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1: Im Studio Sebastian Rosenauer. Es ist 3 Uhr. Der britische Premier Keir Starmer tritt zurück. Er war der 6. Regierungschef innerhalb der letzten 10 Jahre. Es war ein turbulentes Jahrzehnt für Großbritannien, denn genau am 23. Juni 2016 haben sich die Briten dazu entschieden, aus der EU auszutreten. Bei dem Brexit-Referendum waren damals 52% für einen Austritt, 48% dagegen. Aus London, Jörg Winter.
2: Versprochen wurde viel, gewarnt ebenso. Fest steht, wirtschaftlich war der Brexit für Großbritannien ein Schuss ins Knie. Die britische Wirtschaft ist heute 4-8% weniger groß, verglichen mit einem Szenario ohne Austritt. Die Analysen schwanken massiv, egal welche Zahl genau stimmt, der Brexit ist dem Land teuer gekommen. Kleine Unternehmen sind am meisten betroffen, als Personengruppe junge Jobsuchende, Studenten auf beiden Seiten des Ärmelkanals, denen Möglichkeiten genommen wurden, weil es keinen freien Personenverkehr mehr gibt. Großbritannien hat nach außen an Einfluss verloren, nach innen an Stabilität. Das zeigt auch der jetzt angekündigte Rücktritt von Keir Starmer. Er ist der 6. Premierminister seit dem Referendum und jetzt kommt der 7. Das wird mit großer Wahrscheinlichkeit Andy Burnham sein, bisher Bürgermeister von Manchester.
1: Das ist jetzt wichtig für alle, die sich ein mobiles Klimagerät zur Abkühlung holen wollen. Wenn im selben Haushalt nämlich auch eine Gastherme installiert ist, könnte das zu einer gefährlichen Kombination werden. Robert Salzer berichtet.
3: Mobile Klimageräte scheinen eine einfache und relativ billige Lösung für Hitzetage und vor allem Nächte zu sein. Beim Feuerwehrverband sieht man allerdings die Gefahr einer Kohlenmonoxidvergiftung, wenn in der Wohnung auch eine Gastherme installiert ist. Mobile Klimageräte führen nämlich warme Luft über einen Schlauch ins Freie ab. Dadurch entsteht in der Wohnung ein Unterdruck. Dieser kann dazu führen, dass Abgase aus der Therme nicht mehr über den Kamin abgeführt werden und in die Wohnräume zurückströmen. Je heißer die Tage, desto kritischer diese Situation, denn die Hitze kann zusätzlich zu einem sogenannten Luftstoppel führen, der verhindert, dass Abgase aus dem Kamin entweichen. Es steigt damit die Gefahr einer Kohlenmonoxidansammlung.
4: Die Fußball-WM 2026.
1: Frankreich gewinnt gegen den Irak mit 3:0. Die Torschützen zweimal Mbappé und einmal Dembélé. Das Spiel war wegen eines Gewitters für fast 2 Stunden unterbrochen worden. Und im zweiten Spiel der Gruppe I zwischen Norwegen und Senegal ist jetzt Halbzeitpause. Es steht 1:0 für Norwegen durch ein Tor von Markus Holmgren-Pedersen. Und jetzt zum Wetter mit Thomas Vostal.
5: Die nächsten Stunden sind im Großteil Österreichs ganz gut zum Lüften, bei Tiefstwerten zwischen 10 und 18 Grad. Allerdings eine weitere Tropennacht gibt es dagegen im Raum Wien mit durchwegs über 20 Grad. Tagsüber wird es heute wieder heiß. Der Dienstag bringt uns Höchstwerte zwischen 27 und 34 Grad. Und im Großteil Österreichs ist es den ganzen Tag recht sonnig. Regenschauer gibt es am Vormittag nur vereinzelt, am ehesten im Mühlviertel. Am Nachmittag kann es besonders im Bergland stellenweise gewittern. Durchwegs trocken bleibt es im Osten.
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1: Im Studio Sebastian Rosenauer. Es ist 4 Uhr. Bundeskanzler Christian Stocker, ÖVP, sagt Nein zu den Enthaftungsplänen von Justizministerin Anna Sporrer, SPÖ. Sie will die überfüllten Gefängnisse entlasten und dazu 500 Häftlinge frühzeitig freilassen. Stefan Kappacher berichtet.
2: Die 500 Häftlinge sollen laut Plan der Justizministerin bei einer Einmalaktion freigehen. Betroffen werden Insassen mit geringen Haftstrafen, die sollen leichter vorzeitig entlassen werden können. Von ÖVP-Obmann Bundeskanzler Christian Stocker kommt dazu jetzt ein Jet. Zitat aus einer Aussendung.
3: Es wird keine Massenfreilassungen geben. Wenn wir per Sondergesetz hunderte Straftäter freilassen, würde das Vertrauen in den Rechtsstaat zu Recht massiv beschädigen.
2: Es brauche andere Maßnahmen, um die Effizienz in den Strafanstalten zu erhöhen, sagt Stocker. Unumstritten in der Koalition bleibt, dass Häftlinge, die kein Aufenthaltsrecht haben, künftig nach Absitzen einer Mindeststrafe auch ohne ihre Zustimmung abgeschoben werden können. Die österreichischen Gefängnisse sollen so um etwa 300 Insassen pro Jahr entlastet werden.
4: Die Fußball-WM 2026.
1: Österreich verliert das zweite Gruppenspiel am Abend gegen Argentinien. Lionel Messi trifft doppelt und vergibt sogar einen frühen Elfmeter. Die österreichischen Fans, die mit in die USA gereist sind, tragen die Niederlage mit Fassung. Berichtet aus Dallas Christoph Kohl.
5: Extremely happy. Come on, vamos Argentina, vamos.
6: Partylaune bei den argentinischen Fans. Weniger Jubel gibt es bei den Österreichern, aber die tragen die Niederlage mit Fassung.
7: Leider haben wir verloren, aber wir haben eigentlich sehr gut gespielt.
8: Ich glaube, man hat die Niederlage ja vielleicht ein bisschen erwartet.
9: Wir haben uns von der guten Seite gezeigt, wir brauchen nicht verstecken gegen einen Weltmeister.
6: Zumindest in Sachen Stimmung waren sie den Argentiniern im Stadion überlegen.
10: Austrian Fans were phenomenal.
9: Von den Fans haben wir eine gute Stimmung gemacht, obwohl wir in der Unterzahl waren.
6: Und in einem sind sich alle einig, Mann des Spiels war er.
11: Der Messi ist ein unglaublich guter Spieler.
12: He's like the idol.
6: Jetzt geht es für viele Fans weiter nach Kansas City zu Österreich gegen Algerien.
13: Algerien hat kein Messi.
1: Ja, Algerien hat keinen Messi. Wer auch keinen Messi hat, ist Norwegen. Die haben aber Erling Haaland und der hat vor kurzem im Spiel gegen den Senegal doppelt getroffen. In der Nachspielzeit gelingt den Senegalesen noch der Anschlusstreffer, aber es reicht nicht. Norwegen besiegt Senegal mit 3:2. Und jetzt zum Wetter mit Thomas Wostal.
14: Die Hitzewelle hält noch gut eine Woche an, also bis Ende Juni. Heute am Dienstag erwarten uns verbreitet um die 30 Grad mit Spitzenwerten bei 34. Und im Großteil Österreichs ist es den ganzen Tag recht sonnig. Regenschauer gibt es am Vormittag nur vereinzelt, am ehesten im Norden. Am Nachmittag kann es besonders im Bergland stellenweise gewittern. Völlig trocken bleibt es im Osten, so vom Weinviertel über Wien bis zum Burgenland. Am Mittwoch wieder hochsommerlich mit großer Hitze, Sonne und einzelnen Gewittern am Nachmittag im Bergland.
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1: Am Mikrofon Martin Balder. Für gleich 5 Volksbegehren ist am Abend die Eintragungswoche zu Ende gegangen. Keines davon kam auch nur in die Nähe der 100.000 Unterschriften, die für eine Behandlung im Parlament notwendig gewesen wären. Am stärksten hat die Initiative für Gratis-Verhütungsmittel abgeschnitten. Stefan Kappacher fasst zusammen.
2: Fast genau 60.000 Stimmberechtigte haben das Volksbegehren Gratis Verhütung unterzeichnet, das die kostenlose Abgabe von Kondomen fordert, aber auch hormonelle Verhütungsmittel sind gemeint. Auf Platz 2 ist mit 49.000 Unterschriften die Initiative Karfreitag, Feiertag für alle, gefolgt von der Initiative, die eine verfassungsrechtlich abgesicherte Mindestzahl von Polizistinnen und Polizisten fordert, mit 40.100 Unterschriften. Das Volksbegehren Transparenz im Parlament, das sich dafür einsetzt, die im Zuge der Parlamentssanierung eingebaute elektronische Abstimmungsanlage in Betrieb zu nehmen, kommt auf knapp 39.000 Unterschriften. Leicht abgeschlagen mit 27.000 Unterschriften die Initiative zur Wiedereinführung der Wahlpflicht bei Nationalrats- und Bundespräsidentenwahlen.
1: Bundeskanzler Christian Stocker, ÖVP, hat den Plänen von Justizministerin Anna Sporer, SPÖ, eine Absage erteilt. Die von Sporer geplante vorzeitige Entlassung von rund 500 Häftlingen werde es nicht geben. Per Sondergesetz hunderte Straftäter freizulassen, würde das Vertrauen in den Rechtsstaat massiv beschädigen, so Stocker. Stattdessen sollten ausländische Straftäter ihre Haftstrafen verstärkt in ihren Heimatländern

0: Ländern absitzen. Sporrer wollte mit der Amnestie eine Entlastung der überfüllten Gefängnisse erreichen. In Kanada sind bei einem Schusswaffenangriff 3 Menschen getötet worden. Der Täter hat in einem Hotel in Montreal einen Polizisten erschossen und dann das Feuer auf alarmierte weitere Beamte eröffnet. Er wurde bei dem Schusswechsel getötet, ebenso ein Zivilist, wobei noch unklar ist, von wem. Der Täter hat laut Medienberichten ein hasserfülltes Manifest hinterlassen und soll Anhänger der frauenfeindlichen Incel-Bewegung gewesen sein. Bei der Fußball-WM haben sich nach Argentinien mit dem 2:0 gegen Österreich noch 2 weitere Teams den Aufstieg ins 16. Finale gesichert. Frankreich mit einem 3:0 gegen den Iran und Norwegen mit einem 3:2 gegen Senegal. Das waren die Nachrichten mit Martin Walder. Und nun zum Wetter.
1: Wir sind mittendrin in einer Hitzewelle. Am Nachmittag liegen die Höchstwerte zwischen 27 und 34 Grad. Damit erwartet uns heute zum Beispiel in Bad Deutsch-Altenburg der 7. Hitzetag in Folge, also der 7. Tag mit Temperaturen über 30 Grad. Dazu scheint in ganz Österreich oft die Sonne. Wolken sind aber auch dabei, die meisten gibt es am Nachmittag. Stellenweise kann es auch nass oder gewittrig werden. Am größten ist die Schauer- und Gewitterwahrscheinlichkeit diesmal im Hügel- und Bergland. Lebhafter Nordwind frischt heute vom Weinviertel über Wien bis ins Nord- und Mittelburgenland auf. Und damit geht die Schwüle hier zumindest ein bisschen zurück. Wie geht es morgen weiter? Die meiste Zeit scheint die Sonne. Vom Weinviertel bis ins Burgenland bleibt es sogar den ganzen Tag über strahlend sonnig. Außerdem gibt es diesmal nur ganz wenige gewittrige Schauer, am ehesten in den Alpen. Es bleibt heiß, die Temperaturen klettern morgen auf 27 bis 34 Grad. Und Stichwort Hitze, die bleibt uns auch in der zweiten Wochenhälfte. So viel zum Wetter von Nathalie Auer.
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1: Sich bewusst in eine Situation zu begeben, in der ehrliche Begegnung stattfinden kann, erfordert oftmals eine Entscheidung. Davon spricht in den heutigen Morgengedanken Eva Maria Kölbel-Perner. Sie leitet in der Diözese Gurk das Referat für Krankenhausseelsorge.
2: Ich bin Seelsorgerin im Krankenhaus seit etwa 25 Jahren. Da sammelt sich viel.

0: viel an Erfahrung an und manche Situationen gehen mir leicht von der Hand, vom Mund und vom Herzen. Trotzdem ist aber auch für mich ein Moment immer wieder schwierig und bedarf großer Anstrengung, ihn zu überwinden. Es ist der Augenblick, in dem ich an der Schwelle zu einem Krankenzimmer stehe und das dahinter noch nicht kenne. Es ist ein Augenblick, an dem ich versuche, mir selbst und meiner Verfassung ganz gewahr zu sein, und es ist der Augenblick, in dem ich ganz bewusst in die Gegenwart meines Herzens und damit Gottes gehe. Dann klopfe ich an, drücke die Türklinke und trete ein. Mit diesem Moment des Eintretens eröffnet sich eine neue Welt. Lebensgeschichten, die ich noch nie gehört habe, Gesichter, in denen sich Erfahrenes spiegelt, Worte, die manchmal überraschen, berühren und Neues schaffen. Der Augenblick an der Türschwelle ist schwierig. Wahrscheinlich deshalb, weil er mir bewusst macht, dass es nicht selbstverständlich ist, dass Menschen einander einladen, ihr Leben, ihre Erfahrungen, ihre durchlebten Krisen oder Freuden mit einem anderen Menschen zu teilen. Durch das Teilen entsteht Geborgenheit. Und das nimmt das Leiden nicht weg, tröstet aber zutiefst. Die Erinnerung an diese heilsamen Begegnungen spornen mich auf der Schwelle immer wieder an, es heute aufs Neue zu wagen.
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1: Am Mikrofon Martin Balder. Großbritannien hat heute vor 10 Jahren für den Austritt aus der EU gestimmt, mit 52-48%. Die Brexit-Befürworter haben wirtschaftliche Vorteile und Selbstbestimmung versprochen, die Gegner vor einem wirtschaftlichen Kollaps gewarnt. Inzwischen macht sich im Land Ernüchterung breit. Aus London, Jörg Winter.
2: Versprochen wurde viel, gewarnt ebenso. Fest steht, wirtschaftlich war der Brexit für Großbritannien ein Schuss ins Knie. Die britische Wirtschaft ist heute 4-8% weniger groß, verglichen mit einem Szenario ohne Austritt. Die Analysen schwanken massiv, egal welche Zahl genau stimmt, der Brexit ist dem Land teuer gekommen. Kleine Unternehmen sind am meisten betroffen, als Personengruppe junge Jobsuchende, Studenten auf beiden Seiten des Ärmelkanals, denen Möglichkeiten genommen wurden, weil es keinen freien Personenverkehr mehr gibt. Großbritannien hat nach außen an Einfluss verloren, nach innen an Stabilität. Das zeigt auch der jetzt angekündigte Rücktritt von Keir Starmer. Er ist der 6. Premierminister seit dem Referendum und jetzt kommt der 7. Das wird mit großer Wahrscheinlichkeit Andy Burnham sein, bisher Bürgermeister von Manchester.
1: Die 5 Volksbegehren, die bis gestern Abend unterzeichnet werden konnten, sind gescheitert. Alle verfehlten die für eine Behandlung im Parlament nötigen 100.000 Unterschriften. Am besten schnitt mit 60.000 Unterstützern jenes für Gratis-Verhütungsmittel ab, gefolgt von der Initiative, den Karfreitag zu einem gesetzlichen Feiertag für alle zu machen. US-Außenminister Marco Rubio besucht ab heute 3 Golfstaaten. Nach den Vereinigten Arabischen Emiraten folgen Kuwait und Bahrain. Rubio will den Partnerstaaten bei seiner 3-tägigen Reise das Rahmenabkommen mit dem Iran und die Bemühungen um einen freien Schiffsverkehr in der Straße von Hormus erläutern. Bei der Fußball-WM in den USA musste sich Österreichs Nationalmannschaft in Dallas gegen Argentinien mit 0-2 geschlagen geben. Den Unterschied hat vor allem der neue Rekordtorschütze des Turniers, Lionel Messi, ausgemacht. Martin Lang.
3: Zunächst verschießt Messi einen Foulelfmeter, macht aber dann das 1-0 vor der Pause, in der Nachspielzeit das 2-0. Und ÖFB-Teamchef Ralf Rangnick, dessen Mannschaft tapfer dagegen hält, sieht Leistung und Ergebnis mit gemischten Gefühlen.
4: Da wäre mehr drin gewesen. Insgesamt war der Auftritt mutig, couragiert. Im letzten Spiel brauchen wir auf jeden Fall noch einen Punkt.
3: Gefasst analysiert ÖFB-Teamkapitän David Alaba.
5: Wir wussten im Vorhinein, dass wir gegen eine Mannschaft spielen, der amtierender Weltmeister ist und die sicherlich vielleicht auch irgendwo einen Spieler haben, der einen Unterschied machen kann.
3: Lionel Messi ist mit 18 Treffern jetzt WM-Rekordtorschütze. 2 Tore erzielt der Norweger Haaland beim 3-2 gegen Senegal und der Franzose Mbappé beim 3-0 gegen Irak. Das Match der Franzosen in Philadelphia musste wegen Unwetters eine Stunde unterbrochen werden.
1: Und bei Österreichs Gruppengegnern führt Jordanien zur Halbzeit gegen Algerien mit 1-0. Das waren die Nachrichten mit Martin Balder.
6: Viel Fußball am Dienstagmorgen. Jetzt haben wir mal den Blick aufs Wetter. Guten Morgen.
7: Schönen guten Morgen. Ja, es geht hochsommerlich weiter. Wir haben wieder ganz viel Sonnenschein, viele Sonnenstunden. Und dann im Laufe des Tages mischen wieder ein paar Gewitter mit. Kräftig können sie ausfallen, richtig laut tun. Was dann an Regen kommt, das ist wirklich wieder so eine punktuelle Geschichte. Es ist nicht ganz so heiß wie vielleicht gestern. So die Temperaturen werden auf bis zu 31 Grad prognostiziert. Und ab morgen stabilisiert sich das, die Gewitterneigung geht zurück und mit den Temperaturen geht es dann jeden Tag weiter bergauf. In der Stadt Salzburg und in St. Johann hat 17 Grad, in Zell am See 15.
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7: Schaut gut aus, es ist uns aktuell kein Problem gemeldet worden noch. Wir wünschen gute Fahrt.
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6: Naja, ein Wort mit X.
7: Wow,
6: nix. Leider, Österreich verliert gegen Messi. Ich glaube, so kann man das sagen, 0-2. Aber da habe ich musikalisch genau das Richtige. Ich habe mir die halbe Nacht Gedanken gemacht, was wir da jetzt auflegen können. You win again, die Bee Gees. Schönen guten Morgen, der 23. Juni.

0: 12 Minuten nach 6 am Dienstag. Schönen guten Morgen. Isabel Gunzer ist bei mir. Hi.
1: Hi, guten Morgen.
0: Hat sich natürlich das Match gestern auch angeschaut?
1: Natürlich.
0: Was sagst du?
1: Ja, schade. Schade. Schade, Marmelade.
0: Eine fachmännische Expertise, Messi hat den Unterschied gemacht.
1: Ja, ganz genau. Ich als alte Fußballexpertin weiß das natürlich. Aber ausgestattet mit diversen Fanmaterial natürlich.
0: Wird sicher auch ein Thema sein im Journal heute Morgen um 6:30, das Match gegen Argentinien. Allerdings, es hat gebrannt ganz aktuell.
1: Ja, ganz genau. Und zwar in den Entsorgungsbetrieben in Sickerwiesen. Da hat es gegen 23 Uhr zu brennen begonnen. Das Problem, massive Rauchentwicklung. Also man hat diesen Brand von Weitem gesehen. Und dann musste erst einmal lokalisiert werden, wo brennt es denn genau. Mittlerweile hat sich herausgestellt, in der Sperrmüllhalle ist dieser Brand ausgebrochen. Mehr dazu aber dann gleich im Journal.
0: In 17 Minuten.
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0: Morgen.

0: Odyssea in Guten Morgen Salzburg. Ring am See. See, schönes Stichwort.
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0: Claudia Schneider hat gemeint, heute ist der kühlste Tag der Woche mit 31 Grad.
2: Ja, heute und morgen. Das sind wirklich so die kühlsten Tage jetzt in dieser Woche. Das liegt daran, dass wir teilweise ein bisschen Nordwind dabei haben, also Nord-Nordwestwind heute im Laufe des Tages. Und der sorgt, ist lustig, dass man das eigentlich so bezeichnet, für ein bisschen kühlere Luft, für ein bisschen Abkühlung. Aber dann danach, also das ist dann am Donnerstag wieder kein Thema mehr, dann dreht sich der Wind wieder und mit den Temperaturen geht es dann bergauf. Also ja, unnatürliche Temperaturen, die wir da zu erwarten haben. Von Rekordwerten ist schon die Rede, dann Richtung Wochenende könnten wir rein theoretisch so bis zu 37 oder 38 Grad gar bekommen. Also sind an und für sich dann Temperaturen, die man gar nicht mehr so braucht. Aber ja, nutzt nichts. Das ist jetzt eine richtig heiße Phase und wir schauen, dass wir da gut durchkommen.

0: Servus.
1: Servus, da ist der Kai Leimer. Liebe Grüße aus Dallas. Ich hoffe, ihr habt uns angefeiert, da bin ich mir ganz sicher. Wir denken an euch, wir geben Gas und werden alles dafür investieren, dass wir jetzt gegen Algerien den Aufstieg fixieren.
0: Was wäre denn da der beste Endstand? Es steht in der 60. Minute 1:0 für Jordanien gegen Algerien im zweiten Gruppenspiel.
2: Du fragst das jetzt aber nicht mir, oder?
0: Nein, ich frage auf keinen Fall.
2: Du fragst einfach nur in die Runde.
0: Ich frage laut in die Runde, weil ich habe bis jetzt noch keinen getroffen, der dieses Match gestern nicht gesehen hat. Du warst beim Public Viewing. Warst ja. Du mehr wegen einem Viewing oder mehr wegen einem Public?
2: Nein, ich wollte es schon haben, mal ein bisschen miterleben, weil das nächste Spiel ist ja dann um 4 in der Früh.
0: Da, bist du aber im Public Viewing?
2: Nein, ich dachte, das lasse ich lieber aus. Aber,
0: war lässig Stimmung?
2: Aber ja, natürlich. Ich meine, es ist ja gleich gut losgegangen. Gell? Nach wenigen Minuten, nach 3 Minuten, da dieser verschossene Elfer zum Glück. Aber die Stimmung, also du wirst irgendwie ständig animiert, dass du mitmachst, dass du schreist, dass du klatscht. Dass du kurz dann einmal doof reinschaust, weil es halt dann doch immer wieder ein bisschen speziell war.
0: Immer wenn der Messi den Ball hat, machen wir alle so.
2: Emotionen über Emotionen.
0: Wie sieht's der erste Fan im Land, Alexander Van der Bellen?
3: Das war ein gutes Spiel. Nicht vergessen, gegen den amtierenden Weltmeister, gegen einen Messi, der immer noch brandgefährlich ist, sobald er nur den Ball mit der linken Zehenspitze berührt. Also dafür muss man sich nicht genieren. Man kann sich freuen, dass wir so eine Mannschaft haben. Und das letzte Tor, mein Gott, das war Pech. Ja, das passiert halt einmal in der letzten Sekunde, wenn niemand mehr damit rechnet. Das nächste Mal werden wir ein bisschen mehr Glück haben. Nichts ist verloren insgesamt. Werden wir schauen, wie es weitergeht. Ich wünsche der Mannschaft alles Gute.
0: Gar nicht gewusst, dass der so ein Fußballexperte ist.
2: Profundes Fachwissen,
0: sehr
2: muss man da
0: gut,
2: schon fast sagen.
0: Sehr gut analysiert.

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1: Brand in Entsorgungsbetrieb in Sickerwiesen. Bauern protestieren gegen Ausführplanungsbüro der Landwirtschaftskammer. Und das Wetter ist sonnig und heiß. 6.30 Uhr am Dienstag, dem 23. Juni, begrüßt sie Isabel Gunzer. In den Entsorgungsbetrieben in Bergheim-Sickerwiesen ist in der Nacht ein Brand ausgebrochen. Mehrere Feuerwehren waren im Einsatz. Vor allem die starke Rauchentwicklung sei eine Herausforderung gewesen, schildert der kaufmännische Geschäftsführer in Sickerwiesen, Josef Weilhartner.
2: Das heißt, wir haben sehr, sehr lange gebraucht, bis man überhaupt genau lokalisieren konnte, wo brennt es denn wirklich und wie groß ist das Ereignis eigentlich. Das ist mittlerweile, lichten sich die Dinge etwas, also man kann jetzt etwas genauer sehen, worum es sich handelt.
1: Der Brand dürfte in der Sperrmüllhalle ausgebrochen sein.
2: Das heißt, hier werden Abfälle eben gesammelt, die eben nicht in die Tonne kommen, Möbelstücke etc. Die werden täglich angeliefert, werden auch täglich so weit wie möglich verarbeitet. Das heißt, der Lagerstand ist hier nicht sehr hoch, Gott sei Dank. Wir vermuten halt, dass es wieder einmal bloß weggeworfene Akkus sind oder eben Geräte, in denen eben Akkus eingebaut sind. Das scheint die wahrscheinlichste Ursache zu sein, ohne dass man es jetzt schon hundertprozentig sagen kann.
1: Das Feuer konnte mittlerweile gelöscht werden. Die Höhe des entstandenen Sachschadens ist noch nicht bekannt. Protest kommt jetzt von Bauern gegen Einsparungen bei der Landwirtschaftskammer. Dem Planungsbüro der Kammer, das den Höfen beispielsweise bei der Errichtung von neuen Ställen hilft, droht nach 25 Jahren das Aus. Die Vertretung der Bäuerinnen und Bauern muss sparen. Die Bankschulden liegen bei rund 10 Millionen Euro. Bei den wichtigsten Leistungen dürfe aber nicht gespart werden, kritisieren die Betriebe. Informationen von Gertrud Stabauer.
3: Die Arbeit des Planungsbüros in Hallein sei unverzichtbar, sagt die Flachgauer Landwirtin Anna Berger. Sie will einen neuen Stall für ihre Kühe bauen und braucht Unterstützung bei der Planung und den Förderansuchen. Und genau das leistet die Einrichtung der Landwirtschaftskammer. Die Kosten für den Stall liegen bei 800.000 Euro. Ohne die Hilfe des Planungsbüros müsse sie um 10.000 Euro mehr aufbringen. Sie und andere Betroffene seien gegen diese Einsparungsmaßnahme, sagt Bäuerin Anna Berger.
4: Ich war entsetzt, dass dies geschlossen werden soll. Ich finde das eine Katastrophe. Es geht dabei um Planung, um die Beratung, um die Vertretung bei diesen ganzen Behördenwahnsinn bei den Verhandlungen, auch diese ganze Förderabwicklung, das ist ja ein Dschungel. Es kostet eine Lawine von Geld und da braucht man einfach wirklich große Hilfe als Bauer.
3: Jährlich habe es durch das Planungsbüro einen Abgang von bis zu 200.000 Euro gegeben, entgegnet ein Sprecher der Landwirtschaftskammer. Das

0: Rentner war am stärksten. Grund dafür ist der demografische Wandel. Weniger junge Menschen kommen nach, gleichzeitig steigt der Anteil älterer Erwerbstätiger. Schon heute ist etwa jede fünfte Person im Job über 55 Jahre alt, Tendenz weiter steigend. Eine Übernahme der Zweigvilla durch die öffentliche Hand erscheint immer unwahrscheinlicher, momentan sogar nahezu ausgeschlossen. Hauptgrund sind die Kosten. Das Gebäude am Kapuzinerberg wird ja momentan für knapp 13 Millionen Euro angeboten vom aktuellen Eigentümer Wolfgang Porsche. Angesichts des Preises winkt aber jetzt auch das Land ab, Andreas Landrock berichtet.
1: Schon beim letzten Eigentümerwechsel vor 6 Jahren hat es die Idee gegeben, aus der ehemaligen Villa des Schriftstellers Stefan Zweig ein Museum zu machen. Damals hätte das Anwesen etwas mehr als 8 Millionen gekostet. Die Stadt hat einen Kauf ausgeschlagen, der Preis sei nämlich viel zu hoch. Diesmal wieder ein ähnliches Bild. Fast alle Gemeinderatsfraktionen erachten die Zweigvilla als unfinanzierbar. Vizebürgermeister Florian Kreibich von der ÖVP hat daraufhin das Land ins Spiel gebracht als möglichen Finanzierungspartner. Nur auch dort sind die Kassen leer und Kreibich holt sich eine Abfuhr von seiner ÖVP-Parteifreundin Caroline Edtstadler. Auf ORF-Anfrage verweist die Landeshauptfrau auf die angespannte Budgetlage. Für die Zweigvilla sei kein Geld da. Unterstützung bekommt Edtstadler vom Koalitionspartner FPÖ. Die freiheitliche Obfrau Marlene Swatzig spricht sich in einer Stellungnahme dagegen aus, Salzburg zum Museum zu machen, wie sie sagt. Stattdessen sollte der Standort attraktiv für Investoren sein. Die Zweigvilla dürfte also auch in Zukunft in privater Hand bleiben. Ob es jemals einen Zugang für die Öffentlichkeit geben könnte, das scheint momentan doch mehr als fraglich.
0: Zur Fußball-WM in den USA noch. Da unterliegt Österreich mit den 3 Salzburgern Alexander Schlager, Konrad Leimer und Nicolas Seiwald in der Startelf dem regierenden Weltmeister Argentinien mit 0:2. Vor allem Tormann Schlager glänzt mit gleich mehreren starken Paraden. Superstar Lionel Messi vergibt in der Anfangsphase einen Elfmeter gegen ihn. Schlager bleibt trotzdem kritisch.
2: Natürlich schwingt der Stolz mit, aber wir sind mit dem Ziel hierher gekommen, das Spiel zu gewinnen. Und deswegen tut es jetzt schon noch sehr weh, die Niederlage, aber wir haben gegen eine fantastische Mannschaft gespielt und wir wissen, was in uns drinnen steckt, das haben wir bewiesen und bin immer absolut davon überzeugt, dass wir weiterkommen.
0: Bei der argentinischen Tore erzielt schlussendlich dann doch wieder Lionel Messi. Er hält jetzt bei 5 Treffern nach 2 Spielen. Im letzten Spiel der Vorrunde trifft Österreich am Sonntag auf Algerien und braucht Stand jetzt zum sicheren Aufstieg in die K.O.-Runde ein Unentschieden. Und damit zum Wetter und zu Claudia Schneider.
3: Ja, heiß wird's wieder. Bis zu 31 Grad heute und auch morgen. Wir haben heute teilweise Nordwestwind, der ja, recht lebhaft auffrischt auf den Bergen im Lungau, aber generell ist er heute zu spüren. Dadurch liegen die Temperaturen so zwischen 26 und 31 Grad. Und es ziehen dann im Laufe des Tages wieder Quellwolken durch. Gewitterneigung ist gegeben, kann im ganzen Land kann's Gewitter geben. Sie können, wenn sie auftreten, heftig ausfallen. Und ab morgen geht's mit der Gewittergefahr aber zurück. Also die zweite Wochenhälfte schaut sehr stabil und vor allem noch heißer aus. In der Stadt Salzburg hat es jetzt 18 Grad, in Großhall 15 und in Mittersill 17 Grad.
4: Ich sehe schon, wir brauchen einen Hydration Break dann.
3: Unbedingt.
4: In ein paar Minuten in Guten Morgen Salzburg. Vorher noch der wichtige Blick auf die Straßen.
3: Da sollten Sie ja gut vorankommen, es ist uns nichts gemeldet worden. Gute Fahrt.
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0: Hydration Break mit das meistdiskutierte bei dieser Fußball-Weltmeisterschaft. Aber trinken ist schon wichtig, gerade wenn es so heiß ist. Bei denen ist es aber halt meistens nicht so heiß wie bei uns,
1: gell?
0: Öfter mal was trinken machen nicht nur die Fußballer bei dieser WM, aber wenn man dann hört, man muss viel trinken, du musst viel trinken. Wie viel ist viel? Wenn ich Wasser trinke zum Beispiel, dann finde ich, dass ein halbes Glas Wasser schon viel ist.
1: Über den Tag verteilt, oder bei dir? Nein, es ist ja wirklich, was ist die Definition von viel, Ernährungsberaterin Gerlinde Lercher?
2: Für einen gesunden Erwachsenen ca. 30 Milliliter pro Kilogramm Körpergewicht. Das ist der normale Wasserbedarf. Das heißt, wenn jetzt wer 70 Kilo hat, ist man schon über die 2 Liter, wo man immer sagt, 1,5 bis 2 Liter, so Daumen mal Pi. Und Kinder und ältere Menschen brauchen sowieso mehr Flüssigkeit. Also gerade im Alter ist das Austrocknen auch immer das Thema, dass das halt einfach auch die Leute sich dann schlechter konzentrieren können, vielleicht die Sturzgefahr höher ist. Nicht zu kalt, also eher so Raumtemperatur. Tee geht natürlich auch. Natürlich ungezuckert ist besser. Und wenn man jetzt das Gefühl hat, man braucht ein bisschen mehr Elektrolyte, dann würde es reichen, wenn man Fruchtsaft, einen guten verdünnt, also einen 100%igen Saft, ein Teil Saft und 3 Teile Wasser. Und wenn ich noch will, kann ich noch eine Prise Salz reingeben.

0: Zlatan Ibrahimovic hat einmal gesagt, der Zwerg und ich, das reicht für den Meistertitel. Mit dem Zwerg hat er damals in Barcelona Lionel Messi gemeint. Ganz schön frech, aber es tut schon weh, wenn es immer einen gibt, der so gut ist wie er. Einer alleine hat uns gestern quasi besiegt. 2:0 für Argentinien gegen Österreich. WM-Reporter Daniel Kulowitz in Dallas. Aber es war nicht das Einzige gestern bei euch in Texas.
1: Lassen wir das Ergebnis und die Nummer 10 von Argentinien mal ganz kurz beiseite und sprechen über das Skurrilste, was ich gestern hier gesehen habe. Tausende österreichische Fans, guten Morgen übrigens, tanzen vor dem Stadion in Dallas, Texas, bei 40 Grad im Schatten zu Wolfgang Ambros Skiform.
2: It's awesome to learn new ones.
1: Wir lernen neue Leute mit neuer Sprache kennen.
2: Even in a language I don't know.
1: Das öffnet ein völlig neues Tor für uns, sagen die US-Amerikanerinnen.
3: World Cup has really opened up a new door for us.
1: Die Argentinien-Fans mit ihren Messi-Trikots sind vorbeigegangen, haben sich Nüsse ausgekannt.
4: Campeon del Mundo, World Champion, come on, vamos, vamos!
1: Und im Stadion drin ist er dann mit uns Schlitten gefahren. Die große Lionel Messi-Show.
5: Der, was natürlich irgendwo einzigartig für immer sein wird.
1: Mit 2 Toren gewinnt er das Match im Alleingang. David Alaba, Konrad Leimer, Xaver Schlager fassungslos.
6: Vielleicht auch irgendwo ein Spieler, der einen Unterschied machen kann.
7: Ist okay für uns, müssen wir akzeptieren, aber irgendwann wollen wir solche Gegner schlagen.
1: Und die österreichischen Fans, ja, mit einer Mischung aus Staunen, aber auch Frust.
8: Ich hätte mir ein bisschen mehr erwartet, ja.
9: Ohne Messi ist Argentinien, glaube ich, nichts.
1: Und der Messi hat uns eingeschenkt.
10: Oder? Ja, leider.
11: Körperhut richten, nächstes Match gewinnen wir.
12: Einer der besten Leistungen, die wir jemals gesehen haben vom ÖFB-Team. Wir waren dabei, wir freuen uns für den Messi.
1: Wir kommen zurück.
13: Wir kommen sicher wieder zurück.
14: Aufstehen, Krone richten, weitergehen.
0: Ja, mittlerweile führt Algerien im Parallelspiel der Gruppe 2:1 gegen Jordanien. Das heißt, es wird da jetzt richtig, richtig spannend. Argentinien 6 Punkte, Algerien 3, Österreich 3. Die zwei spielen noch gegeneinander.
15: Ich möchte ja wissen, ob der Messi gestern sein Leiberl noch hergeben hat oder nicht, weil ich glaube, da hat vielleicht...
0: Angestellt, glaube ich, haben sie ein paar.
15: Er hat dann noch angeklopft an die Kabine. Ja, aber keiner, glaube ich, hat sich traut, dass er dann konkret anrät
0: zum Leiberl-Tausch. Solange ich ihn gesehen habe, war er nicht nackt.

0: So, ich habe jetzt die Zeit ein bisschen zum Recherchieren verwendet und anscheinend hat Alexander Prass das Trikot von Lionel Messi bekommen. Allerdings erst dann lang nach dem Spiel schon irgendwo in den Katakomben des Stadions.
1: Ja, weil er so lange gesagt hat, soll ich mich trauen, soll ich mich nicht trauen, soll ich mich trauen, soll ich mich nicht trauen.
0: Das kann durchaus sein. Werden Sie ein paar angestellt haben.
1: Ja, glaube ich.
0: In 4 Minuten ist es 7 Uhr.

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1: Am Mikrofon Martin Balder. Der Iran beansprucht die Kontrolle über die Straße von Hormus. Sein Land werde die Meerenge künftig verwalten, so der iranische Chefunterhändler nach der ersten Runde der Gespräche mit den USA. Hartmut Fiedler berichtet.
2: Der Krieg in der Golfregion ist zu Ende. Die Verhandlungen über ein dauerhaftes Abkommen zwischen den USA und dem Iran laufen und der Schiffsverkehr durch die Straße von Hormus im Persischen Golf nimmt wieder zu. Der iranische Parlamentspräsident und Chefverhandler Mohammad Bagher Ghalibaf hat allerdings nach dem Auftakt der Gespräche in der Schweiz klargestellt, dass der Iran die Kontrolle über die für den internationalen Handel so wichtige Wasserstraße für sich beansprucht. Ich habe es schon vor dem Waffenstillstand gesagt. Jeder soll wissen, dass die Verwaltung der Straße von Hormus nie wieder zum Zustand vor dem Krieg zurückkehren wird. Über die Einhebung etwaiger Zollgebühren sagte der iranische Politiker nichts. US-Präsident Donald Trump hat zuvor gesagt, die Straße sei nunmehr frei passierbar.
1: Großbritannien hat heute vor 10 Jahren mit knapp 52% für den Austritt aus der EU gestimmt. Vollzogen wurde der Brexit dann Anfang 2020. Die Befürworter wollten etwa beim Außenhandel und in der Migrationspolitik von Brüssel unabhängig werden. Tatsächlich stieg das britische Handelsdefizit ebenso wie die Zahl von Migranten aus Nicht-EU-Staaten. In Rumänien ist der designierte neue Regierungschef Adrian Veștea bei einer Vertrauensabstimmung im Parlament gescheitert. Die rechtsradikale Oppositionspartei AUR verweigerte dem pro-westlichen Politiker die Unterstützung. Nun muss Präsident Nicos Urdan einen neuen Kandidaten nominieren. Fällt auch dieser durch, könnte es Neuwahlen geben. Die politische Krise gefährdet Rumäniens Kreditwürdigkeit und den Zugang zu EU-Fördermitteln. Österreichs Fußballnationalteam hat sich bei der Weltmeisterschaft gegen Titelverteidiger Argentinien teuer verkauft, aber mit 0:2 verloren. Mann des Spiels war Lionel Messi, der mit seinen Toren Nummer 17 und 18 zum WM-Rekordhalter wurde. Die österreichischen Fans tragen die Niederlage gegen den Superstar mit Fassung. Aus Dallas, Christoph Kohl.
3: Extremely happy. Come on, vamos Argentina, vamos.
4: Partylaune bei den argentinischen Fans. Weniger Jubel gibt es bei den Österreichern, aber die tragen die Niederlage mit Fassung.
5: Leider haben wir verloren, aber wir haben eigentlich sehr gut gespielt.
6: Ich glaube, man hat die Niederlage ja vielleicht ein bisschen erwartet.
7: Wir haben uns von der guten Seite gezeigt, wir brauchen nicht verstecken gegen einen Weltmeister.
4: Zumindest in Sachen Stimmung waren sie den Argentiniern im Stadion überlegen.
8: Austrian Fans were phenomenal.
7: Von den Fans haben wir eine gute Stimmung gemacht. Obwohl wir in Unterzahl waren.
4: Und in einem sind sich alle einig, Mann des Spiels war er.
9: Der Messi ist ein unglaublich guter Spieler.
10: He's like the idol.
4: Jetzt geht es für viele Fans weiter nach Kansas City zu Österreich gegen Algerien.
11: Algerien hat kein Messi.
1: Das waren die Nachrichten mit Martin Balder.
12: Und hier ist das Wetter für Österreich.
13: Für Argentinien. Das war jetzt gar nicht vorbereitet gewesen. Wir erreichen heute 28 bis 32 Grad. Es ist vor allem am Vormittag wieder durchweg sonnig und dann bilden sich wieder Quellwolken und das Schauer- und Gewitterrisiko steigt dann im Laufe des Tages allmählich wieder an. Im Flachgau dürfte es stabil bleiben. Im Bergland ist die Gewittergefahr durchaus vorhanden und wird aber dann in den kommenden Tagen geringer und mit den Temperaturen geht es dann jeden Tag immer weiter bergauf. Jetzt haben wir im Moment 19 Grad in der Stadt Salzburg, in St. Veit sind es auch 19 und in Gastein 15 Grad.
12: Wir schauen auf die Straßen für Sie um 7:04.
13: Ja, die Baustellen machen zum Teil ein bisschen Probleme, vor allem da in Itzling wegen der Baustelle. Aber ansonsten hält sich das Ganze eigentlich noch in Grenzen. Gibt keine längeren Staus.
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12: Wenn gerade am Nachdenken, gibt es eine Bestimmung, ab wann man am Tag Eis essen darf? Früher hieß es immer, nicht auf nüchternen Morgen.
13: Oder
12: nicht.
13: Erst nach dem Essen.
12: Genau, erst nach dem Essen. Aber ja, Milch, Früchte, alles gesunde Sachen. Und lass mal die Kinder entscheiden. Wollt ihr es?
17: Ja.
12: Sagst du das dann? Schönen guten Morgen.

0: Heute ist Dienstag, das wird der kühlste Tag der Woche mit unter Anführungszeichen nur 31 Grad. Und wenn es zu heiß ist, dann wird er, so gut es geht, vieles schon in der Früh erledigt. Und was bis dahin nicht geht, wird dann einfach liegen lassen. Ich wollte gestern beispielsweise Tennis spielen gehen, es war keine schlaue Idee für einen gesetzten Herrn in meinem Alter.
1: Nur dazu in der Mittagshitze.
0: Ja, ist halt immer so ein Fixdatum. Aber wir sind dann im Schatten spazieren gegangen.
1: Das ist doch auch nett.
0: Ja.
1: Das ist zurzeit auch sehr schlau, sich von Schatten zu Schatten zu begeben. Simon Enzenberger zum Beispiel, der ist einer der Obstgärtner in Hellbrunn. Und alle Gärtner wissen ja im Sommer, je eher, desto besser.
2: Momentan fängt mein Arbeitstag um 7 an, aber meine Kollegen fangen oft schon um 5 an. Durch die Hitze schauen wir, dass wir die schweren Arbeiten schon früh morgens machen und dann später irgendwo im Schatten leichtere Arbeiten machen können.
1: Was sind in dem für schwere Arbeiten?

0: Einerseits ist Gießen eine wichtige Aufgabe in der Früh, weil ansonsten die Blätter verbrennen, wenn die das Wasser abkriegen, und die Pflanzen mögen das auch nicht so gerne. Das heißt, am besten entweder ganz in der Früh oder am Abend Hecken schneiden zum Beispiel, das machen wir auch in der Früh.
1: Und die meisten kennen natürlich die Parkanlage von Hellbrunn. Jetzt ist es nicht so, dass du da wie vielleicht im eigenen Garten so ein bisschen von Kübel zu Kübel rennst mit der kleinen Gießkanne. Da würden die Schwammerl werden.
0: In Hellbrunn haben wir 3 Gießfässer, 2 mit 600 Litern, eines mit mehreren 1000 Litern. Und wir sind dabei fleißig unterwegs, dass wir alle Kübelpflanzen und Topfpflanzen gießen und natürlich auch die Beete, wenn es so heiß ist.
2: Und darum sind die auch so schön, da kümmert sich wer drum.
1: Richtig, weißt? Ja, also da ist nichts verdörrt, verwelkt oder sonstiges. Vielleicht noch ein paar Tipps, damit die Arbeit auch in der Hitze klappt.
0: Natürlich viel trinken ist ganz wichtig, Kopfschutz, wenn man draußen ist, T-Shirt tragen, die Gewohnheit auch nicht in der Sonne schwere Arbeiten vollrichten.
3: Gibt es eine Siesta zu Mittag?
0: Leider nicht, es gibt nur die normale Mittagspause, aber es wäre nicht schlecht.
2: Siesta? Nie schlecht.
1: Sonst ist immer ja Fiesta.

0: 19 Minuten nach 7. Schönen guten Morgen.
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0: Es wird so, weiß ich nicht, was, 2 oder 3 in der Früh heute, da war einmal ein Donnern zu hören am Horizont. 1, 2, 3 Mal hast du nicht mitgekriegt, oder?
4: Ich hab super geschlafen.
0: Achso, ich mir gedacht, du warst vielleicht noch beim Public Viewing.
4: Nein. Natürlich.
0: Aber geregnet hat es.
4: Ich hab gesagt, ich mach durch, wenn sie gewinnen. Aber nachdem das ja jetzt leider nicht der Fall war, durfte ich schlafen.
0: Du kannst es gerne am Samstag machen, gegen Algerien. Ja. Da ist einfacher. Da ist die Spielzeit auch viel früher angesetzt. Ja. Also viel früher am Morgen.
4: Ja, um 4 nämlich.
0: Jetzt weiß ich nicht mehr, was ich sagen wollte. Ach ja, geregnet hat es nicht und die Gefahr von Gewittern heute ebenfalls gegeben.
4: Ist gegeben, vor allem im Bergland wieder. Im Flachgau wird es höchstwahrscheinlich wieder stabil bleiben. Aber muss man halt natürlich immer beobachten. Es kommt immer auf die Quellwolkenbildung drauf an und Gewitter können rein theoretisch bei dieser Hitze im ganzen Land auftreten. Aber ja, das ist wie so eine Hitzeglocke, die da jetzt über manchen Regionen eben hängt. Also vor allem eben über Südwest. Europa, da in Frankreich und so, da schwitzen sie ja jenseits der 40 Grad.
0: Bordeaux 42 Grad.
4: Bei uns ist das Omega hoch, das reicht uns auch. Wir erreichen Temperaturen heute bis zu 32 Grad, in den nächsten Tagen wird es deutlich heißer.

0: In 8:04 am Dienstag. Wie haben Sie heute geschlafen? Zeigen Sie mir Ihr Schlafzimmer und ich sage Ihnen, wie Sie schlafen. Gerade wenn es ein bisschen wärmer ist, Claudia Schneider hat schon verraten, sie schläft hervorragend am Hasis.
1: Herrlich, ja. Naja, man muss schauen, dass die Wohnung einigermaßen kühl bleibt, dann funktioniert das. Wenn es jetzt nur heiß ist, dann stellen wir es auch schwierig.
0: Hast du irgendwelche Tricks mit der Tuchhand? Ist die vorher im Tiefkühler?
1: Nein, da gibt es keine Tuchhand mehr, da gibt es jetzt nur noch ein Leintuch.
0: Ach so, wie ist das bei Ihnen?
2: Also ich habe echt Probleme zum Einschlafen, eben wegen der Hitze. So schlafen kann ich fast gar nicht.
3: Es ist echt unerträglich teilweise in der Nacht.
4: Ich drehe die Decke meistens alle 5 Minuten unten, weil es auf der anderen Seite kühl ist und dann schlafe ich schon irgendwie ein.
0: Ja, aber irgendwann nutzt auch das nichts mehr. 60% der Salzburger schlafen in der beliebten Seitenlage. 60%. Das ist gut, wenn man schnarcht, weil dann schnarcht man nicht so viel. 20-25%.
1: Du meinst noch ein Public Viewing.
0: Liegen am Rücken.
1: Ah, herrlich.
0: Ja, dann
1: mit Hände oben.
0: Dann ist natürlich dem Schnarchen Tür und Tor geöffnet. Also sage ich jetzt einfach mal aus Erfahrung.
1: Ja, dann kann man ja ausziehen.
0: Schönen guten Morgen.
1: Im Wohnzimmer gibt es eine Couch, herrlich.
0: Am Dienstag.

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1: Brand in Entsorgungsbetrieben in Sickerwiesen. Bauern protestieren gegen Ausführplanungsbüro der Landwirtschaftskammer. Und das Wetter ist weiter hochsommerlich. 7.30 Uhr am Dienstag, dem 23. Juni, begrüßt sie Isabel Gunzer. In den Entsorgungsbetrieben in Bergheim-Sickerwiesen ist in der Nacht ein Brand ausgebrochen. Mehrere Feuerwehren waren im Einsatz, vor allem die starke Rauchentwicklung sei eine Herausforderung gewesen. Der Brand dürfte in der Sperrmüllhalle ausgebrochen sein, schildert der kaufmännische Geschäftsführer in Sickerwiesen, Josef Weilhartner.
2: Das heißt, hier werden Abfälle eben gesammelt, die eben nicht in die Tonne kommen, Möbelstücke etc. Die werden täglich angeliefert, werden auch täglich so weit wie möglich verarbeitet. Das heißt, der Lagerstand ist hier nicht sehr hoch, Gott sei Dank. Wir vermuten halt, dass es wieder einmal bloß weggeworfene Akkus sind oder eben Geräte, in denen eben Akkus eingebaut sind. Das scheint die wahrscheinlichste Ursache zu sein, ohne dass man es jetzt schon hundertprozentig sagen kann.
1: Das Feuer konnte mittlerweile gelöscht werden. Die Höhe des entstandenen Sachschadens ist noch nicht bekannt. Protest kommt jetzt von Bauern gegen Einsparungen bei der Landwirtschaftskammer. Dem Planungsbüro der Kammer, das den Höfen beispielsweise bei der Errichtung von neuen Ställen hilft, droht nach 25 Jahren das Aus. Die Vertretung der Bäuerinnen und Bauern muss sparen. Die Bankschulden liegen bei rund 10 Millionen Euro. Bei den wichtigsten Leistungen dürfe aber nicht gespart werden, kritisieren die Betriebe. Informationen von Gertrud Stabauer.
3: Die Arbeit des Planungsbüros in Hallein sei unverzichtbar, sagt die Flachgauer Landwirtin Anna Berger. Sie will einen neuen Stall für ihre Kühe bauen und braucht Unterstützung bei der Planung und den Förderansuchen. Und genau das leistet die Einrichtung der Landwirtschaftskammer. Die Kosten für den Stall liegen bei 800.000 Euro. Ohne die Hilfe des Planungsbüros müsse sie um 10.000 Euro mehr aufbringen. Sie und andere Betroffene seien gegen diese Einsparungsmaßnahme, sagt Bäuerin Anna Berger.
4: Ich war entsetzt, dass dies geschlossen werden soll. Ich finde das eine Katastrophe. Es geht dabei um Planung, um die Beratung, um die Vertretung bei diesen ganzen Behördenwahnsinn bei den Verhandlungen, auch diese ganze Förderabwicklung, das ist ja ein Dschungel. Es kostet eine Lawine von Geld und da braucht man einfach wirklich große Hilfe als Bauer.
3: Jährlich habe es durch das Planungsbüro einen Abgang von bis zu 200.000 Euro gegeben, entgegnet ein Sprecher der Landwirtschaftskammer. Das sei nicht mehr leistbar. Befürworter des Planungsbüros argumentieren jedoch, das Land habe die Beratungen für die Bauern bezahlt.
1: Der Vorschlag, dass die öffentliche Hand die Zweig

Villa übernehmen könnte, wird immer unwahrscheinlicher. Hauptgrund dafür sind die Kosten. Das Gebäude am Kapuzinerberg wird momentan für knapp 13 Millionen Euro angeboten vom aktuellen Eigentümer Wolfgang Porsche.

0: Salzburg steht in den kommenden Jahrzehnten vor einem deutlichen Wandel am Arbeitsmarkt. Die Zahl der Erwerbstätigen sinkt langfristig um fast ein Fünftel, stärker als im österreichweiten Durchschnitt. Während Wien weiter wächst, schrumpft das Arbeitskräftepotenzial vor allem in den westlichen Bundesländern spürbar. Christine Hakenbuchner informiert.
1: Heute gibt es im Bundesland rund 310.000 Menschen im erwerbsfähigen Alter. In den kommenden Jahrzehnten wird diese Zahl Schritt für Schritt sinken, auf etwa 280.000 bis zur Mitte des Jahrhunderts und weiter Richtung 250.000 bis 2080. Das bedeutet, Salzburg verliert rund jede fünfte Arbeitskraft im Vergleich zu heute. Und das ist ein Trend. In ganz Österreich geht das Arbeitskräftepotenzial zurück, im Schnitt um knapp 10%. Die westlichen Bundesländer, eben Salzburg, aber auch Tirol trifft es dabei am stärksten. Einzige Ausnahme überhaupt ist Wien. Dort wächst der Arbeitsmarkt durch Zuzug noch bis etwa 2050 deutlich, bevor er sich dann auf hohem Niveau stabilisiert. Der Grund für die Gesamtentwicklung ist klar, der demografische Wandel. Weniger junge Menschen kommen nach, gleichzeitig steigt der Anteil älterer Erwerbstätiger. Schon heute ist etwa jede fünfte Person im Job über 55 Jahre alt, Tendenz weiter steigend.
0: Zur Fußball-WM in den USA noch. Da unterliegt Österreich mit den drei Salzburgern Alexander Schlager, Konrad Leimer und Nicolas Seiwald in der Startelf dem regierenden Weltmeister Argentinien mit 0:2. Vor allem Tormann Schlager glänzt mit gleich mehreren starken Paraden. Superstar Lionel Messi vergibt in der Anfangsphase einen Elfmeter gegen ihn. Schlager bleibt trotzdem kritisch.
2: Natürlich schwingt der Stolz mit, aber wir sind mit dem Ziel hierher gekommen, das Spiel zu gewinnen. Und deswegen tut es jetzt schon noch sehr weh, die Niederlage, aber wir haben gegen eine fantastische Mannschaft gespielt und wir wissen, was in uns drinnen steckt, das haben wir bewiesen und bin immer absolut davon überzeugt, dass wir weiterkommen.
0: Beide argentinischen Tore erzielt schlussendlich dann doch wieder Lionel Messi. Er hält jetzt bei 5 Treffern nach 2 Spielen. Im letzten Spiel der Vorrunde trifft Österreich am Sonntag auf Algerien und braucht Stand jetzt zum sicheren Aufstieg in die K.O.-Runde ein Unentschieden. Und damit zum Wetter und zu Claudia Schneider.
3: Ja, also von Spanien über Frankreich bis nach Großbritannien und Deutschland, da hält sich so eine richtige Hitzeglocke mit Temperaturen jenseits der 40 Grad. Da ist es bei uns vergleichsweise noch angenehm. Wir haben mit dem heute doch oft auch lebhaften Nordwestwind kühlere Temperaturen, als wir es dann in den kommenden Tagen noch zu erwarten haben, von 28 bis 32 Grad. Wir haben dann im Laufe des Tages wieder die Quellwolkenbildung, das heißt, das Gewitterrisiko steigt dann auch wieder an. Im Flachgau kann man wahrscheinlich sagen, dass es recht stabil wieder bleiben wird, also es konzentriert sich vor allem wieder aufs Bergland. Und morgen sind es dann bis zu 33 Grad. Angenehm jetzt noch in Mariupfad, da hat es 15, in Radstadt 16 und in Stadt Salzburg 20 Grad.
4: Zäher Frühverkehr.
3: Ja, das betrifft wieder den Stadtteil Itzling wegen der Baustelle an der Eisenbahnkreuzung und da staut es sich oft in alle Richtungen dann in diesem Kretzel. Ansonsten geht es an und für sich ganz gut voran. Gute Fahrt.
4: Du hast jetzt Kretzel gesagt. Mhm. Schönes Viertel.

0: Es ist fast schon liebgewonnene Tradition. Immer kurz bevor Stermann Grissemann von Willkommen Österreich sich in die Sommerpause verschüssen, machen Sie was?
1: Ein Best-of Ihrer Sendungen der vergangenen Saison. Und in dem Fall hätten wir da für Sie jetzt schon mal einen kleinen Vorgeschmack, nämlich ein Best-of Ihrer Gags.
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3: Ja. 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
4: Ja, das war ja.
6: Und jetzt muss man mit dem Verein oder mit dem Spielermaterial sofort erfolgreich sein und hat aber jetzt einen Trainer, der alles anders spielt. 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
3: In eigenen Schwanz?
4: Nein.
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0: Guten Morgen, Klausi. Wie geht's dir nach dem Match gestern?
1: Also ich muss jetzt sagen, das ist mein dritter Versuch, diese Sprachnachricht aufzunehmen. Und ich gebe wirklich mein Bestes, aber ich habe keine Stimme mehr. Wir haben so viel geschrien. Die Stimmung war hervorragend. Also wir haben wirklich eine super Zeit gehabt.
0: Das glaube ich gern. Leider 0-2 verloren. Schade.
2: Sehr schade. Ja, so kann man auch das WM-Spiel gestern gegen Argentinien ganz kurz zusammenfassen. Aber dass Fußball trotz Niederlage Spaß machen kann, das hat man bei den vielen Public Viewings erleben können, von Seekirchen über Saalfelden bis ins Stadion Klessheim. Und da gab es Salzburgs größtes Public Viewing und eine Premiere. Public Viewing im riesigen EM-Stadion. Geht denn das?
3: Ist schon geil, oder? Können wir mal öfter machen. Macht Spaß.
4: Voll schön, taugt mir vor allem, weil es freier Eintritt ist, voll cool. Es kommen alle irgendwie zusammen. Taugt mir schon. Es sind alle schreien mit, alle stehen auf, alle tanzen, alle jubeln. Das ist Hammer. Besser geht's gar nicht.
5: Ja, super. Wir sind hier im Urlaub, ne? Hat genau gepasst.
6: Ja, super. Stimmung ist ein Wahnsinn, ja.
7: Ja, ist brutal.

0: Also Stimmung wirklich, hey, so viel geiler, wie wenn du daheim warst, einfach jeder fiebert mit, jeder hofft auf einen Sieg, es ist einfach wirklich brutal, komplett geil, ja.
1: Weil du unter Gleichgesinnten bist und es einfach schön ist, wieder einmal auf dem Fernseher zu sitzen.
2: Zusammen anfeiern macht mehr Spaß.
3: Der große Unterschied zum normalen Stadion ist der, dass einmal alle für eine Mannschaft sind, egal wer da ist. Alles für Österreich. Immer wieder, immer wieder.
4: Daheim ist die Affäre nicht so wie da. Man trifft Freunde und alles, ich finde das top, also total.
5: Coole Atmosphäre, echt lässig.
6: Also an und für sich war das Ganze jetzt mal auf einmal angelegt, eben zum gestrigen Tag. Aber wenn Österreich weiterkommen sollte, dann könnte es auch im Stadion weitergehen.
7: Wie meinst du das?
6: Das hat es zumindest gestern.
7: Weiterkommen sollte. Natürlich.
6: Ja.
7: Entschuldigung.
6: Davon gehen wir jetzt aus.

0: In 7 Minuten, 8 Uhr am Dienstag. Das ist jetzt wichtig.
1: Ja, abgesehen davon, dass der Verkehr auf den Haupteinfahrtsrouten jetzt generell dichter und dichter wird, sind wir auch immer dankbar darüber, wenn uns die Hörer informieren über Unfälle, wie zum Beispiel jetzt gerade einer auf der Westautobahn passiert.
2: Zwischen Mondsee und Thalgau Richtung Salzburg ist gerade auf der Überholspur auf, wo ein Unfall passiert. Und da fängt es natürlich ein bisschen zum Stauen an. Also zwischen Mondsee und Thalgau Richtung Salzburg auf der A1.
1: Danke für die Info und weiterhin gute Fahrt.

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3: Am Mikrofon Martin Balder. Hitzestress nimmt weltweit deutlich zu, das ergab eine aktuelle Studie. Auch in Österreich sind Temperaturen von 35 Grad und mehr keine Seltenheit mehr. Und oft fühlt sich die Hitze sogar noch schlimmer an. Raphael Krapscher berichtet.
4: Hitzestress entsteht, wenn sich im Körper Wärme anstaut. Er belastet das Herz-Kreislauf-System und kann im schlimmsten Fall sogar tödlich sein. Ob es dazu kommt, hängt aber nicht nur von der Lufttemperatur ab, sondern auch von Faktoren wie der Luftfeuchtigkeit, erklärt die britische Klimaforscherin Rebecca Emerton.
5: Während der Hitzewelle, die Europa im Mai getroffen hat, lag die gefühlte Temperatur oft 4, manchmal sogar 5 Grad Celsius über der tatsächlichen Lufttemperatur. Und das zur heißesten Tageszeit.
4: Laut der neuen Studie werden solche Hitzestresstage immer häufiger. In Südeuropa etwa gibt es heute bereits bis zu 50 solcher Tage mehr pro Jahr als noch in den 1970ern. Und auch weltweit sind heute rund 1 Milliarde mehr Menschen mit extremem Hitzestress konfrontiert als noch vor 50 Jahren.
3: Der Iran will künftig die Straße von Hormus kontrollieren. Die Meerenge werde niemals in den Zustand vor dem Krieg zurückkehren, sondern im Einklang mit dem Völkerrecht vom Iran verwaltet werden, so Chefunterhändler Mohammed Bagher Ghalibaf. Ghalibaf äußerte sich laut Staatsmedien nach seiner Rückkehr aus der Schweiz, wo Verhandlungen mit den USA stattfanden. Dort seien Arbeitsgruppen vereinbart worden, die sich mit dem iranischen Atomprogramm und der Aufhebung der Sanktionen befassen sollen. In Washington sollen unterdessen hochrangige Vertreter Israels und des Libanon eine neue Verhandlungsrunde starten. Ziel sei ein umfassendes Friedens- und Sicherheitsabkommen, so ein Sprecher der US-Regierung. Es ist die 5. Gesprächsrunde seit Beginn des Kriegs zwischen Israel und der Hisbollah. Österreichs Fußballnationalteam verliert das 2. Gruppenspiel der WM gegen Titelverteidiger Argentinien mit 0:2. Daniel Kulowitz in Dallas. Der Matchverlauf sorgt aber für Diskussionen.
6: Streitthema war das 1:0 von Lionel Messi, denn zuvor gab es ein Foul an Xaver Schlager, das weder der Unparteiische noch der Videoreferee entdecken wollten. Sehr zum Ärger von Teamchef Ralf Rangnick.
7: Ärgerlich auch, dass der VAR nicht den Mut hatte, seinem Schiedsrichter zu sagen, geh mal raus und schau dir die Entstehung beim 1:0 an. Klares Foul an Xaver Schlager, aber er hat leider nicht den Mut gehabt, dem Schiedsrichter das zu sagen.
6: Und schon langsam muss man von einem Messi-Bonus sprechen bei dieser WM. Im ersten Spiel hätte er mit Rot vom Platz fliegen müssen, im zweiten Spiel ein Führungstor mit fahlem Beigeschmack, aber trotzdem Hut ab von allen Seiten für dieses Phänomen Lionel Messi.
7: Dass er nicht so viele Situationen braucht, um dann so ein Spiel am Ende trotzdem zu entscheiden.
6: Latest News vom 2. Gruppenspiel. Algerien schlägt Jordanien 2:1 und das bedeutet, Österreich würde am letzten Spieltag ein Unentschieden gegen Algerien reichen, um Platz 2 abzusichern.
3: Das waren die Nachrichten mit Martin Balder.
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9: Ja, das Besondere an dieser Wetterlage ist ja, natürlich ist es einerseits die Hitze, sind es die hohen Temperaturen und andererseits eben auch die Dauer dieser Hitzephase. Es ist kein Ende weiterhin in Sicht. Ein stabiles Omega-Hoch hält da alle anderen Wettersysteme deutlich auf Abstand und mit den Temperaturen geht's weiter hinauf. Jetzt heute erreichen wir mal bis zu 32 Grad und dann so jeden Tag um 2 Grad mehr bis inklusive dem Wochenende. Heute ist die Luft noch recht gewitteranfällig mit Schwerpunkt im Bergland. Ab morgen nimmt die Gewitterneigung dann ab.

0: Jetzt hat es in Lofer, in Krimmel und in der Stadt Salzburg 21 Grad.
1: Ums Eck im Nauntal ist eine Baustelle und da wird irgendwie der Verkehr mit Ampeln geregelt. Die Ampelphase, die rote, ist so lang, gefühlt 2 Stunden. Und darum gibt es da jetzt Stau.
0: Ja, da staut sich stadteinwärts vor allem, aber da ist ja den ganzen Tag über eigentlich immer mit recht viel Verkehr und auch mit Verzögerungen zu rechnen. Da gibt es noch viele andere Baustellen, die auch im Frühverkehr für Probleme sorgen. Sie kennen die auf ihrer Strecke eh, also weiterhin mit Verzögerungen vor allem Richtung Stadt Salzburg momentan rechnen. Auf der Lamprechtshausener Straße ist bis Bergheim auch Stau im Frühverkehr und im Raum Elixhausen auf der Matzier Straße ebenfalls. Münchner Bundesstraße stadteinwärts, da ist jetzt auch noch dazu gekommen im Frühverkehr heute erhebliche Verzögerungen. Und auf der A1 der Westautobahn Richtung Salzburg vor Thalgau ist ein Unfall auf der Überholspur passiert und auch hier gibt es kurzen Stau.
1: Keep cool.
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1: Sehr schön gesagt und sehr richtig. Schönen guten Morgen.

0: Ich kann es jetzt leider im Moment nicht beweisen, aber es ist schon witzig. Raphael Obermeier meint von sich selbst, er ist flink wie eine Gazelle, wenn er Praktikant ist in den Firmen.
1: Hier bei der Arbeit.
0: Und das ist er wieder. Kommt auch gern mal in Ihre Firma und ist Praktikant für einen Nachmittag. Heute könnte aus flink standfest werden. Also sehr standfest, einbetoniert.
2: Es geht heute um Beton, viel Beton. Schönen guten Morgen und um die leichte Sorge, dass ich am Ende nicht nur dabei bin, sondern vielleicht Teil davon vom Fundament, Gerald Schwertl.
3: Ja, das hoffentlich passiert nicht, dass du irgendwo im Beton stecken bleibst, aber ich gehe davon aus, dass die geistige Herausforderung, wenn man da mit den schweren LKW am Berg auffährt, doch auch sehr groß ist. Also ich kann dir versprechen, du bist nach dem Arbeitstag sicher müde.
2: Und hoffentlich nicht Teil vom neuen Reiter Kugellift in Saalbach-Hinterglemm. Dorthin bringen wir heute Beton mit dem Betonmischer.
3: Das ist ähnlich wie ein Feuerwehrauto, ist auch ein Betonmischer. Das ist sicher ein bisschen ein Kindheitstraum, das stimmt. Und ich kann es auch bestätigen, es ist auch wirklich was Schönes, gerade auch bei dem Wetter, wenn man da auf den Berg auffährt. Ich sage immer, wir dürfen da arbeiten, wo andere Urlaub machen. Nichtsdestotrotz dürfen wir auch die Herausforderung nicht unterschätzen.
2: Davon müssen wir den Beton aber noch immer als Hof mischen und aus Saalfelden das Material abbauen. Also viel vor heute Nachmittag. Hier bei der Arbeit bei den Sand- und Kieswerken Salzburg. Fix einbetoniert ist auf jeden Fall der Sendetermin. Heute 14 Uhr, da geht's los. Live hier in Radio Salzburg.
0: Oh je, körperliche Arbeit, da wird er morgen wieder jammern, der Gute.

0: Besingt uns den Tag, Eros Ramazzotti, die Elemente.
1: Genau so.
0: Wenn du könntest, Zeit hättest und es egal wäre, wo würdest du heute Morgen hinfahren?
1: Wenn ich Zeit
0: Was du das aussuchen kannst. Alles frei.
1: Am Gardasee.
0: Na.
1: Du hast gesagt, wenn ich Zeit habe. Das heißt, ich habe morgen auch noch Zeit.
0: Ich meine, du sagst jetzt irgend sowas wie
1: Puschelsee, Wolfgangsee.
0: Oder, so. Ja, oder Eierbord.
1: Ja, natürlich, wir haben ja traumhafte Seen.
0: Tausende schöne natürlich, Platzeln in
1: Hintersee
0: Salzburg.
1: Oder kleinere, größere, wurscht was. Kühler, wärmer. Aber du hast mich gefragt und ich habe die Antwort gegeben.
0: Gardasee.
1: Also Idina Geisecker hat sich für Strandbad Matsee entschieden und findet dort ganz viele Sommergefühle.
2: Jetzt habe ich eine Dame vom Sonnen ein bisschen abgehalten. Darf ich gleich starten mit der ersten Frage? Sind Sie Team Sonnenanbeterin oder Wasserratte?
3: Beides. Team Sonnenanbeter und Wasserratte.
2: Und sind Sie in Begleitung, weil der Liegeplatz ist groß, da ist noch irgendwer, oder?
3: Nein.
2: Nein! Sie gönnen sich einen großen Platz.
3: Ja, ich gönne mir einen großen Platz und bin ganz alleine hier heute.
2: Wie geht es Ihnen denn jetzt generell mit diesen wunderbaren Sommertemperaturen?
3: Erstens, ich muss nicht arbeiten. Vormittag ist am schönsten, wenig Leute, das Wasser noch ein bisschen kühler.
2: Was mögen Sie so generell am Sommer?
3: Dass man vorwiegend draußen sein kann. Dass es lang hell ist und dass man am Abend noch viel unternehmen kann und so weiter. Und dass die Leute ein bisschen, wie sagt man, freundlicher, offener sind. Wenn das Wetter dann auch noch so ist wie jetzt, perfekt.
0: Also Idina Geisecker würde jetzt jeden Tag irgendwo am See sein, wenn ich das richtig mitgekriegt habe. Und immer
1: du, Augen auf bei der Jobwahl.
0: Von den schönsten Plätzen berichten. Vielleicht können wir uns mal überreden, dass du am Gardasee fährt.
1: Ja. Du, ich glaube, da muss ich die Idina nicht lang überreden.
0: Mit dir? Dann kann man mal Guten Morgen Salzburg.
1: Auf Italienisch.
0: Puh, dann redest du mehr.
1: Ist ganz was anderes als sonst.
0: Eigentlich nicht.

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1: Bauern kritisieren aus für Planungsbüro der Landwirtschaftskammer. Öffentliche Hand hat kein Geld für Porsche Villa. Und das Wetter weiter hochsommerlich. 8:30 Uhr am Dienstag, dem 23. Juni, begrüßt sie Isabel Gunzer. In den Entsorgungsbetrieben in Bergheim-Sickerwiesen ist in der Nacht ein Brand ausgebrochen. Mehrere Feuerwehren waren im Einsatz, vor allem die starke Rauchentwicklung sei eine Herausforderung gewesen. Der Brand dürfte in der Sperrmüllhalle ausgebrochen sein. Laut ersten Informationen könnte ein nicht ordnungsgemäß entsorgter Akku dafür die Ursache gewesen sein. Die Höhe des entstandenen Sachschadens ist noch nicht bekannt. Protest kommt jetzt von Bauern gegen Einsparungen bei der Landwirtschaftskammer. Dem Planungsbüro der Kammer, das den Höfen beispielsweise bei der Errichtung von neuen Ställen hilft, droht nach 25 Jahren das Aus. Die Vertretung der Bäuerinnen und Bauern muss sparen. Die Bankschulden liegen bei rund 10 Millionen Euro. Bei den wichtigsten Leistungen dürfte aber nicht gespart werden, kritisieren die Betriebe. Informationen von Gertrud Stabauer.
2: Die Arbeit des Planungsbüros in Hallein sei unverzichtbar, sagt die Flachgauer Landwirtin Anna Berger. Sie will einen neuen Stall für ihre Kühe bauen und braucht Unterstützung bei der Planung und den Förderansuchen. Und genau das leistet die Einrichtung der Landwirtschaftskammer. Die Kosten für den Stall liegen bei 800.000 Euro. Ohne die Hilfe des Planungsbüros müsse sie um 10.000 Euro mehr aufbringen. Sie und andere Betroffene seien gegen diese Einsparungsmaßnahme, sagt Bäuerin Anna Berger.
3: Ich war entsetzt, dass dies geschlossen werden soll. Ich finde das eine Katastrophe. Es geht dabei um Planung, um die Beratung, um die Vertretung bei diesen ganzen Behördenwahnsinn bei den Verhandlungen, auch diese ganze Förderabwicklung, das ist ja ein Dschungel. Es kostet eine Lawine von Geld und da braucht man einfach wirklich große Hilfe als Bauer.
2: Jährlich habe es durch das Planungsbüro einen Abgang von bis zu 200.000 Euro gegeben, entgegnet ein Sprecher der Landwirtschaftskammer. Das sei nicht mehr leistbar. Befürworter des Planungsbüros argumentieren jedoch, das Land habe die Beratungen für die Bauern bezahlt.
1: Eine Übernahme der Zweigvilla durch die öffentliche Hand erscheint immer unwahrscheinlicher, momentan sogar nahezu ausgeschlossen. Hauptgrund sind die Kosten. Das Gebäude am Kapuzinerberg wird momentan für knapp 13 Millionen Euro angeboten, vom aktuellen Eigentümer Wolfgang Porsche. Angesichts des Preises winkt jetzt aber auch das Land ab. Andreas Landruck berichtet.
4: Schon beim letzten Eigentümerwechsel vor 6 Jahren hat es die Idee gegeben, aus der ehemaligen Villa des Schriftstellers Stefan Zweig ein Museum zu machen. Damals hätte das Anwesen etwas mehr als 8 Millionen gekostet. Die Stadt hat einen Kauf ausgeschlagen, der Preis sei nämlich viel zu hoch. Diesmal wieder ein ähnliches Bild. Fast alle Gemeinderatsfraktionen erachten die Zweigvilla als unfinanzierbar. Vizebürgermeister Florian Kreibich von der ÖVP hat daraufhin das Land ins Spiel gebracht als möglichen Finanzierer. Nur auch dort sind die Kassen leer und Kreibich holt sich eine Abfuhr von seiner ÖVP-Parteifreundin Caroline Edtstadler. Auf ORF-Anfrage verweist die Landeshauptfrau auf die angespannte Budgetlage. Für die Zweigvilla sei kein Geld da. Unterstützung bekommt Edtstadler vom Koalitionspartner FPÖ. Die freiheitliche Obfrau Marlene Swatzig spricht sich in einer Stellungnahme dagegen aus, Salzburg zum Museum zu machen, wie sie sagt. Stattdessen sollte der Standort attraktiv für Investoren sein. Die Zweigvilla dürfte also auch in Zukunft in privater Hand bleiben. Ob es jemals einen Zugang für die Öffentlichkeit geben könnte, das scheint momentan doch mehr als fraglich.
1: 4 Monate nach der nicht rechtskräftigen Verurteilung eines 37-Jährigen infolge des Erfrierungstodes seiner Freundin am Großglockner

Böckner hat der Richter das Urteil schriftlich ausgefertigt und den Parteien zugestellt. Jetzt kann dagegen Berufung eingelegt werden. Sowohl Verteidigung als auch Staatsanwaltschaft hatten bereits nach der Verhandlung erklärt,

0: Die Zahl der Erwerbstätigen sinkt langfristig um fast ein Fünftel, stärker als im österreichweiten Durchschnitt. Während Wien weiter wächst, schrumpft das Arbeitskräftepotenzial vor allem in den westlichen Bundesländern spürbar. Christina Hackenbuchner informiert.
1: Heute gibt es im Bundesland rund 310.000 Menschen im erwerbsfähigen Alter. In den kommenden Jahrzehnten wird diese Zahl Schritt für Schritt sinken, auf etwa 280.000 bis zur Mitte des Jahrhunderts und weiter Richtung 250.000 bis 2080. Das bedeutet, Salzburg verliert rund jede fünfte Arbeitskraft im Vergleich zu heute. Und das ist ein Trend. In ganz Österreich geht das Arbeitskräftepotenzial zurück, im Schnitt um knapp 10%. Die westlichen Bundesländer, eben Salzburg, aber auch Tirol trifft es dabei am stärksten. Einzige Ausnahme überhaupt ist Wien. Dort wächst der Arbeitsmarkt durch Zuzug noch bis etwa 2050 deutlich, bevor er sich dann auf hohem Niveau stabilisiert. Der Grund für die Gesamtentwicklung ist klar, der demografische Wandel. Weniger junge Menschen kommen nach, gleichzeitig steigt der Anteil älterer Erwerbstätiger. Schon heute ist etwa jede fünfte Person im Job über 55 Jahre alt, Tendenz weiter steigend.
0: Zum Sport. Zwei äußerst spannende Begegnungen aus Salzburger Sicht hat die Auslosung der ersten Runde im heimischen Fußballcup gebracht. Regionalligist SV Walsgrünau empfängt den Zweitligisten Austria Salzburg und der SV Seekirchen den Bundesligisten Sturm Graz rund um den Bischofshofener Trainer Fabio Ingolic. Der FC Red Bull Salzburg gastiert in Oberbad, der SV Kuchl bei Vorwärts Steyr und Bischofshofen in Dietach. Gespielt wird die erste Cup-Runde dann Ende Juli. Und damit zum Wetter und zu Claudia Schneider.
2: Ja, frühestens Anfang Juli, sagen die Meteorologen, kommt vielleicht eine Abkühlung. Ist alles noch ziemlich unsicher. Bis auf Weiteres bleibt's sonnig, heiß. Heute noch mit einer größeren Gewittergefahr. Ab dem frühen Nachmittag betrifft das gesamte Bergland. Und zum Abend hin könnte es auch im Flachgau laut werden mit vor allem Gewittern, aber der Flachgau schaut wahrscheinlich am stabilsten aus. 28 bis 32 Grad, die Höchstwerte heute, morgen dann bis zu 33. Jetzt haben wir 23 Grad in der Stadt Salzburg, in Abtenau 22, in St. Michael 16 Grad.
3: ORF Radio Salzburg, Verkehrsinformation, wir starten auf der Westautobahn.
2: Richtung Salzburg vor Thalgau ist ein Unfall auf der Überholspur passiert. Es staut. Sie brauchen hier ungefähr 20 Minuten länger. Und auf der Pinzgauer Straße bei Schwarzach, der Schönbergtunnel ist wegen Wartungsarbeiten gesperrt und der Verkehr wird durchs Ortsgebiet umgeleitet. Und Hauptproblem heute früh wieder so die Gegend rund um Itzling wegen der Baustelle. Da staut es eigentlich zurzeit in alle Richtungen. Da dauert es bis zu 20 Minuten länger. Gute Fahrt.

0: Es ist ein starker Auftritt gewesen der österreichischen Fußballnationalmannschaft, aber am Ende dann doch nicht jener außergewöhnliche Auftritt, den es gebraucht hätte, um den Weltmeister da ernsthaft zu gefährden. Einen schönen guten Morgen, Thomas Gomaus.
1: Einen schönen guten Morgen.
0: Habe ich, glaube ich, ganz gut analysiert.
1: Tipptopp.
0: Vor dem Duell gegen Argentinien hat alles und jeder von Lionel Messi gesprochen und nach dem 0:2 ist irgendwie nicht anders, ne?
1: Ja, denn der wohl beste Fußballer aller Zeiten, der ist nun alleiniger WM-Rekordtorschütze, hat sich mit seinen WM-Treffern Nummer 17 und 18 das nächste Denkmal gesetzt und die rot-weiß-roten Träume von einer Sternstunde quasi im Alleingang platzen lassen. Messis Genialität hatten der Kuchler Nicolas Seiwald und Co. dann schlussendlich einfach zu wenig entgegenzusetzen.
2: So Stars wie Messi, die brauchen halt nicht viel. Er macht heute wieder 2 Tore und ich glaube, das ist so der Unterschied. Dass er eigentlich ein bisschen untertaucht und dann trotzdem in die entscheidenden Momente da ist und dann wirklich unglaubliche Pässe spielt, richtig gut im Abschluss ist, am Ball, ja, außergewöhnlich. Ich glaube, das sieht man und das macht ihn so besonders.
0: Die nächste Messi-Show verhindern hat das ÖFB-Team zwar nicht können, aber sie zumindest ein bisschen verschoben.
1: Ja, ein paar Minuten zumindest. Das ist am Salzburger Alexander Schlager gelegen, dessen Namen sich der große Messi jetzt da vielleicht auch merken wird. Denn erst hat der Alex in der Anfangsphase einen Elfmeter-Fehlschuss von Lionel Messi provoziert und dann in einem weiteren 1-gegen-1-Duell die Oberhand behalten. Schlussendlich bleiben das aber nur kleine persönliche Erfolgserlebnisse.
3: Natürlich schwingt der Stolz mit, aber wir sind mit dem Ziel hierher gekommen, das Spiel zu gewinnen. Und deswegen tut es jetzt schon noch sehr weh, die Niederlage. Aber wir haben gegen eine fantastische Mannschaft gespielt und wir wissen, was in uns drin steckt, das haben wir bewiesen.
1: Ja, Argentinien steht damit vorzeitig als Gruppensieger fest, schon vor Spiel Nummer 3. Im zweiten Spiel der Gruppe hat sich Algerien heute früh gegen Jordanien mit 2:1 durchgesetzt. Das heißt, dass Österreich am Sonntag im direkten Duell mit den Algeriern ein Unentschieden fix zum Aufstieg ins 16-Finale reicht.
0: Und für dieses Entscheidungsspiel gibt es jetzt schon eine gute Nachricht.
1: Ja, dass die Algerier eben keinen Messi haben.
0: Und du hast gestern mit deinem Tipp
1: gar nicht so
0: Unrecht gehabt. Du hast gesagt, 1:1 geht's aus. Ich glaube, Xaver Schlager in der 94.
1: Conny Leimer.
0: Conny Leimer.
1: In der 96. Ja.
0: Hätte fast sein können.
1: Aber 1:0 Messi war richtig. Aber mit dem Tipp hätte ich wahrscheinlich nicht viel gewonnen mit der Wette.
0: Nein, das glaube ich, das war sonnenklar. 2:0 für Österreich, habe ich gesagt.
1: Knapp daneben.
0: Aber ich habe auch das nächste Spiel gemeint.
1: Stimmt, also, natürlich. Das nächste ist das Wichtigste.
0: Ja, richtig.

0: In 6 Minuten 9 Uhr am Dienstag soll die Claudia morgen wieder aufstehen?
1: Ja.
0: Und der Wolfi? Hallo, hallo, der Wolfi auch.
2: Der Wolfi auch.
0: Wolfi auch?
1: Ja.
0: Gut, dann morgen. Guten Morgen, Salzburg.
2: Glaubst du, sie hackelt Allah oder wie?
0: Am heißen Mittwoch, nämlich hackeln. Ja, ja.

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1: Am Mikrofon Martin Balder. Die Bundesregierung will für die kommenden 2 Jahre 60 Millionen Euro als sogenannte Krisenmaßnahme für den Luftverkehr zur Verfügung stellen. Die Branche beklagt seit langem zu hohe Kosten in Österreich und leidet auch unter den Folgen des Kriegs im Iran. Mehr von Maria Kern.
2: Was Klimaschützer freut, wird von der Luftfahrtbranche beklagt. Die Zahl der Passagiere geht in Österreich zurück. Einerseits, weil es kriegsbedingt weniger Flüge in den Nahen Osten gibt. Andererseits, weil Billigfluglinien wegen hoher Kosten aus Wien weggegangen sind. Das Verkehrsministerium stellt im Gegenzug nun je 30 Millionen Euro für die kommenden 2 Jahre bereit. Luftfahrtexperte Kurt Hoffmann.
3: Also es ist ein nettes Zeichen, aber es ändert eigentlich an der Problematik für die österreichischen Fluglinien oder die Fluglinien, die nach Österreich fliegen, und die Airports eigentlich nichts.
2: Es brauche eine langfristige Lösung, so Hoffmann. Flughäfen und Airlines fordern, dass die Ticketsteuer fällt, weil viele andere Länder keine solche Abgabe haben. In Österreich macht sie 12 Euro pro Ticket aus, 30 Euro sind es für Kurzstrecken. Mit den neuen Mitteln der Regierung könnte die Abgabe geringfügig gesenkt werden.
1: Hitzestress nimmt weltweit zu. Laut einer neuen Studie gibt es etwa in Südeuropa heute um bis zu 50 Hitzetage mehr als noch in den 90er Jahren. Ein Wärmestau im Körper belastet das Herz-Kreislauf-System und kann im Extremfall sogar tödlich sein. Hitzestress hängt nicht nur von der Temperatur, sondern auch von der Luftfeuchtigkeit ab. So kann sich die tatsächliche Temperatur um 4 bis 5 Grad höher anfühlen. In Tschechien haben die Mitarbeiter des öffentlich-rechtlichen Rundfunks gestern gestreikt. Grund war die von der Regierung geplante Abschaffung des Rundfunkbeitrags. Markus Langer berichtet.
4: Hunderte Mitarbeiter des tschechischen Fernsehens protestierten vor ihrem Arbeitsplatz, während Beschäftigte des Radios eine Menschenkette um das Gebäude bildeten. Manche Sendungen begannen verspätet. Insgesamt beteiligten sich tausende Menschen an dem eintägigen Streik. Die Regierung von Premier Babiš hatte in der vergangenen Woche dafür gestimmt, die Finanzierung des öffentlich-rechtlichen Rundfunks von einem von den Zuschauern gezahlten Rundfunkbeitrag auf eine direkte staatliche Finanzierung umzustellen. Sie kündigte außerdem eine Kürzung der Mittel an. Kritiker wie die Organisation Reporter ohne Grenzen sehen die Unabhängigkeit des öffentlich-rechtlichen Rundfunks in Tschechien gefährdet.
1: In Kanada sind bei einem Schusswaffenangriff 3 Menschen getötet worden. Der Täter hat in einem Hotel in Montreal einen Polizisten erschossen und dann das Feuer auf alarmierte weitere Beamte eröffnet. Er wurde bei dem Schusswechsel getötet, ebenso ein Zivilist, wobei noch unklar ist, von wem. Der Täter hat laut Medienberichten ein hasserfülltes Manifest hinterlassen und soll Anhänger der frauenfeindlichen Incel-Bewegung gewesen sein. Das waren die Nachrichten mit Martin Balder. Und nun zum Wetter.
5: Einiges an Sonne heute, zeitweise aber auch Wolken. Ab etwa Mittag entstehen auch Gewitter und Regenschauer. Sie können vereinzelt heftig sein. Gewitterschwerpunkt dürfte der Süden sein. Ganz im Osten geht heute mit Nordwind die Schwüle etwas zurück und hier bleibt es auch durchwegs trocken. Die Höchstwerte liegen bei 27 bis 34 Grad, auf den Bergen in 2000 Meter Höhe um 17. Auch die nächsten Tage bringen Hitze und viel Sonne, die Gewitter werden seltener. So viel zum Wetter von Katrin Ladstätter.
6: ORF Radio Salzburg, Verkehrsinformation, es ist 9.03 Uhr. A1 Westautobahn in Fahrtrichtung Salzburg vor Thalgau ist ein Unfall passiert auf der Überholspur. Es gibt Stau in diesem Bereich, Sie brauchen in etwa 20 Minuten mehr. Und B311 Pinzgauer Straße bei Schwarzach, der Schönbergtunnel ist wegen Wartungsarbeiten gesperrt. Der Verkehr wird über das Ortsgebiet umgeleitet, das dauert noch in etwa bis Mittag. Gute Fahrt!
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6: Ja, und während bei uns die rot-weiß-rote Schminke auf der Wange schon nach 5 Minuten sofort verwischt war, haben sich die Österreicher

0: österreichischen Fans im Stadion in Dallas überhaupt nicht zurückgehalten. Die haben da richtig gute Stimmung gemacht. Tag 1 nach der Niederlage gegen Messi. Und das Gute am Fußball, alles dreht sich weiter.
1: Ich möchte ihm nicht zutrauen, aber mit seinem hohen Alter hat er schon noch gezeigt, was Weltklasse bedeutet.
2: Und jetzt gestern nach Hause, weil arbeiten müssen wir wieder mal irgendwann.
0: Schönen Vormittag.

0: Radio Salzburg am 23. Juni. Ich weiß jetzt gar nicht, hat irgendwer eine Stricherliste? Oder wie viele Tage sind es noch bis zum Schulschluss? Auf jeden Fall, es wird in dieser Phase echt an vieles gedacht, aber sicher nicht ans neue Schuljahr. Bei den Schülerinnen und Schülern der HLWM Annahof ist das aber wirklich ganz anders. Die haben nämlich mit einem Stop-Motion-Kurzfilm am großen EU-Videowettbewerb des Landes teilgenommen und haben tatsächlich 5.000 Euro Preisgeld gewonnen. Und damit fahren sie dann gemeinsam mit der Klasse nach Brüssel im nächsten Schuljahr. Barbara Eder ist Schülerin und hat es kaum glauben können.
1: Als dann wirklich unser Name gerufen wurde, wir waren so schockiert, auf der Bühne auch noch, wir waren nur am Grinsen und es ist ein richtig schönes Gefühl, dass wir jetzt wirklich gewonnen haben nach dieser harten Arbeit. Ich glaube, das wird richtig cool. Ich habe gehört, wir sehen uns auch das Parlament an und so und ich kann es ganz ehrlich kaum erwarten, weil das ist so eine Once-in-a-Lifetime-Experience und ich freue mich richtig, ich weiß gar nicht, was ich sagen soll.
0: Dafür hat es aber ziemlich gesprudelt gerade. Also alle 30 eingereichten Videobeiträge, die haben sich mit der EU als großem Friedensprojekt auseinandergesetzt und haben dabei kreative Zugänge gewählt. Veranstalterin und Leiterin des EU-Bürgerservice Gritlind Kettel erzählt.
2: Du hast einfach wahnsinnige Schwierigkeiten, wirklich den Besten rauszufinden oder die Besten. Am liebsten würde man allen den Preis vergönnen, weil es wirklich toll war.
0: Ja, herzliche Gratulation noch einmal, weil Richtung Schulschluss gibt es ja nicht immer was zu jubeln, in diesem Fall schon.

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4: Um 9.30 Uhr im Nachrichtenstudio Isabel Gunzer. Der Vorschlag, dass die öffentliche Hand die Zweigwille übernehmen könnte, wird immer unwahrscheinlicher. Hauptgrund dafür sind die Kosten. Das Gebäude am Kapuzinerberg wird momentan für knapp 13 Millionen Euro angeboten vom aktuellen Eigentümer Wolfgang Porsche. Das ist auch für das Land zu teuer. Auf ORF-Anfrage verweist Landeshauptfrau Caroline Edtstadler von der ÖVP auf die angespannte Budgetlage hin. Unterstützung bekommt Edtstadler dabei auch vom Koalitionspartner FPÖ. Salzburg steht in den kommenden Jahrzehnten vor einem deutlichen Wandel am Arbeitsmarkt. Die Zahl der Erwerbstätigen sinkt langfristig um fast ein Fünftel. Das heißt, Salzburg verliert rund jede fünfte Arbeitskraft im Vergleich zu heute. Diesen Trend gibt es österreichweit. Er trifft die westlichen Bundesländer, eben Salzburg, Tirol und auch Kärnten am stärksten. Grund dafür ist der demografische Wandel. Weniger junge Menschen kommen nach. Gleichzeitig steigt der Anteil älterer Erwerbstätiger. Schon heute ist etwa jede fünfte Person im Job über 55 Jahre alt, Tendenz weiter steigend. Weil die Temperaturen noch in den kommenden Tagen weit über 30 Grad liegen, verlängern die städtischen Freibäder ihre Öffnungszeiten. Sie sind bis einschließlich Sonntag bis 21 Uhr täglich geöffnet. Alleine vergangene Woche haben die Bäder von Donnerstag bis Sonntag rund 22.000 Besucher gezählt. Und damit zum Wetter. Der Vormittag verläuft im Großteil Salzburgs überwiegend sonnig. Am Nachmittag entstehen dann verbreitet Quellwolken und einige Regenschauer oder Gewitter. Die können vereinzelt auch heftig ausfallen mit großen Regenmengen und Sturmböen. Es wird nicht mehr ganz so heiß wie zuletzt. Die Temperaturen erreichen 26 bis 31 Grad. Morgen Mittwoch gibt es dann wieder Badewetter. Am Nachmittag tauchen zwar wieder ein paar Quellwolken auf. Für Regenschauer oder Gewitter reicht es aber nur noch ganz vereinzelt. Meist bleibt es trocken. Die Höchstwerte morgen 27 bis 31 Grad.
5: ORF Radio Salzburg Verkehrsinformation. Es ist 9.32 Uhr. A10 Tauernautobahn Richtung Salzburg bei Pasluek. Die Sperre des Hieflertunnels ist aufgehoben. Das defekte Fahrzeug ist entfernt in diesem Bereich. Und B311 Pinzgauer Straße bei Schwarzach. Der Schönbergtunnel ist wegen Wartungsarbeiten gesperrt. Der Verkehr wird über das Ortsgebiet umgeleitet. Dauert voraussichtlich bis 12 Uhr. Gute Fahrt!

0: Radio Salzburg am Dienstagvormittag und ich glaube, da gibt es ein paar extra Trainingseinheiten.
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0: Weil was für unsere Fußballer die WM ist, für viele Musiker vielleicht das Donauinselfest. Tausende wohlgesinnte und vor allem mitsingbereite Fans und mittendrin nächste Woche die Meisnitzer Band, die da zum 30-jährigen Bandjubiläum tourt, auch durch Salzburg. Und die Band rund um Christine Meisnitzer, die hat auch eine neue Single. Die heißt Ratten und Liebe. Das klingt jetzt einmal beim ersten Hinhören nicht gar so nett, oder?
2: Ratten und Liebe ist unser brandneue Single und eine sehr gesellschaftskritische Nummer. Es geht um zwischenmenschliche Begegnungen, die oftmals sehr enttäuschend sind. Ich glaube, das kennt jeder von uns, wo man einfach nicht gut behandelt wird. Und das tut dann irrsinnig weh und ist eigentlich überhaupt nicht fair. Wichtig für mich ist aber die Kernmessage der Liebe, dass wir uns von den Rotten quasi nicht runterziehen lassen. Irgendwo diesen Fokus auf das Gute, auf das Wesentliche behält und mit dieser Kraft der Liebe dann den Ratten Parole bitten kann.
0: Okay, also Ratten und Liebe, das hören wir natürlich gleich. Jetzt aber noch vielleicht ein Wort zum großen Bandjubiläum.
2: 30 Jahre Meisnitzer Band. Es ist echt unglaublich, wie lange wir schon Musik machen und unserer ganz, ganz großen Leidenschaft nachgehen dürfen. Ist eigentlich ein gutes Geschenk, dass man einmal gesund sein darf und dort seiner ganz großen Liebe eigentlich folgen darf. Und wir sind voll dankbar. Natürlich auch ein bisschen stolz für das ganze Erreichte, weil es ist auch natürlich phasenweise sehr hart und muss man schon die Zähne zusammenbeißen, dass man gewisse schwierige Momente dann gut meistern kann. Aber in Summe schwingt nur das Positive eigentlich nach und vor allem, was man lernt, wie man reift in dem ganzen Prozess und was sich jetzt wirklich daraus entwickelt hat, macht uns wirklich sehr, sehr dankbar und stolz.
0: Ja, und wie die Meisnitzer Band klingt nach 30 Jahren, das können Sie live sehen am 4. Juli am Donauinselfest und dann in Abtenau am 25. Juli. Und wie die Meisnitzer Band klingt im Jubiläumsjahr, das hören Sie jetzt. Musik aus Salzburg in Radio Salzburg. Ratten und Liebe, die Meisnitzer Band.

0: Im Stadion Dallas, da haben sie gestern ja alles gegeben. War wirklich ein langer, langer Tag, auch für die Salzburger Fußballfans bei der WM. Klaus aus Oberalm, der begleitet uns ja eigentlich so seit WM-Beginn so ein bisschen, erzählt von seinen Erlebnissen. Und der hat uns auch in der Früh heute nach dem Spiel gegen Argentinien eine Sprachnachricht geschickt. Und da hört man, dass er vielleicht ein bisschen viel gesungen hat.
1: Wir haben so viel geschrien. Die Stimmung war hervorragend. Also wir haben wirklich eine super Zeit gehabt. Die Stimmung danach war natürlich ein bisschen gedrückt. Wir haben uns davon nicht aufhalten lassen und sind feiern gegangen und da haben uns relativ gut unterhalten mit den Argentinier. Und ich würde wirklich gern besser reden, aber ich habe keine Stimme. Es tut mir so leid.
0: Klaus, überhaupt kein Problem. Wir lassen da ganz einfach jemanden singen, der in Dallas auch schon ja, Riesenauftritte gefeiert hat. Viele, viele Live-Konzerte. Mr. Elvis Presley in Radio Salzburg.

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1: Am Mikrofon Martin Balder. Der Abschuss von Braunbären soll in der EU erleichtert werden. Das fordern Rumänien und die Slowakei in einem Brief an die EU-Kommission. Begründet wird das nicht nur mit Bärenangriffen auf Nutzvieh, sondern auch mit der steigenden Gefahr für Menschen. Bei der heutigen Sitzung der Landwirtschaftsminister wollen die beiden Länder um Unterstützung für ihren Vorstoß werben. Aus Brüssel, Tim Kubal.
2: Als Spitzenraubtier ohne natürliche Feinde sei für die Art dringend eine wirksame Bewirtschaftung notwendig, heißt es in dem Schreiben der beiden Länder, das von Kroatien, Tschechien und Finnland unterstützt wird. Das sei auch für Finnland sehr wichtig mit einer Population von fast 2600 Braunbären, sagt die finnische Landwirtschaftsministerin Sari Essaya.
3: Nearly 2600 bears.
2: Die Bären würden eine Bedrohung für die Menschen darstellen.
3: A threat, for humans.
2: Man müsse daher auf vorsorgliche Jagd zurückgreifen.
3: We need, preventing hunting.
2: Kroatien und Rumänien berufen sich in ihrem Schreiben auf das Beispiel des Wolfs, dessen Schutzstatus ist erst vor 2 Jahren in der Europäischen Union gelockert worden. Der Wolf ist von einer streng geschützten zu einer geschützten Art herabgestuft worden, was Abschüsse erleichtert.
1: US-Außenminister Marco Rubio besucht ab heute 3 Golfstaaten. Nach den Vereinigten Arabischen Emiraten folgen Kuwait und Bahrain. Rubio will den Partnerstaaten bei seiner 3-tägigen Reise das Rahmenabkommen mit dem Iran und die Bemühungen um einen freien Schiffsverkehr in der Straße von Hormuz erläutern. Belgien hat 5 Vertretern der radikal-islamischen Taliban Visa erteilt. Die Delegation wird in Brüssel erwartet, um Gespräche mit der EU über die Rückführung abgelehnter Asylwerber nach Afghanistan zu führen. Markus Langer berichtet.
4: Die Visa seien nun nach einer Sicherheitsüberprüfung gewährt worden, sagte eine Sprecherin des belgischen Außenministers. Die Einreiseerlaubnis gelte demnach nur für einen Tag und nur für Belgien, nicht für den Schengen-Raum. Aus Sicherheitsgründen soll das Ankunftsdatum der Delegation nicht veröffentlicht werden. Informell hieß es allerdings, dass die Gespräche bereits heute stattfinden könnten. Die Europäische Kommission hat die Vertreter der Taliban zu Gesprächen eingeladen, um die irreguläre Migration einzudämmen und die Abschiebungen zu verstärken, obwohl sie die Taliban-Regierung nicht offiziell anerkennt. Das geplante Treffen ist umstritten. Kritiker sprechen von einem Verstoß gegen die Werte der Europäischen Union.
1: Die 5 Volksbegehren, die bis gestern Abend unterzeichnet werden konnten, sind gescheitert. Alle verfehlten die für eine Behandlung im Parlament nötigen 100.000 Unterschriften klar. Am besten schnitt mit 60.000 Unterstützern jenes für Gratis-Verhütungsmittel ab, gefolgt von der Initiative, den Karfreitag zu einem gesetzlichen Feiertag für alle zu machen. Das waren die Nachrichten mit Martin Balder. Und nun zum Wetter.
5: Viel Sonne heute und mit der Sonne steigen die Temperaturen wieder schnell. Der Nachmittag hat 27 bis 34 Grad. Auf den Bergen in 2000 Meter Höhe bis etwa 19. Im Bergland ist aber mit einzelnen Gewittern zu rechnen. Sie können auch heftig sein. Am größten ist die Gewittergefahr heute von Tirol bis in die Steiermark sowie im Mühlviertel. Im Osten wird es mit Nordwind weniger schwül als zuletzt. Morgen am Mittwoch heiß und überwiegend sonnig, einzelne Gewitter morgen am ehesten im Süden, meist bleibt es aber trocken. So viel zum Wetter von Katrin Ladstätter.
6: ORF Radio Salzburg, Verkehrsinformation um 10.03 Uhr. Wir schauen gleich wieder auf die A10, die Tauernautobahn. Da tut sich wieder was in Fahrtrichtung Salzburg bei Passluig. Der Hiefler-Tunnel ist wieder gesperrt. Das defekte Fahrzeug wird aus dem Tunnel geschleppt. Am besten warten Sie die Dauer der Sperre ab. Und B311 Pinzgauer Straße bei Schwarzach, der Schönbergtunnel ist wegen Wartungsarbeiten heute gesperrt. Der Verkehr wird über das Ortsgebiet umgeleitet, noch bis 12 Uhr. Gute Fahrt!
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6: Ganz wichtiger Lifehack für heute. Rollos, runter in der Früh, Balken zu, verbessert Ihre Lebensqualität um 4 Grad. Auf geht's in den nächsten Schwitztag. Schönen Vormittag.

Musik aus Österreich von und mit Stefanie Werger in Radio Salzburg. Und ja, bleiben wir noch bei Rot-Weiß-Rot, weil irgendwie stolz, nicht untergegangen zu sein und ja, irgendwie doch enttäuscht, dass es doch nicht gereicht hat. Das ist so Österreich am Tag nach dem

0: 0:2 bei der Fußball-WM gegen Argentinien oder ja, nach dem 0:2 gegen Lionel Messi. Wo waren denn Sie gestern Abend? Wo haben Sie geschaut? Weil die Straßen, die waren auf jeden Fall leer. Und jetzt bleiben aber noch wichtige Fragen. Was fangen wir jetzt an mit dem Ergebnis? Und was trauen wir den Burschen noch zu? Antworten aus dem Stadion Klesheim nach dem Public Viewing am Abend.
1: Ja, super gespielt, aber leider der Messi war besser. Alles ist noch drinnen.
2: Naja, Fazit ist einfach, wir sind gut ins Spiel gestartet, haben uns nicht versteckt, aber man muss auch schießen, damit man Tore schießt, aber es ist noch sehr viel drin. Wir werden die Algerier natürlich fertig machen, aber gegen Messi hat man gesehen, 39 Jahre, bester WM-Torschütze der Geschichte, 18 Tore. Was will man machen?
3: Ja, voll schade, dass wir 2:0 verloren haben, aber sie haben gekämpft und wird schon wieder weitergehen. Wir glauben ganz fest an sie.
4: Ich fand es halt richtig schade und es hat mich halt voll aufgeregt, dass wir halt ein bisschen verkackt haben, aber sonst, ich glaube an Österreich, ja.
5: Ich darf sagen, furchtbar schade, Niedergang ist als keiner.
0: Ja, und die Fußball-WM und was Sie so generell dazu sagen, das würden wir heute auch gerne ausführlich mit Ihnen besprechen. Ab 13 Uhr in unserer Sendung Mittagszeit. Vielleicht sind Sie ja auch sehr begeistert.

Also, wie schaut's aus? Heute geht's schon rund bei Ihnen vielleicht. Viele Nachrichten, viel Arbeit und die Kollegen diskutieren noch über Fußball. Aber wenn Sie mögen, dann verschaffen wir Ihnen ein paar Minuten Ruhe zum Sammeln für den weiteren Dienstag. Simon

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1: Um 10.30 Uhr im Nachrichtenstudio Isabel Gunzer. Bei Löscharbeiten in der Abfallentsorgungsanlage in Bergheim-Sickerwiesen ist in der Nacht ein Feuerwehrmann verletzt worden. Laut Polizei ist er in das Uniklinikum Salzburg gebracht worden. Insgesamt waren 86 Feuerwehrleute im Einsatz. Die genaue Ursache des Brandes muss noch ermittelt werden. Vermutet wird, dass ein weggeworfener Akku den Brand ausgelöst haben könnte. Die Schadenshöhe war vorerst nicht bekannt. Fotos von diesem Brand sehen Sie auch online bei uns unter salzburg.orf.at. 4 Monate nach der nicht rechtskräftigen Verurteilung eines 37-Jährigen infolge des Erfrierungstodes seiner Freundin am Großglockner hat der Richter das Urteil schriftlich ausgefertigt und zugestellt. Jetzt kann dagegen Berufung eingelegt werden. Sowohl Verteidigung als auch Staatsanwaltschaft hatten bereits nach der Verhandlung erklärt, Berufung anzumelden. Wann diese Berufungsverhandlung stattfinden wird, ist unklar. Der 37-Jährige ist im Februar wegen grob fahrlässiger Tötung zu einer bedingten Haftstrafe von 5 Monaten und einer unbedingten Geldstrafe in der Höhe von 9.600 Euro verurteilt worden. Weil die Temperaturen auch in den kommenden Tagen weiter über 30 Grad liegen, verlängern die städtischen Freibäder ihre Öffnungszeiten. Sie sind bis einschließlich Sonntag bis 21 Uhr geöffnet täglich. Alleine vergangene Woche haben die Bäder von Donnerstag bis Sonntag rund 22.000 Besucher gezählt. Und damit zum Wetter. Der Vormittag verläuft im Großteil Salzburgs überwiegend sonnig. Am Nachmittag entstehen dann verbreitet Quellwolken und einige Regenschau oder Gewitter. Die können vereinzelt auch heftig ausfallen mit großen Regenmengen. Es wird nicht mehr ganz so heiß wie zuletzt. Die Temperaturen erreichen heute nur 26 bis 31 Grad. Morgen Mittwoch gibt es dann wieder Badewetter. Am Nachmittag tauchen zwar wieder ein paar Quellwolken auf. Für Regenschau oder Gewitter reicht es aber nur noch ganz vereinzelt. Meist bleibt es trocken. Die Höchstwerte morgen 27 bis 31 Grad.
2: Hat mir jetzt gut gefallen, nur 26 bis 31 Grad.
1: Mit einem kleinen Schmunzler.
2: Wir schwitzen. ORF Radio Salzburg, Verkehrsinformation um 10.32 Uhr. Wieder auf die A10, die Tauernautobahnfahrt Richtung Salzburg bei Werfen. Vor dem Helbersbergtunnel wird der Verkehr wegen Überlastung blockweise abgefertigt. Und B311 Pinzgauer Straße bei Schwarzach. Der Schönbergtunnel ist wegen Wartungsarbeiten gesperrt. Sie werden über das Ortsgebiet umgeleitet. Dauert noch voraussichtlich bis 12 Uhr.
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0: Also das war wirklich so Handtuch an Handtuch gereiht und Riesenschlange beim Eiskaufen und bei der Rutsche. Und heute schaut es mit dem Schwimmen wahrscheinlich schon ein bisschen gemütlicher aus, falls Sie unterwegs sind. Ein bisschen eine Abkühlung zumindest. Christian Ortner, schönen Vormittag zur Cheers für Austria. Die Seen sind eigentlich ganz angenehm, oder momentan?
1: Ja, schönen Vormittag. Ich habe ein bisschen geschaut. Jetzt von den Temperaturen her ist natürlich immer unterschiedlich, wo man misst. Also da gibt es unterschiedliche Temperaturen. Aber im Prinzip alle Seen, oder die größeren Seen, so zwischen 22 und ja, 25 Grad. Mhm. Wassertemperatur, wie gesagt, das ist unterschiedlich von den Temperaturen, aber es sollte so in diesem Bereich ungefähr liegen.
0: Ja, zwischen angenehm und es ist doch noch ein bisschen eine Abkühlung, weil die Hitze ist da und die wird auch noch bleiben. Worauf können wir uns da einstellen heute und die nächsten Tage?
1: Ja, Hitze ist natürlich das Thema Nummer eins. Aktuell natürlich, ist eh klar, wir haben heute so Höchstwerte von knapp 33 Grad. Schon sehr, sehr heiß, auch teilweise haben wir auch recht milde Nächte. Kurz über die Gewitter noch reden. Vereinzelt können die im Gebirge jetzt dann bald einmal am Nachmittag entstehen. Am Abend sind die auch im Norden nicht ganz völlig ausgeschlossen, nur sehr, sehr vereinzelt sind sie möglich, auch bei Regenschauer dabei. Ja, ist noch ein bisschen labil. Morgen schaut es mit den Gewittern dann deutlich besser aus. Die werden dann wieder verschwinden, es wird stabiler. Aber die Temperaturen, ja, die werden vor allem ab Donnerstag wieder deutlich nach oben gehen.
0: Da wird es dann auch weiter heiß, 35, 36 Grad, glaube ich, ja. Habe ich auch gehört. Die Gewitterneigung, wird die dann auch gegen Ende der Woche zunehmen, eher abnehmen? Sieht man da schon was?
1: Also Mittwoch bis Samstag sehe ich einmal kaum Gewitter. Es ist sehr stabil, das Hochdruckgebiet rückt immer näher und damit wird die Gewitterbildung eher unterdrückt. Also sehr stabile Verhältnisse, auch zum Heumachen natürlich. Ja, Sonntag ist noch ein bisschen auf der Kippe, da vielleicht schon die ersten Gewitter im Pinzgau möglich, am Nachmittagabend auch in Tirol. Die können dann heftig ausfallen, da gibt es natürlich nur Unsicherheiten. Am Samstag und am Sonntag natürlich großes Thema, die Hitze mit ja, 37 Grad, in anderen Bundesländern sogar noch heißer, vor allem in Wien.
0: Da haben wir jetzt auf jeden Fall noch ein bisschen Zeit, uns vorzubereiten. Dankeschön und schönen Vormittag zu euch. Danke, Christian.
1: Dankeschön.

0: im Schlafgemach.
1: Hallo, Bussi-Berli, ich bin's, die Helga.
0: Ah, Helga, wer, Helga, wie, diesen Namen hört ich nie.
1: Papa,

Was können Sie tun bei Hitze? Weil wir haben gerade gehört, es wird noch mehr. Radio Salzburg hier kurz vor 11. In den Wald gehen ist zum Beispiel ein guter Tipp, machen viele gerne. Oder auch, das ist ein bisschen unkonventioneller, ein Schaffel kaltes Wasser für die Füße, wenn es warm ist im Büro oder daheim. Oder einkaufen gehen, weil alle Geschäfte sind super gekühlt. Und seit ein paar

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1: Am Mikrofon Martin Balder. Die EU will die Abhängigkeit von den großen US-Zahlungsanbietern wie PayPal, Visa oder Mastercard verringern. Erreichen will man das mit dem Bezahldienst Vero. Nun sind auch österreichische Banken an Bord. Mehr von Julian Kern.
2: Die erste Bank, die Raiffeisenbank International, sowie drei Raiffeisen-Landesbanken steigen beim europäischen Bezahldienst Vero ein. Technisch funktioniert Vero ähnlich wie eine SEPA-Sofortüberweisung. Geld wird per Handynummer in Echtzeit übertragen, direkt zwischen zwei Bankkonten, ohne Kreditkarte oder US-Zwischenhändler. Hinter Vero steht ein Zusammenschluss von mehr als 10 Banken und zwei Zahlungsdienstleistern. Rund 55 Millionen Menschen in ganz Europa nutzen die Anwendung bereits, vor allem in Frankreich, Deutschland und Belgien wird das System für Überweisungen zwischen Privatpersonen verwendet. Seit Ende des vergangenen Jahres bieten auch Online-Shops Vero als Bezahlmethode an. Künftig möchte die europäische Initiative eine echte Alternative für etablierte Anwendungen wie etwa PayPal sein. Anfang 2028 soll der europäische Zahlungsdienstleister auch in Österreich starten.
1: Rumänien und die Slowakei wollen den Abschuss von Braunbären in der EU erleichtern. Weil die Bären keine natürlichen Feinde haben, würden sie nicht nur Nutzvieh, sondern auch menschengefährlich, heißt es in einem Brief an die Kommission. Auch Kroatien, Tschechien und Finnland befürworten eine vorbeugende Bejagung. In Saudi-Arabien wird heute das Urteil gegen Hassan E. erwartet. Der 21-jährige Niederösterreicher hatte im März 2024 in Mekka einen Sicherheitsbeamten niedergestochen und sitzt seitdem in Haft. Ihm droht die Todesstrafe. Christoph Benders berichtet.
3: Hassan E. soll für die Radikalisierung von Behran A. verantwortlich gewesen sein, jenem Mann, der ein Attentat auf eines der Taylor Swift-Konzerte geplant hatte. Gemeinsam wollten sie auch Anschläge im Ausland begehen. Hassan E. hat in Mekka auf einen Sicherheitsbeamten eingestochen. In Saudi-Arabien gilt die Todesstrafe. Prinzipiell habe Saudi-Arabien als souveräner Staat das Recht, über das Strafmaß zu entscheiden, so Völkerrechtler Ralf Janik.
4: Andererseits hat Österreich das Recht und die Möglichkeit, sich für eigene Staatsbürger einzusetzen. Das heißt, eine Art salomonische Lösung wäre, dass er nicht mit dem Tod bestraft wird, aber lebenslänglich im Gefängnis ein wahrscheinlich tristes Dasein fristet.
3: Dass Hassan E. die Haft in Österreich verbüßen könnte, hält Janik für unwahrscheinlich. Vom Außenministerium heißt es, man leiste konsularische Unterstützung.
1: In Italien hat das Gesundheitsministerium wegen der extremen Hitze für 15 Städte die höchste Alarmstufe ausgerufen, darunter auch Rom. Die Bevölkerung wird aufgerufen, sich in den heißesten Stunden drinnen aufzuhalten, viel zu trinken und nur leichte Mahlzeiten zu sich zu nehmen. Im Badeort Lignano mussten unterdessen 19 Jugendliche aus Österreich wegen Hitzschlags ärztlich versorgt werden. Die 15- und 16-jährigen Camper hatten den ganzen Tag am Strand verbracht, ohne Sonnenschutz und ohne genug zu trinken. Das waren die Nachrichten mit Martin Balder. Und nun zum Wetter.
5: Einiges an Sonne heute. Allmählich entstehen am Nachmittag aber mehr Wolken. Auch ein paar Gewitter und Regenschauer bilden sich. Sie können vereinzelt heftig sein. Am wahrscheinlichsten sind die Gewitter in Tirol, Kärnten und der Steiermark sowie im Mühlviertel. Die Temperaturen steigen heute noch auf 27 bis 34 Grad. Im Osten wird die Luft mit Nordwind etwas trockener und damit weniger schwül. Morgen Mittwoch ähnlich heiß wie heute und überwiegend sonnig. Einzelne Gewitter morgen nur im Süden. Meist bleibt es aber auch hier trocken. So viel zum Wetter von Katrin Ladstätter.
6: ORF Radio Salzburg, Verkehrsinformation, es ist 11 Uhr und gleich 4 Minuten. A10 Tauernautobahn in Fahrtrichtung Salzburg. Bei Werfen vor dem Helbersbergtunnel wird der Verkehr weiterhin wegen Überlastung blockweise abgefertigt. Rechnen Sie hier mit Wartezeiten. Und dann gibt es noch eine Meldung für die B311, die Pinzgauer Straße bei Schwarzach. Der Schönbergtunnel ist wegen Wartungsarbeiten gesperrt. Der Verkehr wird über das Ortsgebiet umgeleitet. Das Ganze sollte noch eine Stunde dauern. Gute Fahrt!
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6: Und darf ein bisschen neugierig sein, wie ist er so, Ihr Dienstag bisher? Ah, okay, ginge noch ein bisschen besser, ausbaufähig, ist ganz schön viel los. Dann schlagen wir Ihnen jetzt eine kurze Pause vor. Ich glaube, das können Sie sich gut einteilen, was zu trinken holen. Ganz viel Musik liefern wir da dazu. Lionel Richie zum Beispiel, Udo Jürgens, Bonnie M. und Bruce Springsteen.
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0: Radio Salzburg hier an diesem Dienstagvormittag. Jetzt eine ganze kurze Gedankenreise zum Stichwort Stummfilm. Da kommt vielleicht der Charlie Chaplin in Ihren Kopf. Aber jetzt stellen Sie sich vielleicht Stummfilm vor, bei dem dazu ein ganzes Orchester im Kinosaal live begleitet. Das kann dann schon Potenzial haben für Gänsehautmomente. Und das österreichische Ensemble für neue Musik, das wagt einen besonderen Ausflug in die Klassik. Der Stummfilm Der Rosenkavalier aus dem Jahr 1926 wird nämlich im Halleiner Stadtkino gezeigt und vom Ensemble dort live begleitet. Und zwar jetzt nicht mit neuer Musik, sondern mit einer Ensemblefassung der Originalorchesterpartitur von Richard Strauss, sagt Dirigent Johannes Kalitzke.
1: Das war damals gängige Praxis, dass man Stummfilme mit Musik begleitet hat. Und im Prinzip kann man sich das so vorstellen wie eine Oper. Man hat eine Bühne und man hat Musik, die dazu spielt, nur dass eben die Sänger fehlen und dass die Regie eigentlich schon fertig ist. Man hat ja den Film vor sich und bewegte Bilder. Aber das Verhältnis von Optik zur Musik ist eigentlich ganz ähnlich wie bei der Oper auch. Und in diesem Fall hat man eben diese Salonorchesterfassung, die von der Musik her sich überhaupt nicht unterscheidet von der großen Fassung, die Richard Strauss selber für das Orchester hergestellt hat, nur eben von der Instrumentation, die ist eben etwas kleiner.
0: Und wie schwierig ist es jetzt wirklich vom klassischen Fach, jetzt auch für die Musikerinnen und Musiker, in diese zeitgenössische Musik zu wechseln?
1: Sie müssen wissen, dass die meisten oder eigentlich alle Musiker des ÖNM ja eine klassische Vorbildung haben und teilweise auch selber im Orchester spielen. Insofern einfach die Ästhetik der spätromantischen Musik durchaus abdecken können. Und natürlich erfordert der Richard Strauss wieder eine andere Zugehensweise. Aber trotzdem, das ist eigentlich eine Art von Musikalität, die man bei jedem voraussetzen muss,

0: der auch neue Musik spielt. Man darf nicht immer so tun, als wäre neue Musik ein abgekoppelter Bereich von der klassischen Tradition. Ganz im Gegenteil. Die neue Musik, die braucht die klassische Tradition, damit sie überhaupt klanglich einigermaßen attraktiv und auch organisch umgesetzt werden kann. Das gehört schon zusammen.
1: Ja, und der Rosenkavalier als Stummfilm, live begleitet vom österreichischen Ensemble für neue Musik, Donnerstagabend um 19 Uhr im Hallener Stadtkino.

0: Um 11:30 im Nachrichtenstudio Isabel Gunzer. Nach dem Raubüberfall auf eine 87-jährige Salzburgerin in ihrem Haus im Stadtteil Taxham vor 2 Wochen hat die Polizei jetzt einen der beiden mutmaßlichen Täter gefasst. Der 42-jährige Mann aus Rumänien sitzt in Untersuchungshaft. Er verweigert die Aussage. Sein möglicher 45-jähriger Komplize ist noch auf der Flucht, heißt es von der Polizei. Nach derzeitigem Stand der Ermittlungen haben die beiden Rumänen Bargeld in unbekannter Höhe und Goldschmuck gestohlen. Die Ermittlungen sind aber noch nicht abgeschlossen. Salzburg steht in den kommenden Jahrzehnten vor einem deutlichen Wandel am Arbeitsmarkt. Die Zahl der Erwerbstätigen sinkt langfristig um fast ein Fünftel. Das heißt, Salzburg verliert rund jede fünfte Arbeitskraft im Vergleich zu heute. Diesen Trend gibt es österreichweit. Er trifft die westlichen Bundesländer, eben Salzburg, Tirol und auch Kärnten am stärksten. Grund dafür ist der demografische Wandel. Weniger junge Menschen kommen nach. Gleichzeitig steigt der Anteil älterer Erwerbstätiger. Schon heute ist etwa jede fünfte Person im Job über 55 Jahre alt, Tendenz weiter steigend. Weil die Temperaturen noch in den kommenden Tagen weiter über 30 Grad liegen, verlängern die städtischen Freibäder ihre Öffnungszeiten. Sie sind bis einschließlich Sonntag täglich bis 21 Uhr geöffnet. Allein vergangene Woche haben rund 22.000 Salzburgerinnen und Salzburger von Donnerstag bis Sonntag die städtischen Freibäder besucht. Noch zum Wetter. Am Nachmittag entstehen verbreitet Quellwolken und auch einige Regenschauer oder Gewitter. Die können vereinzelt sogar heftig ausfallen mit großen Regenmengen und Sturmböen. Es wird nicht mehr ganz so heiß wie zuletzt. Die Temperaturen erreichen 26 bis 31 Grad. Morgen am Mittwoch gibt es dann wieder Badewetter. Am Nachmittag tauchen zwar wieder ein paar Quellwolken auf. Für Regenschauer oder Gewitter reicht es aber nur noch ganz vereinzelt. Meist bleibt es trocken. Die Höchstwerte morgen 27 bis 31 Grad.
1: ORF Radio Salzburg Verkehrsinformation. Es ist 11.32 Uhr. Es schaut derzeit ganz gut aus auf den Straßen. Eine Meldung gibt es von der B311, der Pinzgauer Straße bei Schwarzach. Der Schönbergtunnel ist wegen Wartungsarbeiten gesperrt. Der Verkehr wird über das Ortsgebiet umgeleitet. Gute Fahrt!

0: Beim Einlaufen im Stadion gestern in Dallas, Rock Me Amadeus, boah, das war wirklich ganz speziell für Österreichs Nationalteam. Also die rot-weiß-roten Fußballsongs, die sind klar, aber wie schaut es jetzt in den anderen Ländern aus?
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0: Und wir brauchen da jetzt Ihre Mithilfe, Sie wissen, und Ihre Entscheidungskraft. Es gibt auch etwas zu gewinnen für Sie. Ghana spielt heute gegen England um 22 Uhr. Und Sie kennen das, wir stellen Ihnen aus beiden Ländern jetzt Musik vor und Sie entscheiden, welchen Song Sie jetzt gleich ganz ausgespielt hören wollen. Im Songduell haben wir heute aus Ghana Rocky Davuni featuring Stone Boy. Das klingt dann so.
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0: Ja, kann der richtige Rhythmus sein für Ihren Dienstagvormittag. Wickedest Sound. Und für England, wobei das ist jetzt ein bisschen unfair.
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0: Für England haben wir den Elton John, den Sir, und der hat ja selber viele, viele Jahre einen eigenen Fußballclub gehabt, den FC Watford. Und Sie dürfen jetzt gerne anrufen und entscheiden. 0662 823 823. 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
1: WM Songduell in Radio Salzburg. Und unser Spiel, um das es heute geht, ist Ghana gegen England. Und in der Leitung freue ich mich jetzt über die Ursula Milles aus Hallein. Hallo Ursula.
2: Ja, hallo, schönen guten Tag.
1: Ursula,
2: ich freue mich, durchgekommen zu sein.
1: Das freut mich auch. Und ja. Sie sind so guter Dinge und so gut drauf heute. Wir haben schon ein bisschen telefoniert. Sie haben diese Niederlage gegen Argentinien super weggesteckt.
2: Ja, war ja keine Niederlage. Wir waren ja gut.
1: Ja, das stimmt.
2: Ja, an und für sich ein super Spiel, oder?
1: Sind Sie jemand, der da mitfiebert auch? So richtig,
2: ja,
1: vom Fernseher?
2: Natürlich. Ja, natürlich. Mein Mann und ich live dabei, unsere Kinder auch. Und ja, so soll es auch sein, glaube ich.
1: Wunderbar. Und heute haben Sie schon erzählt, sind Sie wieder dran, alles sauber zu machen, weil das gehört auch einmal,
2: ja,
1: bei der Hitze,
2: alles,
1: gell?
2: Nicht alles, aber so ein bisschen klar Schiff machen zu Hause.
1: Passt doch,
2: gehört auch dazu.
1: Auf jeden Fall. Ursula, wir haben zwei Möglichkeiten zur Auswahl. Ich spiele sie Ihnen noch einmal ganz vor. Ghana gegen England ist unser Songduell. Das wäre einmal Ghana. Und das wäre England, Elton John.

0: Haben Sie schon einen Favoriten oder brauchen Sie noch ein bisschen Zeit zum Überlegen?
1: Natürlich, nein, ich brauche keine Zeit. Es sind beides tolle Songs. Aber ich bin einfach für Ghana.
0: Okay.
1: Weil wir einen lieben Bekannten in Ghana haben. Und der Song, finde ich, ist auch total gut. Obwohl der Elton John natürlich immer super ist.
0: Ja, das ist immer eine schwierige Auswahl natürlich. Okay, das heißt, wir nehmen das Rhythmischere. Und Ursula, ich darf Ihnen gratulieren. Es gibt ein kleines Package von Radio Salzburg.
1: Ich bedanke mich mit ein paar netten Sachen.
0: Dann wünschen wir Ihnen noch ein schönes Tagerl. Viel Spaß jetzt mit der Musik mit Wickedest Sound. Das ist Rocky Davuni featuring Stone Boy. Ursula, liebe Grüße nach Hallein. Baba.
1: Vielen Dank und

Die erste urkundliche Erwähnung der Pfarre Fischbach findet sich im Seckauer Bistumsurbar aus dem Jahr 1295. Vom ursprünglich gotischen Bau der Pfarrkirche sind nur mehr die Figur des heiligen Ägidius und ein steinerner Opferstock aus dem Jahr 1573 erhalten. Im Jahr 1783

0: 1850 erhielt die Kirche ihre heutige Form. Die Altaraufbauten stammen aus dem späten 19. Jahrhundert. In der Glockenstube des Turms hängt eine alte Glocke, die im Jahr 1272 gegossen worden sein soll. Zwei weitere Glocken wurden 1950 geweiht.
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2: Willkommen zum Mittagsjournal. Der öffentliche Dienst muss sich auf Einschnitte einstellen. Bei der Hitze träumen viele von einer Klimaanlage, doch der Einbau kann an der Hausgemeinschaft scheitern. Am Mikrofon ist Anselm Peer. Heute ist Welttag des öffentlichen Dienstes und der steht vor großen Veränderungen. Das hat der zuständige Staatssekretär Alexander Bröll bei einer Veranstaltung in Wien klargemacht. Die Devise lautet weniger Personal, dafür mehr künstliche Intelligenz und Digitalisierung. Mehr von Eva Haslinger.
3: Der feierliche Rahmen täuscht nicht über die Realität hinweg. Jeder zweite Vertragsbedienstete soll nicht nachbesetzt werden, so Beamtenstaatssekretär Alexander Bröll, ÖVP.
4: Ja, das ist eine Realität. Ja, wir haben budgetäre Notwendigkeiten, aber wir starten erst mit Ende 27 damit der Transformationsprozess auch gelingen kann.
3: Durch Digitalisierung und künstliche Intelligenz könne man viele Prozesse vereinfachen, meint er. Nicht ganz ohne Skepsis reagiert der oberste Beamtengewerkschafter Eckehard Quinn auf die Ankündigungen. Ohne Aufgabenreform werde das zu einer Mehrbelastung führen.
5: Wenn weniger Personen die gleiche Arbeit verrichten sollen, wird sich das nicht ausgehen. Und das ist dann etwas, was die Kundinnen und Kunden, also die Menschen, die in Österreich leben, bemerken. Halt längere Wartezeiten etc.
3: Mittelfristig sei mit KI und Digitalisierung einiges möglich, aber nicht kurzfristig, so Quinn.
2: Die Hitzewelle hat Europa fest im Griff. In Spanien werden bis zu 44 Grad erwartet. Bei uns werden es am Wochenende bis zu 39 Grad. Viele träumen da von einer Klimaanlage. Beim Einbau kann man aber auf einige Hürden stoßen. Beate Tomasowitsch hat einen Pensionisten in einer Dachgeschosswohnung in Wien besucht.
6: Ernst Dahlus wohnt seit einem Vierteljahrhundert im Dachgeschoss eines Hauses aus den 1960er Jahren. Neben dem Esstisch läuft ein neu angeschaffter Ventilator. Wie heiß es wird, zeigt mir der Pensionist im Gang. Beim Eingang.
7: Wir haben jetzt 30,2, das ist mein anderer Thermometer, der hat 30,3.
6: Gehen dann die Temperaturen in der Nacht im Moment überhaupt runter?
7: Kaum, also nicht so, wie es eigentlich sollten. Ja. Ich meine, ich gehe dann halt immer wie im schlimmsten Fall her und reiße die Tür auf, und unten die Tür auf und mache einen Durchzug, weil dann komme ich wenigstens auf 4 Grad runter.
6: Schlafen also manchmal nur bei offener Haustür. Eine Klimaanlage ist an der Hausgemeinschaft gescheitert.
7: Müsste jeder Hausbesitzer oder Wohnungsbesitzer sozusagen sein Okay dazu geben. Das kann man in dem Haus vergessen, das kriegt man halt.
6: Im Vorjahr ist der Pensionist im Sommer aufs Land geflüchtet. Ob er sich das heuer auch leisten kann, weiß er noch nicht.
2: In der US-Hauptstadt Washington soll heute eine neue Verhandlungsrunde zwischen Israel und dem Libanon starten. Trotz Waffenruhe gibt es ja weiter Angriffe zwischen Israel und der pro-iranischen Hisbollah-Miliz. Die Hisbollah ist an den Gesprächen aber gar nicht beteiligt und Israel will nicht aus dem Südlibanon abziehen. Die Hoffnung auf eine Einigung ist also gering. Nach dem Brandanschlag auf eine Mittelschule in Oberösterreich hat die Polizei einen 15-Jährigen ausgeforscht. Er gibt zu, im April 2 Molotow-Cocktails in den Eingangsbereich der Schule in Haid im Bezirk Linz-Land geworfen zu haben. Er wollte, dass der Unterricht ausfällt und der Elternsprechtag abgesagt wird. Die Schule musste wochenlang renoviert werden. Bei der Fußball-WM hält die knappe Niederlage Österreichs gegen Weltmeister Argentinien noch nach. Der Blick ist aber bereits nach vorne gerichtet, Daniel Kulowitz.
8: Das 0:2 gegen den Weltmeister ist sicherlich kein Beinbruch. Mit einem Punktgewinn haben sicherlich nur die größten Optimisten gerechnet. Die Fehler beinhart analysieren und dann das Gruppenspiel mutig anlegen gegen Algerien. So der Marschbefehl von Kapitän David Alaba.
9: Ja, bei einem Turnier gibt es nicht viel Zeit, nach hinten zu schauen. Man muss nach vorne schauen und wir haben trotzdem weiterhin die Möglichkeit, alles in unserer Hand zu haben. Und wir wissen, dass es ein wichtiges Spiel wird gegen Algerien. Dementsprechend wollen wir dann auch auftreten.
8: Algerien schlägt in dieser Gruppe Jordanien 2:1 und das bedeutet, vor dem Schlusstag verlieren verboten für Österreich, aber es reicht uns ein Unentschieden zu Platz 2. Sonntag, 4 Uhr früh, Österreich gegen Algerien.
2: Das war das Mittagsjournal mit Anselm Peer. Und jetzt zum Wetter.
10: Nur vorübergehend hat sich die Hitzewelle ein bisschen abgeschwächt. In den nächsten Tagen nimmt sie wieder Fahrt auf. Zum Wochenende hin muss man mit extremer Hitze rechnen. Im Norden und Osten sind dann Höchstwerte um 39, vielleicht sogar 40 Grad zu erwarten. Derzeit hat es in den Landeshauptstädten aber noch relativ gemäßigt, zwischen 27 Grad in St. Pölten und 30 Grad in Salzburg und Innsbruck, und es ist überall sonnig. Am Nachmittag überwiegt zwar weiterhin der Sonnenschein, allmählich kommen aber vermehrt Quellwolken dazu und stellenweise bilden sich Regenschauer und Gewitter, in erster Linie in Kärnten und der Steiermark. Und einzelne Gewitter können auch wieder heftig ausfallen. Ziemlich sicher trocken bleibt es im östlichen Flachland, hier sowie auf den Bergen weht teilweise lebhafter Nordwind. Die Temperaturen erreichen 27 bis 34 Grad und zum Teil ist es schwül. Morgen wird es wieder oft sonnig und heiß. Im Tagesverlauf entstehen dann einige Quellwolken, besonders von Tirol bis in die westliche Steiermark und nach Kärnten da und dort auch Regenschauer und Gewitter. Höchstwerte morgen 27 bis 34 Grad. So viel zum Wetter mit Jörg Stieber.
11: 12 Uhr gleich 7 Minuten, ORF Radio Salzburg, Verkehrsinformationen. Sie haben freie Fahrt, es liegen uns keine Störungsmeldungen vor. Auch auf der B311 der Pinzgauer Straße, da ist die Sperre in Schwarzach beim Schönbergtunnel wieder aufgehoben, fertig gearbeitet. Gute Fahrt! Radio Salzburg, Mahlzeit. Stracciatella oder Tiramisu? Ganz ehrlich, wie experimentierfreudig sind denn Sie bei Eissorten? Also beim Kugeleis, das meine ich. Gibt es da immer dieselbe Abfolge bei Ihnen? Ich finde, es ist ein sehr guter Zeitpunkt. Wir sprechen gleich über Nachspeisen, nämlich Mahlzeit.

0: so wie es früher war. Radio Salzburg hier, Mahlzeit und feine Mittagspause. Da passt das Thema ganz gut. Die Eiskugeln nach der Farbe aussuchen, damit es nicht so auffällt, wenn man sich einmal anpatzt. Eine Möglichkeit. Oder Sie haben sowieso wahrscheinlich Ihre Lieblingssorten und da gibt es dann keine Diskussion. Oder Sie gustieren auch gerne mal in der Auslage und schauen, was es so Neues gibt. Da gibt es ja wirklich so spannende Kreationen. Eis essen, ein treuer Begleiter für uns in den nächsten Tagen. Welche Sorten sind gut, welche vielleicht ein bisschen überbewertet? Lorenz Filler hat sich umgehört.
1: Da gibt es diese blaue Eissorten wie so Schlumpfeis oder so. Ich habe es gekostet, dann haben wir gedacht, naja, schmeckt wie früher so ein süßer Kaugummi. Die finde ich ein bisschen überbewertet, aber ist wahrscheinlich der Gag vom Namen und von der Farbe her eher, glaube ich.
2: Erdbeer, würde ich behaupten, weil die meisten Erdbeersorten sind einfach künstlich gemacht. Außer wenn es ein paar gute Eisdielen. Ich würde sagen Erdbeer.
3: Ich denke, wenn man über 5 ist, hat man keinen Grund, Schokolade zu essen als Eissorte. Weil das ist auch nicht erfrischend, man wird dreckig. Es ist, nein, ich mag Schokoladeneis nicht.
4: Wenn du jetzt dein ganzes Leben lang nur mehr eine Eissorte essen dürftest, welche wäre das?
2: Zitronensorbet. Also Zitrone pur, sauer, lustig. Es ist aber das beste Eis, meiner Meinung nach.
3: Mango, Mango, Mango, 100%. Wenn das keine Option ist, nehme ich Zitrone.
0: Was für eine gemeine Frage. Wenn es nur mehr eine Eissorte gäbe, welche sollte das sein? Warte, muss ich überlegen.

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3: Saalfelden verkauft alten Bauhof, um Seniorenheim zu finanzieren. Erste Bank setzt auf Beratung für sehr vermögende Kunden. Und das Wetter bleibt hochsommerlich mit Gewittern. 12.30 Uhr zum ORF-Radio Salzburg Mittagsjournal begrüßt sie Isabel Gunzer. Der Stadtgemeinde Saalfelden fehlt Geld für den Neubau eines Seniorenwohnheims, konkret rund 14 Millionen Euro. Um die Finanzierung stemmen zu können, soll jetzt eine große Fläche im Stadtzentrum verkauft werden. Der Gemeinderat hat sich gestern Abend einstimmig dafür ausgesprochen. Konstanze Kreuzberger berichtet.
4: Es geht um mehr als 6000 Quadratmeter Grund in bester Lage. Früher war hier der Bauhof untergebracht. 2008 ist der in einen anderen Ortsteil umgesiedelt. Seitdem liegt das Grundstück brach und wird als Parkplatz genutzt. Durch den Verkauf hofft die Gemeinde nun, dringend benötigte Mittel für den Neubau des Seniorenwohnheims Farmach zu bekommen, sagt Bürgermeister Erich Rohrmoser von der SPÖ.
5: Das Seniorenheim, das ist aus dem Jahr 1976, also es ist mittlerweile schon in die Jahre gekommen. Also es ist auch abgewohnt. Die Zimmer sind zum Teil also nicht mehr das, was man heute haben möchte. Da möchte man nicht unbedingt wohnen und jetzt sind wir richtig aufgefordert, dass wir das machen.
4: Der Neubau kostet insgesamt 30 Millionen Euro. 14 davon muss die Stadtgemeinde selbst aufbringen. Auf der zum Verkauf stehenden Fläche im Stadtzentrum soll unter anderem neuer Wohnraum entstehen, so Rohrmoser.
5: Es wird eine Mischnutzung stattfinden. Also wir wünschen uns natürlich auch da, dass Dienstleistungen sind, dass natürlich auch Wohnen sind, aber dass keine Geschäfte sind, möglicherweise auch Gewerbe.
4: Zum Verkaufspreis wollte sich der Bürgermeister nicht äußern.
3: Die Konditorei Fürst darf bis auf Weiteres damit werben, die Mozartkugel erfunden zu haben. Das hat das Landesgericht entschieden. Der Salzburger Konfiseur Josef Holzermeier wollte dagegen vorgehen und hat deshalb beim Landesgericht eine einstweilige Verfügung beantragt. Das Gericht hat das jetzt abgelehnt. Damit bleibt es der Konditorei Fürst weiterhin erlaubt, ihre Produkte mit Aussagen wie Erfinder der Salzburger Mozartkugel oder Erfinder der Original Salzburger Mozartkugel zu bewerben. Die Hauptverhandlung darüber, wer sich rechtmäßig als Erfinder der Mozartkugel bezeichnen darf, findet aber erst Ende August statt. Anhaltende Temperaturen über 30 Grad und kein Ende in Sicht. Die Hitze sorgt für volle Freibäder und auch Salzburg Seen nutzen viele für eine Abkühlung. Das wiederum beschäftigt die Wasserrettung. Sie sind dieser Tage besonders gefordert, sagt Mario Kaltenecker, Bezirkseinsatzleiter der Flachgauer Wasserrettung.
6: Bei diesen Hitzewellen ist die größte Gefahr natürlich der Ertrinkungsunfall, der klassische, aber auch Erschöpfung im Wasser bis hin zur Sturmwarnung wieder, das relativ schnell auftreten kann bei so heißen Tagen.
3: 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Rund 6.000 Euro Millionäre gibt es allein in Salzburg. Sie zu betreuen ist für Banken ein lukratives Geschäft, so auch für die Erste Bank und Salzburger Sparkasse. Die baut ihre Beratung für vermögende Kunden, genannt Private Banking, aus. Man wolle mit regionalen Rufpunkten und jährlich mindestens 10% wachsen, berichtet Jörg Eisenberger.
7: Ab einer 500.000 Euro Vermögen kann man das Private Banking der Erste Bank und Salzburger Sparkasse in Anspruch nehmen. Dort kümmern sich dann 10 Spezialisten um die Vermehrung des Vermögens. Roland Quenberger, Leiter des Private Bankings Salzburg, sagt:
8: Der Marktanteil, ich würde mal sagen, gerade auch in Salzburg, sind wir einer der Top 5 Player. Und das wollen wir weiter ausbauen über die nächsten Jahre und wollen dazu jährlich im zweistelligen Bereich wachsen.
7: Wie viele Kunden betreut man im Moment?
8: Das sind deutlich über 1000 Kunden und da gibt es noch einiges zu holen.
7: Und verwaltet von denen rund 3 Milliarden Euro. Dieser Markt ist allerdings sehr umkämpft, gibt man zu. Man hofft aber, dass vermögende Kunden auf den österreichischen und Salzburger Ruf der Erste Bank setzen. Jedenfalls sei alles besser, als Geld auf dem Girokonto liegen zu lassen, meint Maximilian Klare und Aldringen, Privatkundenvorstand der Erste Bank.
9: Aus 100.000 Euro, wenn sie nicht investiert sind, unverzinst am Girokonto herumliegen, sind 56.000 Euro geworden. Wenn ich das in den breiten globalen Aktienmarkt investiere, sind das 570.000 Euro. Das heißt, ich kann fast versechsfachen über einen Zeitraum von 20 Jahren.
7: Die Vermögenden werden in Österreich jedenfalls mehr, denn jährlich werden allein 21 Milliarden Euro vererbt.
3: Zum Sport. Fußball-Bundesligist FC Red Bull Salzburg hat heute einen weiteren Neuzugang für die nächste Saison präsentiert. Der Togolese Kevin Boma wechselt von Istoril Praia nach Salzburg. Der 23 Jahre alte Innenverteidiger hat in den vergangenen beiden Saisonen in der ersten portugiesischen Liga 53 Spiele absolviert und auch schon in der togolesischen Nationalmannschaft gespielt. Kevin Boma unterschreibt in Salzburg einen Vertrag bis Sommer 2031 und steigt bereits heute ins Mannschaftstraining ein. Noch zum Wetter. Teilweise entstehen Regenschauer oder Gewitter am Nachmittag, die kurzfristig starken Regen und heftige Windböen bringen können. Auch abseits von Gewittern frischt teilweise Nord- bis Nordwestwind auf. Die Höchsttemperaturen liegen heute Nachmittag zwischen 27 und 32 Grad. Morgen Mittwoch wird es wieder heiß mit Höchstwerten zwischen 28 und 32 Grad. Und die Hitzewelle dauert auch noch an. Derzeit ist nur wenig Abkühlung in Sicht.
10: 12.36 Uhr ORF Radio Salzburg, Verkehrsinformation. Keine Staus, keine Störungen mit viel Zeitverlust. Sie kommen gut voran, die Straßen sind frei.
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0: Only Time von Enya und wir sprechen gleich über Fußball. Andreas Landrock, herzlich willkommen.
1: Servus, Barbara.
0: Fußball, unser Thema in der Mittagszeit. Das war jetzt, du hast gerade vorher gesagt, so ein bisschen ein Abgesang, oder?
1: Es ist ein wunderschöner Titel natürlich, aber er gibt einem nicht unbedingt viel Hoffnung für diese weitere Fußball-WM. Vor allem aus österreichischer Sicht wird es hoffentlich ein bisschen lebhafter und fröhlicher als das Lied gerade.
0: War es gestern zum Beispiel bei vielen Public Viewings und da haben wir einen Fan herausgesucht, der hat mir besonders gut gefallen.
2: Jeder fiebert mit, jeder hofft auf einen Sieg, es ist einfach wirklich brutal, komplett geil, ja.
0: Ja, also es war da schon gute Stimmung, auch obwohl Österreich 0-2 verloren hat. Bist du mehr so der Typ, ich schaue mit vielen oder lieber zu Hause im Wohnzimmer und
1: Ich habe da leider ein bisschen einen Nerd-Ansatz. Ich schaue mir das gerne alleine an oder maximal zu zweit oder zu dritt.
0: Okay.
1: Mit dem analytischen Blick. Gestern war natürlich vieles geil, wie es auch dieser Fan gerade gesagt hat, vor allem Messi und vor allem auch, wie die österreichische Defensive ihn halt auch machen hat lassen, muss man auch fairerweise dazu sagen. Aber ich schaue mir das relativ analytisch und interessiert an. Ich trinke nicht einmal ein Bier beim Fußball, gebe ich ganz ehrlich
0: nichts,
1: zu.
0: Gar wirklich. Nicht,
1: Chips maximal. Okay. Ja, okay. Und vielleicht irgendein Limo, aber Bier nicht, weil man muss ja aufpassen, was passiert.
0: Ja, das stimmt allerdings. Fußball natürlich, das WM-Fieber, in dem viele Salzburgerinnen und Salzburger gerade sind, das Thema in der Radio Salzburg Mittagszeit. Wer ist denn da heute zu Gast?
1: Wir reden drüber heute mit unserem Sportchef hier im ORF-Landesstudio, dem Christopher Pöhl und dem Vizepräsidenten des Salzburger Fußballverbands Anton Feldinger. Dem können wir ganz viele Fragen stellen, natürlich auch die Hörer. Ich frage mich halt bei der ganzen WM schon, wo ist unser Haaland, wo ist unser... Ja, vielleicht unser Messi, unser Granit Xhaka, wo sind diese Stars hier auch? Auch natürlich eine Frage für die Zukunft, nicht nur dieser WM, sondern auch überhaupt, wie geht es weiter bei uns in Österreich? All das werden wir heute besprechen in der Radio Salzburg Mittagszeit.
0: Und da werden natürlich auch Ihre Meinung gefragt oder Ihre Ideen oder Ihre Wünsche auch fürs Nationalteam vor dem nächsten Spiel gegen Algerien. Gerne mitmachen in Kürze 0662 823 823 oder per Mail mittagszeit@orf.at. Danke, Andreas.
1: Bis gleich. Thank you.

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1: Am Mikrofon ist Anselm Peer. Der Plan, Häftlinge vorzeitig freizulassen, um die Gefängnisse zu entlasten, sorgt in der Regierung für dicke Luft. Bundeskanzler Christian Stocker von der ÖVP hat dem Vorhaben der roten Justizministerin eine Absage erteilt. SPÖ-Chef Andreas Babler nennt das wiederum populistisch. Aber auch der andere Koalitionspartner, die NEOS, sind dagegen. Niklas Lercher berichtet.
2: 500 Häftlinge vorzeitig aus der Haft zu entlassen. Dieser Plan sei durchdacht, sagt SPÖ-Chef und Vizekanzler Andreas Babler.
3: Aus populistischen Gründen da etwas abzulehnen, wo die Vorschläge sehr differenziert sind und in Überschriften zu denken, bringt uns nicht weiter.
2: Ein unmissverständlicher Fingerzeig in Richtung ÖVP und Kanzler. Christian Stocker hat sein Nein gestern noch am Rande des WM-Spiels des ÖFB-Teams nach Österreich gesendet. Dort nimmt Innenminister Gerhard Kahner heute den Ball seines Parteichefs auf und hält fest:
4: Straftäter gehören eingesperrt und nicht amnestiert.
2: Auch der andere Koalitionspartner ist gegen vorzeitige Haftentlassungen. NEOS-Abgeordnete Sophie Wotschke lässt wissen:
5: Das wird es nicht geben.
2: Stattdessen sollen mehr ausländische Insassen die Haft in ihrer Heimat absitzen. Eine Maßnahme, die in der Regierung aber ohnehin unumstritten ist.
1: Eine unabhängige Untersuchungskommission der UNO wirft der israelischen Armee vor, palästinensische Kinder absichtlich getötet zu haben. Das habe zu Völkermord, Verbrechen gegen die Menschlichkeit und Kriegsverbrechen im Gazastreifen sowie zu Kriegsverbrechen im Westjordanland geführt, heißt es in dem heute veröffentlichten Bericht. Allein im Gazakrieg seien rund 30% der Todesopfer Kinder. Israel weist den Bericht zurück. Ein Schweizer Schwimmbad an der Grenze zu Frankreich ist mit Rassismusvorwürfen konfrontiert. Im vergangenen

0: Jahr hat das Bad in Porrentruy Ausländern den Zutritt verwehrt, weil Frauen belästigt wurden. Heuer dürfen Auswärtige zwar rein, müssen aber das Doppelte bezahlen. Bettina Prendergast berichtet.
1: Merci.
2: Badegäste müssen am Eingang warten. Ein Security-Team prüft, ob Auswärtige sich online registriert haben. Erst dann bekommen sie die teurere Karte. Ist das Preisregime rassistisch? Lionel Maitre, der Bürgermeister von Boncourt, einem Nachbarort, das das Schwimmbad mitfinanziert, sagt nein.
3: On vise absolument pas les nationalités et aujourd'hui c'est une minorité de la population qui pense ça.
2: Es werden keine bestimmten Nationalitäten ausgeschlossen und er fügt hinzu, dass sowieso nur eine Minderheit so denkt. Die Gemeinde sieht sich in ihrer Haltung bestätigt. Im Schwimmbad ist es ruhiger. Die Debatte verstummt aber nicht so schnell.
0: Im Burgenland hat die Getreideernte früher begonnen als üblich und sie dürfte heuer schlechter ausfallen als in den vergangenen Jahren. Bei Wintergerste und Winterraps könnte der Ertrag um ein Drittel einbrechen, weil es über zu lange Zeiträume nicht geregnet hat, heißt es von der Landwirtschaftskammer. Das waren die Nachrichten mit Anselm Peer. Und jetzt zum Wetter.
4: Heute Nachmittag überwiegt weiterhin der Sonnenschein. Allmählich kommen aber vermehrt Quellwolken dazu und stellenweise bilden sich auch Regenschauer und Gewitter, und zwar vor allem in Kärnten und in der Steiermark. Einzelne Gewitter können auch wieder heftig ausfallen. Ziemlich sicher trocken bleibt es heute Nachmittag im östlichen Flachland. Hier und auf den Bergen weht lebhafter Nordwind. Die Temperaturen am Nachmittag 27 bis 34 Grad. Morgen der Mittwoch wird wieder oft sonnig und heiß. Ab Mittag entstehen im Süden dann wieder da und dort Regenschauer und Gewitter. So viel zum Wetter von Daniel Zeinlinger.
5: Gleich 4 nach 1, wir schauen auf die Salzburger Straßen und da gibt es momentan gute Nachrichten. Es werden keine Störungen gemeldet. Wir wünschen weiterhin gute und sichere Fahrt.
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5: Ja, Mahlzeit und willkommen bei unserer heutigen Mittagszeit, in der wir reden wollen über das Thema, das momentan ganz, ganz viele Menschen beschäftigt. Weltweit, natürlich aber auch hier bei uns in Österreich in Salzburg. Wir reden über die Fußball-WM in Nordamerika. Wir reden natürlich über die österreichische Mannschaft, was sie bisher erreicht hat, was da noch kommen kann. Und wir wollen von Ihnen natürlich wissen, sind Sie auch im Fußballfieber? Verfolgen Sie die Spiele? Was halten Sie von den Auftritten der Österreicher bisher? Und wie patriotisch sind eigentlich die heimischen Fans? Unser Thema heute.
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5: Und ich begrüße ganz besonders herzlich meine beiden Gäste heute hier im Studio. Ist unter anderem Anton Toni Feldinger. Er ist der Obmann des SV Seekirchen, aber vor allem Vizepräsident, noch muss man dazu sagen, Vizepräsident des Salzburger Fußballverbands. Herzlich willkommen im Studio.
8: Hallo Andreas, hi.
5: Und an seiner Seite unser ORF-Landesstudio Salzburg-Sportchef Christopher Böll. Auch dir ein herzliches Grüß Gott.
9: Schönen Nachmittag.
5: Reden wir zuerst einmal über den Anlass, warum wir heute überhaupt diese Mittagszeit zur Fußball-WM machen. Natürlich das Spiel gestern Abend gegen Argentinien. Das müssen wir so ein bisschen zumindest aufarbeiten. Ich fange mal an mit Toni Feldinger. Wie ist denn diese 2:0 Niederlage immerhin gegen den regierenden Weltmeister, wie ist denn das einzuschätzen?
8: Ja, ich glaube, Messi 2, Österreich 0, kann man wahrscheinlich sagen. Ja. Es ist einfach unglaublich, was der Spieler einfach für individuelle Klasse hat. Und ich glaube, das war einfach nicht zu 100% unter Kontrolle zu bringen und hat er halt zweimal zugeschlagen. Der Goat, ja.
5: Der greatest of all time, Christopher, jetzt hat er zweimal zugeschlagen. Man hat aber ein bisschen das Gefühl gehabt, wirklich schwer gemacht haben wir es ihm auch wieder nicht.
9: Ja, vor allem beim 1:0. Paul Wanner hat da den Herrn Messi brav über den Platz verfolgt, würde ich sagen. Also da wäre schon ein bisschen mehr Aggressivität notwendig gewesen. Aber ich möchte da schon anknüpfen an Toni Feldinger. Es ist schon herausragend, was ein Lionel Messi, unabhängig jetzt wie die Österreicher gespielt haben, was der kann und was der macht. Es gibt gerade im Mannschaftssport, finde ich, wenige solcher Größen, wo der Gegner ja genau weiß, der ist der, der das Spiel entscheiden kann, alles dafür tut, damit er das nicht macht, aber entscheidet es trotzdem. Ich erinnere einen anderen Sportler, dann an Michael Jordan, der war so ein Typ.
5: Wayne Gretzky beim Eishockey, da gibt es wenige Beispiele. Ja.
9: Jeder hat gewusst, wenn der den Ball oder den Puck in dem Fall bekommt, dann kann der das Spiel entscheiden. Und der hat das auch gemacht. Und das sind wirklich die Ausnahmesportler, die auf einer Stufe sind mit ganz wenigen anderen, würde ich sagen. Ich glaube, dazu zähle ich den Lionel Messi schon.
8: Du kannst ihn nicht einmal faulen. Das ist ja das Schlimme. Ich glaube, du kommst teilweise gar nicht hin. Ja, und wenn du hinkommst, dann riskierst du natürlich wirklich vielleicht eine Gelbe oder nur mehr. Also es ist einfach sensationell, wie der spielt.
5: Trotzdem Thema unserer Sendung heute natürlich auch vor allem die Österreicher. Und da muss man schon ein bisschen drüber reden. Man hat da auch natürlich große Erwartungen gehabt, wie wird das werden nach dieser großartigen Euro vor 2 Jahren bei dieser WM. Und jetzt hat man aber doch gesehen, man hat sich schwer getan, gerade in diesen Situationen. Das zweite Tor hat der Marcel Sabitzer wörtlich im ORF bezeichnet als sehr, sehr dümmlich. Ich glaube, da war er sogar noch relativ zurückhaltend. Was ist denn da gestern vielleicht auch schiefgelaufen aus österreichischer Sicht, Christopher?
9: Naja, schiefgelaufen. Prinzipiell finde ich es einmal toll, dass sich die Mannschaft den Ruf erarbeitet hat, dass sie auch selbst gegen einen Weltmeister nicht zu unterschätzen ist, dass auch der Weltmeister sagt, hoppala, da kommt Österreich. Mhm. Also das ist schon einmal eine Stufe nach oben angeschlossen an die letzte Europameisterschaft, finde ich, dass wir mit diesen großen Nationen durchaus mithalten können, mitspielen können und wenn es gut läuft, vielleicht auch die eine oder andere Chance haben auf einen Punkt oder vielleicht sogar auf eine Überraschung. Mhm. Sensation will ich nicht mehr sagen. Das ist schon, da hat das österreichische Nationalteam schon einen Schritt, 2 Schritte nach oben gemacht, würde ich sagen. Und gestern ja, gegen den Weltmeister. Natürlich, es passieren Fehler, darauf warten solche Mannschaften wie Argentinien und die nützen dann diese Fehler aus. Und das unterscheidet halt die ganz Guten von den Guten nochmal, würde ich sagen. Aber ich glaube, Österreich wird dann, werden wir eh noch drüber reden, gegen Algerien den notwendigen Punkt machen und ins 16. Finale aufsteigen. Aber die 100-prozentige Leistung, die diese Mannschaft imstande ist, auf den Platz zu bringen, die habe ich noch nicht gesehen.
5: Gestern haben sich alle ein bisschen über den Schiedsrichter geärgert auch. Da gab es ein paar Szenen, die nicht so ganz klar und eindeutig waren, auch zum Beispiel vor dem ersten Tor. Dann hat es ein paar Szenen gegeben, wo es durchaus auch ja, offenkundige Meinungsverschiedenheiten schon auf dem Feld gegeben hat. Toni Fellinger, zu Recht auch der Schiedsrichter in der Diskussion gestern.
8: Ja, ich muss sagen, ich habe in der Fernsehübertragung leider die Szene nicht gut gesehen. Vor dem 1:0, das vermeintliche Foul an Xaver Schlager. Nichtsdestotrotz glaube ich, dass die Schiedsrichter bisher aus meiner Sicht eigentlich eine gute Leistung an den Tag legen. Natürlich, das gehört irgendwo zum Fußball dazu, wird es immer Diskussionen geben über einzelne Entscheidungen. Glaube aber nicht, dass gestern der Schiedsrichter ausschlaggebend dafür war, dass wir das Spiel verloren haben. Und vielleicht, Christoph, wie du gesagt hast, man hat halt schon gegen den Weltmeister gespielt. Mhm. Und ich glaube, das hat man gestern schon gesehen. Also diese Mannschaft zählt für mich absolut zum engsten Kreis der Favoriten auf den Weltmeistertitel. Die haben eine unheimliche Geschlossenheit, sind defensiv brutal stark und haben natürlich einen Messi, der aus meiner Sicht nur in einer besseren Form ist wie die letzten Jahre. Und Österreich hat sie trotzdem teuer verkauft. Also es war, glaube ich, alles andere wie leicht für Argentinien. Und von dem her glaube ich, dass wir uns noch hoffentlich darauf freuen können und auch das so passieren wird, dass Österreich noch länger bei dieser WM spielt wie in der Gruppenphase.
5: Christopher, dein Blick auf die Schiedsrichterdebatte gestern nach dem Spiel?
9: Ja, also um von vorne anzufangen, den Elfer hätte ich auch gepfiffen. Also das war für mich ganz klar, dass die 2 haben den umgesäbelt. Die Situation, da sind wir wirklich von den Fernsehbildern abhängig und die Situation mit Xaver Schlager vor dem 1:0, der Argentinier traue ich mir ehrlich gesagt auch nicht einschätzen, weil ich in der Totale das nicht gesehen habe, wie es passiert ist. Und aus dem Zeitlupenbild heraus, selbst der Xaver Schlager hat ja ein bisschen so im Interview dann gesagt, ja, war wahrscheinlich vielleicht doch ein Foul. Wenn es 100-prozentig gewesen hätte, gesagt, ja, der hat mir von hinten umgesäbelt. Mhm. Ganz klares Foul. Also schwer, ein Urteil zu bilden. Die Frage ist nur, warum es keine anderen Fernsehbilder gegeben hat. Aber auch da will ich nicht spekulieren und nicht mutmaßen.
5: Eine Frage stellt sich bei den Schiedsrichtern vielleicht doch noch, und da wollen wir das Thema dann damit auch schon wieder abschließen, aber was auffällt bei dieser WM, es hat bei dieser bisherigen WM, und wir sind noch nicht einmal bis zur Hälfte durch, so viele rote Karten gegeben wie bei den vergangenen beiden Weltmeisterschaften insgesamt gemeinsam. Woran liegt das? Sind das nur neue Regeln, wie dass man sich die Hand nicht vor den Mund halten darf, oder ist da auch noch was anderes dahinter?
9: Ja, der eine oder andere Gastronom hat sich ja dafür entschieden, dass es bei roten Karten Freibier gibt, vielleicht hängt es damit zusammen, würde ich jetzt mal sagen.
5: Aber man hat nicht den Eindruck, dass es eine unfaire WM ist.
9: Nein, es wird phasenweise schon brutal und hart gespielt, aber das ist auf diesem Niveau üblich. Zuletzt auch bin ich wieder beim Basketball, die Basketballfinale, Finalserie in Amerika, wenn man das gesehen hat, dann glaubt man, es ist ein anderer Sport, jetzt auch von der Körperlichkeit her. Und da ist es bei der Fußball-WM schon teilweise auch so. Also da wird wirklich bei manchen Spielen eine sehr harte Gangart geführt. Ich finde es immer wichtig, dass es sozusagen regelkonform bleibt in den Regeln oder mit den Regeln zu argumentieren ist und dass der Schiedsrichter eine Linie hat. Das ist für mich eigentlich das Entscheidende.
8: Ja, also ich denke auch, dass natürlich auch die vielleicht vermeintlich kleineren Nationen oder Außenseiter sind alle

0: athletisch einfach auf einem unglaublichen Niveau. Also da unterscheidet, sage ich jetzt einmal, Argentinien nichts jetzt von Kapverden, wenn man so, so will. Und die setzen sich natürlich zu Wehr und verteidigen kompakt im Block und versuchen natürlich da über diesen Weg auch ins Spiel zu kommen. Aber ja, mir wäre jetzt bis jetzt nichts Grobes aufgefallen, wo ich sage, okay, das war jetzt ungerechtfertigt. Ich denke aus meiner Sicht, wie ich schon vorher gesagt habe, Schiedsrichterleistungen bis jetzt absolut okay.
1: Wir haben ein Mail von einem Hörer bekommen, der uns schreibt, bis jetzt ist die WM super, Österreich spielt in seinen Augen spitze. Wenn man gegen Argentinien verliert, gegen den Weltmeister, dann ist das völlig normal. Naja, mittlerweile fast schon nicht mehr aus österreichischer Sicht, aber doch. Und als nächstes gibt es dann wieder andere Gegner. Ein Hörer hat uns angerufen aus Matze, der Herr Franz Kempner. Herzlich willkommen in der Radio Salzburg Mittagszeit.
2: Danke, dass Sie mich durchgeschaltet haben. Ich bin kein besonderer Enthusiast von den Fußballspielen, und zwar deswegen, weil ich finde, das sind keine Fußballspieler, das sind Artisten. Mhm. Schauen Sie mal, wie hoch die springen können und wie schnell die laufen können. Mhm. Und aus meiner Sicht sind das moderne Gladiatoren, die auch dann als Gladiatoren verkauft werden. Mhm. Das ist das, was mir besonders schmerzt, dass man heutzutage noch Menschen verkauft. Mhm. Das ist etwas, was ich absolut nicht vertrage.
1: Herr Kempner, danke schön für den Anruf. Liebe Grüße.
2: Ich habe aber beim Österreich-Spiel habe ich einen Wecker auf 6.30 Uhr gestellt. Ich habe schon geschaut. Also einfach als Patriot muss man das Spiel anschauen.
1: Muss man es doch anschauen. Alles klar.
2: Aber wie gesagt, das andere lehne ich vollkommen ab. Tut mir leid.
1: Herr Kempner, danke schön für den Anruf. Liebe Grüße nach Matze. Ja, Gladiatoren sind es dann insofern zum Glück nicht, die Fußballer, weil sie sich ja üblicherweise doch leben lassen im Spiel. Trotzdem, der Herr Kempner hat nicht ganz zu Unrecht auch die Körperlichkeit angesprochen. Das ist jetzt hier auch schon thematisiert worden, wenn man sich so eine WM aktuell anschaut und das dann vielleicht vergleicht mit früheren Turnieren aus den 80ern, sogar aus den 90er Jahren. Da tut sich doch immer wieder etwas. Wie ist denn auch aus diesem Aspekt, Toni Feldinger, diese WM einzuschätzen? Ist die besonders athletisch?
0: Ja, also ich finde schon, dass es, man natürlich, man muss jetzt auch die Temperaturen ein Stück weit in Betracht ziehen, die dort herrschen, die ja doch relativ hoch sind im Durchschnitt. Und unter dem Gesichtspunkt sind die Leistungen, die da gezeigt werden, jetzt auch aus der körperlichen Sicht schon unglaublich hoch einzuschätzen. Und der Fußball hat sich auf der athletischen Seite einfach extrem weiterentwickelt. Muss man vielleicht auch dazu sagen, da war auch, glaube ich, Luft nach oben im Vergleich zu anderen Sportarten in den letzten Jahrzehnten. Da hat der Fußball, glaube ich, aufgeholt. Und das sieht man halt bei der WM schon sehr deutlich.
3: Ja, Christopher. Absolut. Also wenn man Deutschland-Elfenbeinküste hernimmt, zum Beispiel eigentlich klare Verhältnisse von dem, was die Spieler technisch können und taktisch können. Aber die haben so eine Energie, so eine Präsenz auf dem Platz. Es reicht ja dann für 70, 75 Minuten gegen Deutschland und dann halt nimmer. Aber der Fußball hat sich da unglaublich entwickelt. Und man, ich finde, wenn man, du hast es vorher auch gesagt beim Einstieg, man schaut es, wenn man es analytisch anschaut, dann merkt man diese Präsenz auf dem Platz, und die macht halt schon extrem auf diesem Niveau den Unterschied aus.
1: Angesprochen waren die Verhältnisse, das ist ja auch so ein bisschen das Thema, fast so wie in Südafrika, die Vuvuzelas sind diesmal das Thema, diese Trinkpausen, die es da immer gibt, oft in klimatisierten Stadien mit geschlossenen Dächern, wo es irgendwie 20, 25 Grad drinnen hat. Christopher, wie siehst du das? Das wird ja oft kritisiert im Sinn, dass es den Spielfluss unterbricht, dass oft nach diesen Pausen etwas völlig anderes vor sich geht und dass in Wahrheit eh nur die amerikanische Werbeindustrie dahinter steht. Ist das aus sportlicher Sicht, bringt das irgendeinen Mehrwert für dich?
3: Nein, ich versuche immer da alle möglichen Argumente zu verstehen. Ich verstehe das Argument, dass man das da bei jedem Spiel macht, um eine Chancengleichheit zu bringen über den Turnierverlauf. Prinzipiell verstehe ich bei den Trinkpausen nicht, dass die Zeit weiterläuft. Mhm. Also mittlerweile dauert ein Fußballspiel ja nicht 90 Minuten, sondern es dauert ja immer viel länger, weil in jeder Hälfte gibt es eine Nachspielzeit, die natürlich auch mit dieser Trinkpause zusammenhängt. Es unterbricht das Spiel, ja. Ich würde es für mich persönlich lieber halten, wenn der Schiedsrichter sagt, heute hat es 35 Grad oder die FIFA oder die UEFA, da sind Trinkpausen zu halten. Nicht bei jedem Spiel, weil es bremst den Spielfluss. Oder man entscheidet sich gleich und sagt, jedem Trainer steht pro Spiel ein Timeout, eine Auszeit zur Verfügung, wie es in anderen Sportarten.
1: Gerade in den amerikanischen.
3: Genau. Ja. Das wäre dann cool, finde ich wieder, weil dann kann man als Trainer auch wieder taktisch eingreifen. So musst du das annehmen in der 23. Minute. Da ist vielleicht gar nichts zum Sagen, aber 10 Minuten später wäre was zu sagen. Aber so eine Auszeit zu sagen, jetzt drücke ich auf den Buzzer, auf den Knopf, wir unterbrechen das Spiel, das wird das Spiel natürlich sehr verändern. Und so finde ich es irgendwie komisch, vor allem, eben, dass die Zeit da weiterläuft.
0: Ja, das für mich ist eigentlich auch nicht nachvollziehbar. Ich glaube, eine WM ist nicht unbedingt dafür da, um solche Dinge auszuprobieren. Ja, genau. Ich glaube, es ist ja jetzt auch nicht etwas, das dann Bestand haben wird in allen Ligen oder wo zieht man dann die Grenze. Ich glaube auch nach wie vor, dass in 45 Minuten für jeden Spieler Gelegenheit ist, zu trinken, auch ohne Trinkpause. Also die Möglichkeit gibt es. Man kann schon Trinkflaschen ins Tor stellen und. Also das ist jetzt, glaube ich, auch nicht unbedingt notwendig gewesen. Ich denke, Hauptgrund ist einfach die Werbung, die natürlich geschalten werden kann. Kurzfristig gesehen natürlich, wenn man das einmal akzeptiert, bietet es natürlich für die Trainer und für die Mannschaften ein taktisches Instrument. Ja, weil es sind in Wahrheit 4 Vierteln. Mhm. Und du kannst natürlich ganz anders eingreifen. Du hast einfach andere Möglichkeiten auch als Trainer. Es ist ein interessantes Mittel. Wird spannend, wer das vielleicht für sich am besten nutzen kann.
1: Wie hoch ist denn die Wahrscheinlichkeit, dass wir das demnächst bei uns in der Bundesliga sehen oder in der Champions League? Oder muss man das erwarten oder bleibt das sozusagen ein Art Kuriosum bei der WM?
0: Ich glaube schon. Also ich kann mir jetzt nicht vorstellen, wenn jetzt der AC Milan gegen Bodo Glimt spielt auswärts, dass wir dann eine Trinkpause brauchen. Da wird es dann eher Wärmebau oder trinkt man dann einen Tee oder was? Ja, genau. Wie früher. Also ich kann mir es ehrlich gesagt nicht vorstellen. Ja. Aber man.
1: Was weiß man.
3: Ja, aber es gibt ja Getränkehersteller in Österreich, die einen Fußballverein haben. Vielleicht wollen die das.
1: Vielleicht wollen.
0: Die Frage ist, ob das ein. Ja.
1: Schauen wir mal. Schauen wir mal. Wir haben einen Anrufer in der Leitung, den Herrn Alois Bichler aus der Stadt Salzburg. Herzlich willkommen, Herr Bichler.
4: Ja, grüß Gott, Herr Landau, grüß Gott an die Runde. Ich bin eher ein bisschen ein kritischer Zuseher und weil ja, sage ich jetzt mal unter Anführungszeichen, ein bisschen was vom Fußball, glaube ich, zu verstehen. Und darum möchte ich auch sagen, ja, wir haben jetzt schon eine gute Nationalmannschaft mit einer schönen Breite und Dings. Und darum sage ich mal, ja, es geht uns natürlich der Baumgartner irrsinnig ab, weil das ist ein Spieler für mich, der wirklich Technik hat, der Einsatz hat, der durch zwei Verteidiger durchmarschiert mit dem Kopf, mit dem Fuß, mit dem Ding, mit alles. Und der geht uns natürlich sehr ab. Dazu kommt noch, dass wir eigentlich ein bisschen WM-Nervosität an den Tag legen, die ja nicht jeder gewohnt ist von den Spielern oder keiner fast, wie man sagen muss. Und jetzt haben sie natürlich auch im ersten Spiel schon gegen Jordanien, sage ich mal, in der Fußballersprache mit ein bisschen Pudding in die Füße oder in die Knie gespielt und nicht so das an den Tag gelegt, wo es man eigentlich von ihnen gewohnt war, weil eigentlich die Spielweise, was in die Vorbereitungspartien und überhaupt so gezeigt haben, die war ja traumhaft, muss ich sagen, weil das war wirklich, die sind marschiert, die sind 90 Minuten sind sie angelaufen und haben probiert und gemacht, aber das vermisse ich jetzt bei der Nationalmannschaft ein bisschen und muss sagen, da müssen sie sich jetzt gewaltig steigern, weil bis jetzt ist es noch ganz gut gegangen, sage ich jetzt einmal, und sie spielen eigentlich wie eine Turniermannschaft, die Zeiten ein bisschen einteilt, aber das ist nur vermeintlich so gemeint. Mhm. Weil ich glaube, dass sie nicht ganz so gut drauf sind. Und auch, ich finde auch, dass die Aufstellung momentan nicht diese ist, die was man eigentlich macht. Ja, ich bin nicht gewohnt, dass er so aufstellt, also eigenartig. Nämlich hätte ich mir schon gewünscht, dass wir mit zwei Stürmern anlaufen und ein bisschen die Abwehr in Bedrängnis bringen, damit die ein bisschen beschäftigt sind vom Gegner und nicht so noch die Seiten nach vorn kommen und ja, und so weiter und so fort. Ich meine, gestern hat man ein bisschen den Einsatz noch mehr vermisst, wo man sagt, man könnte ja trotzdem auf Argentinien trotzdem Vollgas draufgehen, weil das macht ja der Gegner auch. Der geht ja auch bei uns Vollgas
1: drauf. Der geht auch drauf. Herr Bichler, Sie haben jetzt schon ein paar Sachen angesprochen, die wollen wir jetzt gleich ein bisschen abarbeiten. Der Stichwort, das uns der Herr Bichler geliefert hat, war Nervosität. Er hat das genannt als Pudding in den Beinen. Toni Fellinger, ist das tatsächlich so, dass man vielleicht auch trotz aller Routine in europäischen Ligen, wenn man zu so einem Turnier fährt, dann tatsächlich vielleicht nicht gerade Pudding in den Beinen hat, aber trotzdem diese Nervosität halt auch durchschlägt?
0: Also zu 100% ist das so. Ich glaube aber, dass das nicht nur Österreich so geht, sondern wenn man jetzt die ersten Spiele anschaut, auch der vermeintlichen Top-Nationen wie Portugal, wie Deutschland, wie Belgien, es ist für keinen leicht. Ja, und es ist ja

0: einfach einmal ein Turnier. Es geht um alles, auch schon in der Gruppenphase. Und von dem her, glaube ich, ist das grundsätzlich einmal normal. Und das Zweite ist natürlich, wir müssen halt trotzdem immer ein bisschen aufpassen als Österreicher. Wir haben schon gestern gegen einen amtierenden Weltmeister gespielt. Und ich finde nach wie vor, wie wir das gestern gemacht haben, das war okay, das war im Rahmen unserer Möglichkeiten. Mit vielleicht ein bisschen Glück wäre unentschieden drin gewesen. Und ich glaube, so weit einmal alles unter Anführungszeichen nach Plan. Und ich denke, wir sollten positiv bleiben, unserem Teamchef vertrauen. Der hat, glaube ich, ein super Standing in der Mannschaft. Und die Burschen, glaube ich, wissen schon, was sie machen. Wo ich dem Herrn Pichler absolut recht gebe, ist Baume ist natürlich ein extrem schmerzhafter Ausfall. So einen Spieler, glaube ich, haben wir nicht auf der Position, der ihn 1:1 ersetzen kann. Das heißt, war dann doch kurzfristig ein bisschen was zum Umbauen. Aber ich bin nach wie vor sehr, sehr positiv gestimmt.
1: Was der Herr Pichler angesprochen hat, war auch die Offensive. Er hat gesagt, er hätte sich mehr Stürmer gewünscht. Aber prinzipiell muss man sagen, die bisherige Bilanz hat leider 0 Tore gegen Argentinien und gegen Jordanien. Ja, ein 1000-Gulden-Schuss, ein Eigentor und der Elfer Christopher Böll. Müssen wir uns über unsere Offensive vielleicht auch ein bisschen Gedanken machen?
2: Ja, insgeheim glaube ich, teilt Ralf Rangnick den Wunsch unseres Anrufers. Der würde sich auch mehr, besser, echte Stürmer wünschen. Mhm. Arnautovic ist einfach drüber. Der kann nicht mehr 90 Minuten das bringen, was er früher mal gebracht hat. Baumgartner fehlt. Dann haben wir Gregoric, Kalajdzic. Kalajdzic war lange verletzt, wissen wir auch. Aber da fehlt es natürlich. Und das wurde auch schon vor der Weltmeisterschaft angesprochen, dass das schon die Problemzone sein kann. Also die Gefahr für das gegnerische Tor ist wirklich überschaubar. Auch gestern in Wahrheit war es nur der Freistoß vom Sabitzer, der wirklich gefährlich war. Ich teile nicht die Ansicht von Ralf Rangnick, dass das eine Großchance war vom Wimmer am Schluss mit dem Kopf. Also so gesehen fehlt da vorne natürlich schon der es richten kann, wenn es notwendig ist.
1: Anders gefragt, auch, das frage ich jetzt auch durchaus an den Verbandsfunktionär Toni Feldinger, wo ist unser Haaland?
0: Ja, generell, wo sind unsere Offensiven, wo sind unsere Tempotrippler über außen, wo sind unsere Stürmer, unsere echten Neuner, die den Torabschluss suchen. Das ist schon leider ein negativer Trend, den man beobachten kann. Ich glaube, das ist nicht unbedingt ein Österreich-Spezifikum, aber natürlich bei uns schon sehr stark ersichtlich. Man braucht ja nur die Torschützenliste in der Bundesliga anschauen. Und einfach generell, wenn man jetzt bei den kleineren Vereinen einfach den Kindern zuschaut, das ist, ja, im Radio kann man das Wort nicht verwenden, aber dieses wirklich Brennen darauf, ich nenne es einmal so, ein Tor zu erzielen, ja, wenn ich einmal im 16er bin, wenn ich antrippelt, das vermisse ich selbst bei den Kleinsten. Es wird dann halt viel quer gespült und dort noch mal und da hacken und da hacken.
1: Aber woran liegt das? Weil, wenn man sich an die eigene Schulzeit zurückerinnert. Aber wenn man sich an die eigene Schulzeit zurückerinnert, einen Ball ins Tor zu schießen, ist ja eigentlich das Größte oder macht am meisten Spaß. Ja. Warum ist die Situation so, wie Sie das schildern?
0: Ich glaube, wenn wir das wüssten, dann könnte man die Hebel ansetzen. Naja, ich denke mal, da tappt man durchaus auch noch im Dunkeln, auf allen Ebenen. Wissenschaftlich kann man es vielleicht erklären oder psychologisch, das kann ich jetzt nicht, aber ich denke mir halt einfach, ja, es muss einfach wieder cool sein, Tore zu schießen und Tore zu erzielen. Vielleicht ist es ein Stück weit auch das Image, das dann da heißt, ja, man ist egoistisch, wenn man versucht, Tore zu erzielen. Ich glaube, das muss man auch ein bisschen aus den Köpfen bringen, dass das nichts Schlimmes ist. Und von daher, ja, gibt es einiges zu tun und sich Gedanken zu machen, wie man das verbessern kann. Aber man sieht es einfach, ja. Man sieht es im Nationalteam, man sieht es in den U-Nationalteams, man sieht es in der Bundesliga. Österreich hat ein Stürmerproblem.
1: Wir reden gleich weiter drüber, über Österreich bei dieser WM, was da noch kommen kann, wie auch die WM-Stimmung ist im Land, aber natürlich auch im Land der Veranstalter, wie sich unsere Fans dort präsentieren und wie das heuer noch weitergeht für Österreich bei dieser Fußball-WM. Bleiben Sie dran, rufen Sie uns an. Wie erleben Sie diese Fußball-WM? Wie euphorisch sind Sie? Oder geht Ihnen dieses ganze Fußballfieber vielleicht auch schon ein bisschen über die Hutschen? Rufen Sie uns an. Ihre Meinung ist gefragt zur Fußball-WM in Nordamerika. 0662 823 823 oder schreiben Sie uns eine E-Mail an mittagszeit@orf.at.

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1: Es ist 13.30 Uhr. Am Mikrofon begrüßt sie Gertrud Stabauer. Der Naturschutzbund kritisiert, dass mit der Novelle des Campingplatzgesetzes der Natur- und Umweltschutz geschwächt werde. Die Landesumweltanwaltschaft soll bei Bewilligungsverfahren ihre Parteistellung verlieren. Damit werde die LUA weiter geschwächt, die jahrzehntelang die Vertretung öffentlicher Umweltinteressen sichergestellt habe, sagt die Geschäftsführerin des Naturschutzbundes Ingrid Eichberger. Zu den Homepages von Schulen verlangt die Lehrergewerkschaft eine Lösung, denn für den Inhalt dieser Informationen auf Homepages können die Verantwortlichen haften. Deshalb haben viele Schulen diese Seiten eingeschränkt oder offline genommen. Bildungsdirektion und Bildungsministerium müssten die Lage klären, verlangt die Lehrergewerkschaft. Zum Sport. Fußball-Bundesligist FC Red Bull Salzburg hat heute einen weiteren Neuzugang für die nächste Saison präsentiert. Kevin Bohm aus Togo wechselt von Estoril Praia nach Salzburg. Der 23 Jahre alte Innenverteidiger hat in den vergangenen beiden Saisonen in der ersten portugiesischen Liga 53 Spiele absolviert und auch schon in der togolesischen Nationalmannschaft gespielt. Kevin Bohm unterschreibt in Salzburg einen Vertrag bis Sommer 2031 und steigt bereits heute ins Mannschaftstraining ein. Das Wetter in Salzburg. Stellenweise entstehen Regenschauer oder Gewitter, die kurzfristig starken Regen und heftige Windböen bringen können. Auch abseits von Gewittern frischt teilweise Nord- bis Nordwestwind auf. Die Höchsttemperaturen liegen zwischen 27 und 32 Grad. Morgen am Mittwoch wird es wieder heiß, mit Höchstwerten zwischen 28 und 32 Grad. Und die Hitzewelle dauert auch noch an. Derzeit ist nur wenig Abkühlung in Sicht.
2: 13.32 Uhr ist es gerade, der Blick auf die Salzburger Straßen, der bringt immer noch gute Nachrichten, keine Staus, keine Unfälle, Sie sollten überall ohne Probleme vorankommen. Wir wünschen weiterhin gute Fahrt.
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2: Unser Thema heute in der Radio Salzburg Mittagszeit, die Fußball-WM und wie sich die Österreicher dort so schlagen, wie die Stimmung im Land ist und wie groß das Fußballfieber tatsächlich ist. Noch ist ja nicht einmal Halbzeit in Nordamerika, aber für Österreich schaut es trotz einer Niederlage gestern Abend gar nicht einmal so schlecht aus. Wir reden heute drüber in der Mittagszeit.
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2: Und ich begrüße noch einmal meine beiden Gäste. Bei mir ist Toni Feldinger, Vizepräsident, noch muss man dazu sagen, Vizepräsident des Salzburger Fußballverbands. Im Herbst wird er zum Präsidenten. Herzlich willkommen noch einmal. Und an seiner Seite unser ORF-Landesstudio Salzburg-Sportchef Christopher Böll. Wir haben schon ein bisschen geredet über die Österreicher. Jetzt hat es da gestern diese Niederlage gegen Argentinien gegeben. Aber trotzdem ist Österreich mit einer Tordifferenz, wenn ich es jetzt richtig im Kopf habe, von genau plus minus null und drei Punkten eigentlich auf einem guten Weg in die K.O.-Phase trotz dieser Niederlage. Der letzte Gruppengegner ist Algerien. Da klingelt bei Älteren noch ein bisschen was mit den Algeriern. Die haben vielleicht mit uns noch eine Rechnung offen, aber das ist schon wirklich ganz tiefe Fußballgeschichte. Trotzdem, was ist diesmal sportlich da zu erwarten, Toni Feldinger?
5: Ein Sieg von Österreich, glaube ich. Das wird definitiv das Ziel sein. Wobei natürlich Algerien auch sehr gute Einzelspieler hat. Aber ich glaube im Kollektiv, dass Österreich das stärkere Paket mitbringt und ich bin mir eigentlich sehr sicher, dass wir das Spiel erfolgreich gestalten werden und auch mit einem Sieg dann als Zweiter in die K.O.-Phase gehen.
2: Die Frage ist natürlich jetzt, Christopher Böll, wollen wir das überhaupt? Weil wenn man natürlich jetzt hier Algerien besiegt oder vielleicht auch sogar nur unentschieden spielt, ist man Gruppenzweiter und hat da relativ gute Chance, gegen Spanien zu spielen im 16. Finale. Das wollen wahrscheinlich weder die Österreicher noch die Algerier. Kann es eine ganz seltsame Konstellation geben, dass da dann zwei Mannschaften gegeneinander spielen, die beide nicht gewinnen wollen?
6: Jein, würde ich sagen. Ich glaube, ich kann es ehrlich gesagt nicht einschätzen, muss man den Spielverlauf sicherlich anschauen. Ich denke schon, dass Ralf Rangnick es nicht darauf anlegen wird, taktisch da auf den dritten Platz zu schielen, zu spielen. Wenn man weiterkommen will, muss man den Gegner besiegen, der daherkommt bei seinem Turnier und beim K.O.-Turnier dann natürlich noch mehr. Ob Spanien oder ein Gruppensieger aus einer anderen Gruppe, es könnte auch England, glaube ich, sein, wenn du da ein Gruppendritter bist, das ist dann auch schon wurscht, würde ich sagen. Also man muss einfach, glaube ich, darf jetzt nicht Gefahr laufen zu taktieren, sondern man muss einfach in jedem Spiel versuchen, das Beste rauszuholen. Mhm. Und das bleibt dann ja auch hängen. Stellen wir uns vor, es kommt wirklich wieder zu so einer 0-0-Partie, weil es beiden Mannschaften hilft, und du scheidest dann trotzdem aus im 16. Finale, dann bleibt von dieser Weltmeisterschaft für Österreich keine Euphorie über. Mhm. Und das muss man sich, glaube ich, auch bewusst sein. Die Fans wollen das, die Zuschauer wollen das, fordern das von der Mannschaft ein. Man hat Verständnis, wenn man dann am Schluss taktiert, wenn man vielleicht dadurch vorne ist oder das Unentschieden reicht. Aber es von Beginn an so anzulegen, wäre für den gesamten österreichischen Fußball fahrlässig, finde ich.
5: Das ist, glaube ich, auch noch nie gut gegangen. Nein.
7: Der Vorteil ist vielleicht,
6: man hat Weltmeister geworden.
7: Man ist mit der Gruppe J relativ weit hinten. Man sieht sozusagen schon bis dahin an den anderen Spieltagen in den anderen Gruppen, wie diese Gruppendritten ausschauen. Also wer weiß, vielleicht ergeben sich da noch spannende Konstellationen. Christopher, du hast angesprochen, Euphorie wollen wir haben, soll man haben. Die war natürlich bei dem letzten großen Turnier, bei der Euro 2024 in Deutschland, ganz besonders intensiv. Hat vielleicht auch ein bisschen was damit zu tun, dass halt bei den Nachbarn gespielt worden ist. Es ist sicher ein Unterschied, ob das jetzt in Berlin stattfindet oder in Dallas. Wie schätzt du diese Euphorie momentan ein? Ist die vergleichbar mit dieser Euro?
6: Schwer vergleichbar, du hast das eh schon angesprochen. Zum einen war es in der Nachbarschaft drüben, zum anderen sind es natürlich die Anspiel- und Ankickzeiten. Beim nächsten Spiel sind wir um 5 Uhr, glaube ich, am Platz, mhm, oder um 4.30 Uhr oder irgend sowas. Dass

tut der Stimmung natürlich schon einen Abbruch, muss man ganz ehrlich sagen. Aber ich finde es schon klasse, weil ich denke jetzt an mich persönlich, mein Sohn 10 Jahre alt, meine Tochter 15 Jahre alt, die sind an diesem Tag früh in die Schule gefahren, um da gemeinsam Fußball zu spielen.

0: Welcher Vergleich ist diese Mannschaft, die wir jetzt da auf dem Platz sehen, genauso schlagkräftig, auch hat dieselbe Qualität wie vor 2 Jahren, wo man immerhin eine Mannschaft wie die Niederlande schlagen konnte, als Gruppensieger auch dort weitergekommen ist? Ist das vom selben Niveau? Hat es sich verbessert? Hat es sich vielleicht in manchen Punkten verschlechtert? Toni Feldinger, wie ist da die Analyse?
1: Also ich denke, im Großen und Ganzen ist die Mannschaft im Kern ja die gleiche. Ist auf der einen oder anderen Position sind neue Spieler dazugekommen, Paul Warner, Chukwuemeka, die sicherlich super Alternativen sind, jetzt auch, eben wenn Christoph Baumgartner ausgefallen ist. Also ich glaube, die Mannschaft an sich hat dieselbe Qualität. Die Euphorie ist immer ein bisschen so eine Sache, glaube ich, in Österreich. Natürlich, solange Österreich dabei ist, glaube ich, ist die Euphorie groß und kann durchaus noch größer werden. Wenn Österreich, hoffen wir es natürlich möglichst spät, aber wenn sie aus dem Turnier ausscheiden, dann glaube ich, wird es vielleicht ein bisschen abflauen, könnte ich mir vorstellen. Ja, weil es halt einfach doch einen ganz anderen Bezug hat für ihn persönlich, wenn halt Österreich im Fernsehen läuft. Und dann ist die Uhrzeit, glaube ich, auch egal.
0: Das ist ja auch eine bisschen grundsätzliche Frage, wie quasi der Bezug der Österreicherinnen und Österreicher zum Fußball grundsätzlich ist, auch verglichen mit anderen Nationen. Man kann ja nicht nur neidisch werden, wenn man in die USA rüberschaut, was da auf dem Platz passiert, sondern auch oft, was vor den Stadien passiert. Die Bilder sind um die Welt gegangen, im Fernsehen, aber auch auf den sozialen Medien von zigtausenden Schotten, die mit ihrer Dudelsack-Armee vor den Stadien aufmarschiert sind. Wir haben erst diese Woche die Bilder gesehen vom Times Square in New York, wo tausende Norweger dort auf dem Boden gesessen sind und die inzwischen schon legendären Ruhruf dort ausgestoßen haben. Das sind Dinge, da schaut man sich andere Nationen an, wo man manchmal das Gefühl hat, die gehen noch einmal anders an diese ganze Sache heran als wir Österreicher. Ist das Eindruck, der täuscht, oder ist da ein bisschen was dran?
1: Ich glaube, du täuscht dich. Also ich war letztes Jahr, also vor 2 Jahren bei der Euro in Berlin beim Spiel gegen die Niederlande. Also ich habe selten so etwas Cooles erlebt, wie diesen Fanmarsch. Also zuletzt hat mich das erinnert an die glorreichen Zeiten von Austria Salzburg im UEFA Cup 1994, da war es ähnlich. Also ich glaube, so der gelernte Österreicher kann das schon. Mhm. Ja. Und ich bin mir schon sicher, gestern beispielsweise war Public Viewing in Seekirchen, es waren fast 1000 Leute eigentlich im Sportzentrum. Das Spiel hat um 19 Uhr begonnen, um 17 Uhr waren die ersten da, es war ein Riesenandrang, hunderte Kinder gefühlt, super Stimmung, hat natürlich das Wetter dazu gepasst. Also ich glaube schon, dass wir Österreicher kennen das schon.
0: Mhm. Ja. Aber ist Christopher Böll, ich frage dich, auch diese nationale Identifikation bei uns so vergleichbar wie beispielsweise wie bei den Schotten oder den Norwegern?
2: Wenn wir gewinnen, sind wir schon mit dabei. Ja. Also ein bisschen das hängt dem österreichischen Fan, glaube ich, schon nochmal.
0: Sind wir ein bisschen schön Wetter-Fan?
2: Ein bisschen. Ja. Es hat sich gebessert, finde ich, aber wir haben schon ganz arge Zeiten erlebt. Also wenn die Österreicher gut gespielt haben, war das Happelstadion voll. Und wenn sie nicht so gut gespielt haben, dann haben wir die Karten verschenkt. Mhm. Das hat sich ein bisschen gebessert. Die Fangemeinde, die richtigen Fans, die ist, glaube ich, größer geworden. Und wie der Toni gesagt hat, also ist durchaus schon auch Begeisterung da.
0: Wir haben einen Anrufer in der Leitung, den Herrn Burgstaller aus Oberösterreich ruft uns an. Herzlich willkommen, Herr Burgstaller.
3: Grüß Gott.
0: Grüß Gott.
3: Eine Frage, sagen wir, wenn der Messi hat ihm doch einiges faul gemacht am Spiel vorher, war Österreich, ist mit einem Fuß auf den Hinterwade getreten und da ist mir ein Piff gekommen. Mal ist eine rote Karte, das was gibt es jetzt.
0: Das haben wir.
3: Normal gar nicht mehr spielen dürfen, normalerweise.
0: Hätte gar nicht mehr spielen dürfen. Ich gebe die Frage gleich einmal weiter an unsere beiden Herren im Studio. Die Frage bei Messi ist ja in der ersten halben Stunde schon mal aufgetaucht. Ist da so ein bisschen ein Weltmeisterbonus vielleicht drin, Christopher Böll?
2: Na, vielleicht ja. Und dann hat er sich diesen Bonus erarbeitet über 2 Jahrzehnte hinweg. Ist vielleicht nicht gerecht, wenn es so ist. Aber ich will da über keinen Schiedsrichter urteilen. Das tue ich jetzt nicht, denke ich.
0: Toni Feldinger.
1: Ich sehe es auch so.
0: Ja. Nächster Anrufer, der Herr Karl aus der Stadt Salzburg. Herzlich willkommen.
4: Schönen guten Nachmittag an die Herren. Zuerst einmal freue ich mich über eure Berichterstattung und großen Respekt für die beiden Herren. Zu dem, was ich sagen möchte, ist, dass es mir dieses Mal vor der WM sehr gut gefallen hat, wie berichtet wurde. Weil bei den letzten Großevents war das Geschreie und das Gequietsche und als ob man vorher schon das Turnier gewonnen hätte, so groß im Fernsehen, dass ich mich wirklich dafür

0: geschämt habe. Also das ist jetzt besser geworden. Und ja, und ob die Österreicher dann oder wie weit sie kommen, man steht hinter seinem Land und das ist doch gut. Und alle Leute, die ich kenne, ziemlich viele, haben so die gleiche Meinung, dass wir einfach mit dabei bleiben und wie weit es geht, schauen wir, wie weiter, wie schöner.
1: Alles klar, Dankeschön, Herr Karl. Das ist natürlich auch etwas, was man durchaus thematisieren kann. Christopher Böll, wir sind ja quasi selber betroffen hier als Medienschaffende. Hat man in den vergangenen Jahren und Jahrzehnten die österreichischen Mannschaften, muss man ja sagen, auch manchmal vielleicht ein bisschen zu sehr in den Himmel hochgelobt und war dann plötzlich enttäuscht, wenn es doch die harte Landung gegeben hat? Ist das diesmal besser tatsächlich, wie der Herr Karl auch gesagt hat?
2: Vielleicht ist es besser. Er wird es so empfinden, er wird es so sehen. Ich teile das schon bis zu einem gewissen Grad auch bei einer vorangegangenen Europameisterschaft, wo die Österreicher hochgejubelt wurden und dann tief gefallen sind. Niederlage gegen Island erinnern wir uns und so weiter. Vielleicht ist es so, dass ein bisschen mehr Realität eingekehrt ist, aber vielleicht auch mit Ralf Rangnick. Der hat den Ball da im wahrsten Sinn des Wortes schon flach hält. Der weiß, was seine Mannschaft kann, was sie nicht kann. Wie viel Euphorie gut ist, wie viel Euphorie oder zu schlecht ist dann, wenn es zu viel wird. Ich glaube, der macht das ganz gut mit seinem Betreuerstab und transportiert das schon auch an die Spieler weiter, kommt mir halt vor.
3: Ja, ist ja, glaube ich, immer ein schmaler Grat. Auf der einen Seite musst du natürlich als Teamchef innerhalb der Mannschaft nach dem absolut höchsten streben und wahrscheinlich sogar den Weltmeistertitel als Ziel ausrufen. Ja? Weil, wie gesagt, warum soll ich sonst hinfahren? Ja, wenn ich von vornherein schon sage, naja, schauen wir, dass wir die Vorrunde schaffen und dann 16. Finale war schon noch cool. Ich glaube, man muss da schon in die Vollen gehen als Trainer und die Mannschaft einfach mitnehmen, überzeugen und begeistern und gleichzeitig natürlich nach außen hin den Ball einfach flach halten, aber ich denke, das ist schon notwendig und vielleicht, ja, der Ralf macht das, glaube ich, top, ja, das ist wahrscheinlich in der Vergangenheit nicht so gut gemacht worden oder ist vielleicht zu sehr, sind Dinge nach außen gedrungen, wie sie intern kommuniziert worden sind, aber ich glaube, es ist schon wichtig, dass man sich einfach keine Limits setzt, auch nicht als Österreich, ja, das ist ja gut, warum sollte man nicht Argentinien schlagen können oder Spanien?
1: Der Christopher Böll hat es angesprochen, diese Rolle der Person Rangnick plus seinem Stab. Jetzt ist uns der Ralf Rangnick vor der WM ja fast, das hat zumindest eine Zeit lang so ausgeschaut, fast abhanden gekommen Richtung Italien, wo er mal kurz fast sowieso ein Schockmoment da war. Was ist, wenn der weggeht? Toni Feldinger, was ist, wenn der weggeht?
3: Dann wird es auch weitergehen, wie immer im Leben, glaube ich. Aber es wäre natürlich ja, sehr, sehr schade. Aus aktueller Sicht, weil er halt einfach extrem viel bewegt und ich habe es vorher angesprochen, die Kinder stehen auf und fahren weiß ich nicht, 5:30 in die Schule, damit sie dieses Spiel gegen Jordanien anschauen können. Das ist auch, glaube ich, ein großer Verdienst vom Ralf Rangnick, weil wenn man schaut, wie viel er jetzt da freiwillig, sage ich mal, investiert, indem er im Land herumfährt und bei den Vereinen ist und sich kümmert, mit seinem Staff gemeinsam, die das wirklich, und die kennen einige persönlich, die machen das einfach aus einem inneren Antrieb heraus, weil es ihnen um die Sache geht. Und das ist etwas, das ihn, glaube ich, schon extrem auszeichnet und das finde ich cool. Und von dem her wäre es natürlich schade, ja, gewesen. Es ist ja nicht so, damit ist die Mail vom Tisch und glaube ich, kann es die nächsten Jahre gut weitergehen in der Entwicklung.
2: Ich glaube auch, dass er dem österreichischen Team, dem österreichischen Fußball jetzt schon viel gegeben hat, weil er diese Teamchefrolle schon anders lebt. Wir erinnern uns an frühere Zeiten, wo der Teamchef halt alle Damlang, um es einmal im Dialekt zu sagen, seine Mannschaft zusammengerufen hat und dann wurde trainiert. Dazwischen war er eigentlich frei, mehr oder weniger, ein paar Spiele anschauen. Aber man sieht ja auch, welche Spieler Ralf Rangnick, wer hat den Herrn Wiegele Torhüter auf der Rechnung gehabt? Der macht sich doch schon sehr viele Gedanken mit seinem Team. Wen hole ich? Wer passt ins Team hinein? Wer passt in die Mannschaft rein? Und da hat sich der Teamchef als Vollzeitjob, glaube ich, hoffentlich jetzt einmal etabliert.
1: Die Frage ist ja auch so ein bisschen, hat das so viel bewegt, ja auch im österreichischen Fußball ganz generell, dass das auch ihn überdauern wird, wenn er mal vielleicht irgendwann in Fußballpension ist oder woanders hingeht? Oder muss man befürchten, wenn der Rangnick weg ist, ist auch diese Philosophie wieder weg? Wie ist da die Meinung?
2: Also ich glaube, das, was ich jetzt gerade gesagt habe, das wird und muss bleiben. Also das liegt auch an der Verbandsspitze, das vom Nachfolger von Ralf Rangnick einzufordern, den Beruf des Teamchefs so zu leben, wie der Ralf Rangnick das vorgemacht hat. Gute Trainer gibt es viele, aber das ist so ein Benchmark, finde ich, die nicht mehr wegzudenken ist oder sollte nicht mehr wegzudenken sein.
3: Genau, ich glaube, da

0: dass er einfach mehr wie ein Trainer ist und einfach vieles bewegt hat, angestoßen hat. Dinge jetzt in die Umsetzung gehen, die dann sicherlich länger Bestand haben. Und ich meine, wir wissen das eh alle, Verbände an sich haben es ein bisschen an sich, dass sie halt behäbig sind. Ja, es ist manches Mal kein Nachteil, aber manches Mal doch. Mhm. Und ja, ich glaube, da hat er viel bewegt und auch viel Leute jetzt dazu gebracht, die einfach Dinge bewegen wollen und Dinge umsetzen, frischen Wind reinbringen und der Weg, glaube ich, der ist jetzt fortzusetzen.
1: Wir haben einen Anrufer aus St. Martin am Tennengebirge, den Herrn Franz Unterberger. Herzlich willkommen in der Mittagszeit, Herr Unterberger.
2: Ja, grüße Gott. Ich habe nur eins zum Sagen. Wir Österreicher sind ein Top-Land. Wir sind Pioniere. Wir haben so viel Innovationen. Wir haben nur kein Selbstvertrauen. Und das ist einfach das Traurige, dass unsere Fußballspieler im letzten Moment vor dem Tor die Nerven verlieren, weil wir kein Selbstvertrauen haben und das ist uns einfach genommen worden. Und da müsste man einfach arbeiten dran, dass wir in Österreich wieder Österreicher sind und auch von Österreicher betreut werden und Selbstvertrauen tanken. Das ist das einzige Elixier, was bei unserer Fußballmannschaft fehlt. Das war alles, was ich sagen will.
1: Alles klar, danke schön, Herr Unterberger. Man hat ja aber doch ein bisschen den Eindruck gehabt, gerade der deutsche Ralf Rangnick hat uns das ein bisschen beigebracht, dieses Selbstvertrauen. Oder das glaube schon, kann man sagen, Toni Fielding, oder?
0: Ja, also ich finde jetzt auch, dass nicht der Reisepass entscheidend ist in der Rolle jetzt als Teamchef, sondern einfach die Identifikation mit der Aufgabe und den Spirit, den man einfach vermittelt. Also ich stimme den Herrn Unterberger zu, wir dürfen durchaus selbstbewusst auftreten im Sport. Wir haben auch U17 Vize-Weltmeister-Mannschaft hervorgebracht und ich glaube, gewisse Denkverbote, die gehören einfach aufgehoben in den Köpfen unserer Kinder, dass man einfach manche Sachen nicht erreichen kann. Ja, warum denn nicht? Es gibt keinen Grund. Es gibt keinen Grund, dass man nicht U17 Weltmeister werden kann. Es gibt auch keinen Grund, dass Österreich nicht irgendwann mal Fußball-Weltmeister werden kann. Mhm. Also Kroatien hat es bis ins WM-Finale geschafft. Ja, und Kroatien, glaube ich, hat nicht einmal die Hälfte der Einwohner von Österreich. Ich hoffe, ich tue jetzt niemandem Unrecht, aber das, glaube ich, passt ungefähr. Also wovor haben wir Angst?
3: Mhm. Selbstbewusstsein, diese Einschätzung teile ich. Ich glaube, wir haben das vorher auch kurz angesprochen, wie wir über die Offensive, über die Stürmer gesprochen haben. Ich glaube, was uns ein bisschen fehlt, um auch an den Anrufer anzuknüpfen, ist sozusagen die Fehlerkultur. Also um beim Fußball zu bleiben, der Schuss daneben ist kein Fehler, sondern er ist nicht ins Tor gegangen. Mhm. Aber es gibt auch wieder so einen Spruch, Eishockey und Basketball, you always miss 100% of the shots you don't take. Mhm. Also du musst einfach versuchen, die Chance zu nutzen. Und wenn es dann daneben geht, ist wurscht. Und wenn du auch gerade im amerikanischen Sport dann wieder schaust, das ist abgehakt. Der wirft, der schießt daneben, aber das ist vorbei. Nächste Chance, nächstes Glück. Und ich glaube, da muss man sich auch im Sinne einer Mannschaft, im Sinne auch der Nachwuchsarbeit klar machen, du musst schießen, wenn du frei bist. Und wenn er drinnen ist, ist super. Und wenn nicht, dann probierst du es wieder.
1: Geht's trotzdem weiter.
3: Und das ist so eine Mentalität, die ist relativ einfach, aber der muss man sich bewusst sein und die muss man schon in die Leute reinbringen. Und das ist, glaube ich, das, was nicht unbedingt das Selbstvertrauen ist, sondern auch der Umgang der anderen mit dem Fehler, mit meinem eigenen Fehler.
1: Wir müssen langsam ans Ende dieser Stunde denken. Jetzt haben wir noch ein bisschen Zeit für einen Ausblick. Die WM ist ja, wie gesagt, noch nicht einmal ganz bei der Hälfte. Ich glaube, wenn ich es jetzt richtig im Kopf habe, 44 von 104 Spielen bis jetzt absolviert. Da liegt noch einiges vor uns jetzt, nicht nur, aber auch im Hinblick auf die Österreicher. Die Frage an beide Herren, wie weit kommen wir denn, wenn man jetzt diese Gruppenphase übersteht? Was ist denn drin für die Österreicher, Toni Fieldinger?
0: Also schreckt mich jetzt, dass wir schon fast bei der Hälfte sind. Das heißt, in meinem Tippspiel, wo ich dabei bin, habe ich wahrscheinlich überhaupt keine Chance mehr, dass ich da noch unter die Top 3 komme. Ja, was ist drin für Österreich? Ich glaube, man muss von Spiel zu Spiel denken. Und jetzt ist einfach die nächste Aufgabe ist Algerien. Und wie wir vorher schon gesagt haben, es bringt gar nichts, über ein Resultat oder so nachzudenken. Oder wer könnte dann, das ist vielleicht auch ein Fehler, den man in der Vergangenheit oft gemacht hat oder generell macht, dass man schon zwei Schritte weiterdenkt. Den nächsten Schritt jetzt machen, das heißt Sieg gegen Algerien.
1: Mhm. Christopher, ja, was schaffen wir?
3: Sieg gegen Algerien und dann ein super Spiel von mir aus gegen Spanien, aber letztendlich mit dem besseren Ende für Spanien. Das ist meine realistische Einschätzung. Ich würde dem österreichischen Team natürlich wünschen, ganz weit zu kommen, aber es wird schwierig.
1: Weltmeistertitel wird sie wahrscheinlich nicht ausgehen. Da gibt es nämlich eine andere Statistik, dass nämlich in der Geschichte der Fußball-Weltmeisterschaften seit 1930 kein einziger Weltmeister einen ausländischen Trainer gehabt hat. Ist da der Ralf Rangnick womöglich sogar ein Nachteil?
0: Ja, er wohnt zwar in Oberdrum, aber ich glaube, dass er die österreichische Staatsbürgerschaft annimmt.
1: Die wird man ihm sicher vielleicht. Aber die Frage ist natürlich.
3: Sie vielleicht aus
1: im Finale. Schon im Finale. Wer wird denn Weltmeister?
3: Habe ich schon gesagt und ich bleibe dabei, Frankreich.
1: Toni Feldinger.
0: Ah, ja, also ich muss echt sagen, ich war schwer begeistert dann trotzdem von Argentinien. Es ist nicht der attraktivste Fußball, aber ich glaube einfach der ergebnisorientierteste und damit glaube ich, dass die sehr, sehr weit kommen. Aber Finale Argentinien-Frankreich heute durchaus realistisch. Hoffentlich spielt Österreich eine Rolle. Vielleicht Deutschland, muss man auch sagen. Yeah. Und England, glaube ich, ist der gefährlichste Außenseiter.
1: Ich glaube, vom Turnierbaum ging sich das Finale Frankreich-Argentinien ja sogar aus. Also eine Neuauflage von Katar wäre natürlich besonders reizvoll, vor allem wenn man sich daran erinnert, wie spektakulär und dramatisch dieses Finale gewesen ist. Wir kommen ans Ende unserer Stunde. Ich sage vielen lieben Dank für den Besuch im Studio meinen beiden Gästen, Toni Feldinger und Christopher Böll. Danke fürs Zeitnehmen, danke fürs Kommen. Ja, und wir bleiben dran. Heute geht es schon wieder weiter, bis zum 19. Juli noch, bis zum Finale dieser Fußball-WM. Wir sind gespannt, was dabei rauskommt. Ich sage vielen Dank, schönen Nachmittag noch mit Radio Salzburg und bis zum nächsten Mal.

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1: Am Mikrofon ist Anselm Peer. Das Innenministerium will mehr Syrerinnen und Syrer dazu bewegen, in ihr Herkunftsland zurückzukehren. Für die freiwillige Ausreise werden jetzt 3.000 Euro geboten, berichtet Annabella Mini.
2: Mehr Geld für die Rückkehr. Das ist die zentrale neue Maßnahme des Innenministeriums. Dabei setzt der Innenminister Gerhard Karner auf Freiwilligkeit.
3: Wir wissen, das sehen wir aus den Zahlen, dass freiwillige Rückkehr, freiwillige Ausreise immer deutlich billiger ist als zwangsweise Abschiebungen.
2: Von Juli bis September soll im Rahmen einer neuen Rückkehraktion mehr Syrerinnen und Syrer außer Landes gebracht werden.
3: Was ist hier vorgesehen? Dass für jene syrischen Staatsbürger, die im Asylverfahren sind, beziehungsweise in der Grundversorgung sind und einen subsidiären Schutzstatus haben, sie 3.000 Euro pro Person bei freiwilliger Rückkehr erhalten.
2: Darüber hinaus werde die finanzielle Starthilfe für alle anderen Syrerinnen und Syrer, die freiwillig zurückkehren, von 1.000 auf 1.500 Euro angehoben. Seit dem Sturz des Assad-Regimes vor anderthalb Jahren sind 2.000 Syrerinnen und Syrer in ihr Heimatland zurückgekehrt, die Hälfte davon freiwillig.
1: Europa stöhnt unter der großen Hitze. In Spanien ist jetzt fast landesweit Hitzealarm ausgerufen worden, bei bis zu 40 Grad im Schatten. Und in England haben einige Schulen bei über 35 Grad den Unterricht verkürzt. Auch in Wien klagt die Personalvertretung der Lehrkräfte über die Hitze in den Klassenzimmern. Vereinzelt habe es bis zu 39 Grad.
4: Man sitzt da teilweise zu 30 in einem Klassenraum. Das macht ja dann nochmal ein bisschen mehr Hitze. Die nächsten Jahre, wenn das sich vielleicht nach vorne verlegt und diese Hitze schon Ende Mai oder Mitte Mai stattfindet, dann muss man sich natürlich was überlegen, weil Unterricht ist bei diesen Temperaturen einfach nicht mehr möglich.
1: Sagt Melanie Rössler von der Personalvertretung der Pflichtschullehrerinnen und Lehrer. Im Abwehrkampf gegen Russland hat die Ukraine in der Nacht laut Medienberichten erneut die russische Ölversorgung auf der besetzten Halbinsel Krim angegriffen. Treibstoff und Strom werden dort knapp, berichtet Carola Schneider.
5: Leere Straßen und geschlossene Tankstellen. Handyvideos im Internet zeigen die Folgen des Tankverbots für Private auf der Krim. Ohne Benzin habe ich keine Arbeit, meint ein Taxifahrer. Dann gehen wir eben zu Fuß. Wir passen uns an, sagt dieser Autofahrer. Das dürfte aber immer schwieriger werden, denn die Ukraine greift mit Drohnen und Raketen regelmäßig Treibstofflager, Energieanlagen und Häfen auf der Krim und auf dem gegenüberliegenden russischen Festland an. Die seit 2014 von Russland annektierte Halbinsel ist zunehmend von der Versorgung abgeschnitten. Auch Strom wird mittlerweile rationiert und Touristen aus Russland stornieren massenhaft ihre Buchungen für das beliebte Ferienziel. Der Kreml kommentiert die konkreten ukrainischen Angriffe nicht. Es heißt nur, man arbeite an der Beseitigung ihrer Folgen.
1: Das waren die Nachrichten mit Anselm Peer. Und jetzt zum Wetter.
6: Der Sonnenschein überwiegt heute Nachmittag zwar weiterhin, die Wolken werden aber mehr und stellenweise bilden sich Regenschauer und Gewitter. In erster Linie in Kärnten und der Steiermark. Möglich sind sie aber in fast jedem Bundesland. Ziemlich sicher trocken bleibt es im östlichen Flachland. Hier sowie auf den Bergen weht teilweise lebhafter Nordwind. 33 Grad hat es jetzt in Bludenz, während es in Lofer bei einem Schauer auf 23 Grad abgekühlt hat. Morgen Mittwoch wieder oft sonnig und heiß. Ab Mittag besonders im Süden, aber da und dort noch einmal Regenschauer und Gewitter. So viel zum Wetter mit Jörg Stiebor.
7: Hier ist die ORF Radio Salzburg Verkehrsinformation um 14 Uhr und 3 Minuten mit guten Nachrichten. Es wurden uns keine Behinderungen auf Salzburgs Straßen gemeldet. Wir wünschen weiterhin gute und vor allem sichere Fahrt.
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9: Alles beginnt mit ein paar Steinen und am Ende wird ein Bauwerk draus. Heute hier bei der Arbeit bei den Salzburger Sand- und Kieswerken. Matthias ist mein erster Chef. Was machen wir heute Nachmittag?
10: Heute Nachmittag schauen wir uns an den Weg von der Lockergesteinsgewinnung übers Betonwerk bis zum fertigen Bauwerk.
9: Also viel vor, wir werden viel auf den Straßen unterwegs sein, aber jetzt beginnen wir mal bei der Kiesgrube hier. Da ist schon ein Bagger und ein Muldenkipper und da darf ich jetzt gleich ein bisschen ran, oder?
10: Genau, es ist jetzt so, wir sehen jetzt da im Hintergrund unseren Katz 336, 38 Tannenbagger, der in der Lockergesteinsgewinnung da ist. Und der legt auf unseren schönen großen Muldenkipper auf und der fährt nachher mit 75 Tonnen Gesamtgewicht bergab ins Kieswerk.
9: Klingt gefährlich, darf ich gleich mithelfen. Schönen Dienstagnachmittag aus dem Pinzgau.

0: hier beginnt alles. Jede Straße, jedes Haus, jedes Fundament entsteht genau hier. Radio Salzburg am Dienstagnachmittag, hier bei der Arbeit bei den Sand- und Kieswerken Salzburg, hier im Kieswerk, jetzt gerade in Saalfelden. Matthias, wir sehen da jetzt den ersten Arbeitsschritt, wie wirklich Beton gemacht wird. Der Bagger, der da jetzt gerade den Multikipper vollladet, und mit voll meine ich wirklich voll voll.
1: Genau. Wir sehen da jetzt den Hans Peter auf seinem 38-Tonnen-Bagger, der den ersten Arbeitsschritt macht, die Kiesgewinnung. Da ein bisschen anspruchsvoller wie sonst vielleicht, weil wir die Lagerstätte ist gemischt aus Kalkstein und Dolomitgestein. Und der Hans-Peter sollte gleich einmal schauen, da heroben die erste Qualitätssteuerung zu machen, und zwar die richtige Materialmischung auf dem Mühlenkipper auflegen. Und parallel dazu die richtige Böschungsneigung herstellen, die Endböschungsneigung, damit wir nachher für die Rekultivierungsarbeiten schon die optimale Arbeitsvorbereitung haben.
0: Also das ist nicht so, wie man es vielleicht kennt von Kindern oder so, dass man einfach mit einem Bagger irgendwo in einen Haufen mit der Gabel reingrobbt und dann einfach das auf dem LKW draufsetzt, sondern da ist wirklich mehr dahinter.
1: Meistens ist es so, ja.
0: Sehr gut. Und man muss eben, wie du gesagt hast, das Gestein schon erkennen. Also ich sehe jetzt leider nur den farblichen Unterschied zwischen so rötlich und grau wie da vor uns, aber das muss man eben auch alles beherrschen und wissen.
1: Man muss jetzt nicht den Namen wissen unbedingt, gell, aber was das Gestein in der Aufbereitung macht, beziehungsweise wir müssen wissen, was nachher im Beton macht. Ja, das ist für uns ganz wichtig. Und der Maschinist, der muss jetzt nicht von der Chemie die Ahnung haben, aber er muss wissen, was für Mischung schickt er nach unten in die Kiesaufbereitung.
0: Wir werden heute Nachmittag noch Beton mischen und den dann später auch noch auf eine Baustelle hier im Pinzgau bringen. Aber jetzt haben wir gerade nur da diesen ganzes Gestein in der Hand. Und der Josch, meine Damen und Herren, der hat einen Ring in der Hand. Gibt's jetzt hier bei uns am Dienstagnachmittag in Radio Salzburg.

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1: Wir werden hier ganz schön durchgeruckelt. Ich habe jetzt Platz genommen am Beifahrersitz vom Muldenkipper vom Markus. Wir werden da gerade beladen, da ruckelt es ordentlich.
2: Ja, das ist. Da groben Steine oft nacheinander, gell? Und die Beladung durch den Backlerfahrer und ja, bis dass das Material drauf ist da.
1: Das ist schon ordentlicher Gewicht, ordentliche Massen, die ihr da bewegt.
2: Ja, genau, das sind so 40 Tonnen, was man auflegen kann an Nutzlast. Und deshalb sind wir dann also bei 75, 80 Tonnen ungefähr, Gesamtgewicht.
1: Und die bewegst du einfach mit deinem rechten Fuß mit dem Gas- und Bremspedal?
2: Das geht schon einfacher als beim Auto, wie beim PKW.
1: Wahnsinn.
2: Gell, fährt man da recht leichter als eine große Maschine. Ja.
1: Ich bin seit knapp einer halben Stunde hier bei der Arbeit bei den Salzburger Sand- und Kieswerken. Markus, du bist ein bisschen länger schon da, bei dir sind es 25 Jahre.
2: Ja, genau.
1: Das heißt, du kennst das Kieswerk da in- und auswendig?
2: Ich kenne das Kieswerk schon in- und auswendig. Genau. Und ich kenne auch einen anderen Kieswerke, sonst was hat man tauschen, weil wenn du wegfahren bist, oder?
1: Also jetzt haben wir schon.
2: Ja, jetzt war es soweit.
1: Ja, jetzt war es soweit, dass ich was hackeln muss. weil, meine Damen und Herren, es ist so, wir dann jetzt kurz Platz tauschen. Weil der Markus hat gesagt, ich darf einmal probieren. Wir sind jetzt voll beladen worden vom Bagger. Wie tue ich da einen Gang rein?
2: Da kann ich, da schau da aus dem Gang halt oben drücken. Genau. Und jetzt auf D.
1: Auf D.
2: Jetzt machst du da die Handbremse auf. Den Knopf und nachher rechts ist Gas.
1: Mhm. Wow.
2: Schau. Ja, das ist das
1: einfach nur von der Bremse. Und das sind jetzt.
2: Das sind einmal die zwei wichtigsten. Was
1: 75 Tonnen hast du gemeint.
2: Und wir da jetzt ein Gesamtgewicht. Ja, genau. Fahren wir jetzt da weg. Gell. Und siehst du, es ist ein bisschen ungewohnt mit der Lenkung. Du kannst dann schon langsam einsteigen anfangen. Du kannst dann ruhig rauffahren.
1: Okay. Ja.
2: Genau, ja, aber du machst das auch schon. Nicht schlecht, sag ich einmal, für das erste Mal. Gell? Und du bist das ja schon gewohnt, da sag ich, ja, früher gehört der Molder noch mit dem Radlader. Ja, genau, machst du schon ein bisschen schneller.
1: Jetzt musst du da ein bisschen eingreifen.
2: Ist er schneller?
1: Okay, okay. Wir fahren da jetzt einmal durchs Kieswerk, bewegen 75 Tonnen durch die Gegend. Schneller wie 7 km/h fahren wir nicht, aber dafür spielen wir wieder Musik. Das geht dahin, weil mit Musik fährt es sich einfach viel leichter. Und es ist ziemlich gut, wir haben hier eine Klimaanlage. Ich glaube, jeder dieser Tage ist froh, wenn so ein leichtes Luftalarm entgegenkommt.

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1: Es ist 14.30 Uhr, am Mikrofon begrüßt Sie Gertrud Stabauer. Bei einem Brand in den Entsorgungsbetrieben in Sickerwiesen ist vergangene Nacht ein Feuerwehrmann verletzt worden. Müll war in Brand geraten. Mehr als 80 Feuerwehrleute haben das Feuer gelöscht. Vermutlich hat ein weggeworfener Akku den Brand ausgelöst. Die Schadenshöhe ist noch nicht bekannt. Der verletzte Feuerwehrmann ist ins Uniklinikum nach Salzburg gebracht worden. Zu den Homepages von Schulen verlangt die Lehrergewerkschaft eine Lösung, denn für den Inhalt dieser Informationen auf Homepages können die Verantwortlichen haften. Deshalb haben viele Schulen diese Seiten eingeschränkt oder offline genommen. Bildungsdirektion und Bildungsministerium müssten die Lage klären, verlangt die Lehrergewerkschaft. Rund 6.000 Euro Millionäre gibt es allein in Salzburg. Sie zu betreuen ist für Banken ein lukratives Geschäft. So auch für die Erste Bank und die Salzburger Sparkasse. Die baut ihre Beratung für vermögende Kunden, genannt Private Banking, aus. Man wolle mit dem regionalen Ruf punkten und jährlich um mindestens 10% wachsen, heißt es. Das Wetter in Salzburg. Stellenweise entstehen Regenschauer oder Gewitter, die kurzfristig starken Regen und heftige Windböen bringen können. Auch abseits von Gewittern frischt teilweise Nord- bis Nordwestwind auf. Die Höchsttemperaturen liegen zwischen 27 und 32 Grad. Morgen am Mittwoch wird es wieder heiß mit Höchstwerten zwischen 28 und 32 Grad und die Hitzewelle dauert noch an. Derzeit ist nur wenig Abkühlung in Sicht. Radio Salzburg Verkehrsinformation um 14.32 Uhr auf der B311 der Pinzgauer Straße zwischen Schwarzach Ost und Lent. Sperre nach einem Unfall. Auch der Schönbergtunnel ist gesperrt in beiden Richtungen. Kilometerlanger Stau. Ausweichen ist nur großräumig möglich. Trotzdem gute Fahrt mit Radio Salzburg.
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3: Ja, und wir kippen jetzt hier 40 Tonnen Material vom Kipper runter, einfach zurückziehen, hat der Markus gesagt, und ich glaube, man hört es gleich, oder? Wahnsinn. Hier bei der Arbeit, heute bei den Sand- und Kieswerken in Saalfelden. Einen schönen Dienstagnachmittag aus dem Pinzgau.

0: Radio Salzburg am Dienstagnachmittag. Sie kennen das bestimmt aus Ihrer Arbeit, Sie müssen den Überblick behalten. Der Alois hat hier auch den Überblick in Kieswerk in Saalfelden von den verschiedenen Kies- und Gesteinsorten. Da gibt es einiges da, oder?
1: Also da haben wir einiges da. Man unterscheidet einmal den Kies. Da gibt es verschiedene Hauptsorten, 16, 32, 8, 16, 4, 8. Da gibt es auch noch verschiedene Sandsorten, speziell für Estrichsand oder für Beton oder Kabelsand. Und dann gibt es auch noch verschiedene Sortimente, wie da haben wir Gräder zum Straßenausbessern, Frostkoffer und große Steine.
0: Für mich sind alle Steine gefühlt gleich, aber du hast da wirklich den Überblick gar nicht gewusst, dass es so viele verschiedene Steinsorten gibt. Wir sind jetzt unterwegs mit dem Radlader, wir werden da jetzt gleich einen LKW beladen.
1: Ja, wir beladen den jetzt mit, glaube ich, auch gesagt, 8, 16. Silvia, was legst du auf? 8, 16 Kies.
0: Dann funken wir jetzt kurz an, Kollegen.
2: Ja, genau, 8, 16.
0: Passt. Arbeitsauftrag bekommen. Wir laden da jetzt mit dem Radlader auf. Es ist recht spannend. Wir fahren da durchs Kieswerk, was natürlich sehr, sehr groß ist. Ihr habt gerade gesehen, ihr habt da unten auch so einen Teich, der was sich über die Jahre natürlich so entwickelt hat. Bei dieser Hitze wäre das schon fein, oder?
1: Ja, es wäre vielleicht nicht schlecht, aber mir ist das einfach zu kalt. Immer einsparen wir das. Wir haben da eine gute Klimaanlage im Radlader. Das reicht vollkommen für mich.
0: Also kein Sprung ins Wasser?
1: Nein, kein Sprung ins
0: aber
1: Wasser.
0: Aber mir wurde verraten, es gibt ein paar Kollegen, die das tatsächlich machen.
1: Ja, wir machen das. Ein bisschen zum Abkühlen, nachher, dass den Arbeitstag wieder super schaffen kann, alles, wenn es so heiß ist.
0: Mhm. Für mich heute keine Abkühlung, also keine Zeit, dass wir uns ein bisschen abkühlen, weil ich bin zum Arbeiten da. Heute Nachmittag bei den Sand- und Kieswerken hier in Saalfelden. Wir werden dann später auch noch Richtung Maishofen fahren, weil dort wird der Beton gemischt. Und dann auch noch mit dem Betonmischer Richtung Baustelle. Also volles Programm und jetzt gleich eine volle LKW-Fläche, weil wir schütten da gerade. Und bis

0: Radio Salzburg und ich bin auch at work. Heute im Pinzgau, im Kieswerk in Saalfelden. Matthias, das werden wir jetzt aber gleich einmal verlassen wieder.
1: Das wird sich gleich verlassen. Ihr fahrt mit dem Selko mit, mit dem Fiaks ins Betonmischwerk Maishofen.
0: Die Ladung ist hinten Ladung schon oben.
1: Ist ein 8-16er Kies, werden jetzt ungefähr so.
0: Jetzt kommst du wieder mit 8-16er Kies. Was für ein besonderer Kies ist das?
1: 8 bis 16 mm, das ist die Korngröße.
0: Ah, okay. Gut, dass wir das auch
1: klären. Das ist ganz wichtig bei uns.
0: Okay, da gibt es jetzt noch eine Beladung.
1: Und der Luis ist ein Perfektionist, der schaut, dass er aufs Kilo genau lädt, weil umso besser, dass die Ladung stimmt, umso weniger müssen wir transportieren, umso weniger Fahrten. Und das macht der Luis super.
0: Okay, dann werde ich da jetzt gleich Platz nehmen am Beifahrersitz vom LKW und dann hoffen wir, dass von Saalfelden Richtung Maishofen nicht viel los ist auf den Straßen. Wie es ausschaut in Stadt und dann Salzburg auf den Straßen, hören Sie dann gleich wieder in 10 Minuten hier bei uns in Radio Salzburg direkt nach Wetter und den Nachrichten.

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1: Am Mikrofon ist Anselm Peer. Die EU-Kommission empfängt heute in Brüssel 5 Vertreter des islamistischen Taliban-Regimes. Es geht darum, Abschiebungen nach Afghanistan zu erleichtern. Von Menschenrechtsgruppen kommt heftige Kritik. Aus Brüssel berichtet Verena-Sophie Meyer.
2: 5 Taliban werden in der EU-Kommission erwartet, um über Abschiebungen nach Afghanistan zu sprechen, in das Land ihres islamistischen Regimes. Aus menschenrechtlicher Sicht wird das Treffen hart kritisiert. Die EU-Kommission verteidigt sich. Das Treffen hätten 20 EU- und Schengen-Länder verlangt, darunter auch Österreich. Außerdem gehe es um Menschen, die schwere Verbrechen begangen haben oder eine Sicherheitsbedrohung darstellen könnten. Ein schwerer Fehler, sagt der SPÖ-Abgeordnete Andreas Schieder.
3: Das ist ein absolutes Zeichen der Legitimierung, die niemand versteht. Und das ist genau das, was die Taliban ja gesucht haben.
2: Anders sieht das Lukas Mandl, EU-Parlamentarier der ÖVP.
4: Wir brauchen praktikable Lösungen und deshalb ist es eine praktische Notwendigkeit, dass für einen Tag diese Taliban-Vertreter nach Brüssel kommen dürfen.
2: Die Gespräche finden heute hinter verschlossenen Türen mit EU-Beamten statt.
1: In Frankreich sind bei Badeunfällen seit Ende vergangener Woche 40 Menschen ums Leben gekommen, vor allem junge Leute. Die französische Regierung warnt davor, auf der Suche nach Abkühlung in gefährlichen Gewässern wie Kanälen und Flüssen zu schwimmen. Die vergangene Nacht war in Frankreich die heißeste seit Beginn der Aufzeichnungen und tagsüber hat es bis zu 43 Grad. Atomkraftwerke müssen gedrosselt werden, weil die Kühlung nicht mehr ordentlich funktioniert. Rumänien steckt weiter tief in einer Regierungskrise. Ein liberaler Kandidat, der vom proeuropäischen Präsidenten vorgeschlagen wurde, hat gestern Abend im Parlament keine Mehrheit erzielt, auch weil er ohne die Zustimmung der eigenen Partei nominiert worden war, berichtet Katharina Wagner.
5: Die Mehrheit im rumänischen Parlament verfehlt der Liberale Adrian Ioan Veștea gestern klar. Und das habe einen zentralen Grund, sagt Rumänien-Experte Oliver Jens Schmidt.
6: Herr Veștea wurde vom Präsidenten Nico Jordan vorgeschlagen zum Premierminister. Das war ein Schlag gegen den früheren Premierminister, den Reformer Ilie Bolojan, der desavouiert werden sollte. Ziel war die Spaltung der liberalen Partei. Die hat aber reagiert, indem sie Bolojan den Rücken gestärkt hat. Und Veștea und seine Anhänger in der Partei werden jetzt ausgeschlossen.
5: Profitieren würde vom politischen Chaos in Rumänien vor allem die rechtsextreme AUR-Partei. Die liegt laut Umfragen bei 35% und könnte mögliche Neuwahlen gewinnen.
1: Beim Public Viewing der Fußball-WM in Jordanien ist ein Fan ums Leben gekommen. 8 weitere Personen sind in dem Gedränge im Zentrum der jordanischen Hauptstadt Amman verletzt worden. Tausende Menschen hatten sich dort in der Früh versammelt, um das Spiel Jordanien gegen Algerien zu schauen. Das waren die Nachrichten mit Anselm Peer. Und jetzt zum Wetter.
7: Insgesamt überwiegt heute Nachmittag zwar der Sonnenschein, allerdings gibt es auch einige Quellwolken und stellenweise gehen Regenschauer und Gewitter nieder. Möglich sind sie in fast jedem Bundesland. Trocken bleiben sollte es aber im östlichen Flachland. Hier sowie auf den Bergen weht teilweise sehr lebhafter Nordwind. 33 Grad hat es jetzt in Heiming. In Seefeld hat es dagegen auf 20 Grad abgekühlt. Morgen wieder oft sonnig und heiß. Ab Mittag besonders im Süden, aber da und dort noch einmal Regenschauer und Gewitter. So viel zum Wetter mit Jörg Stiebauer.
8: Radio Salzburg Verkehrsinformation um 15.04 Uhr, B168, Mittersillerstraße zwischen Niedernsill und Lengdorf. Sperre nach einem Unfall, ein LKW ist von der Fahrbahn abgekommen, bitte am besten die Dauer abwarten. Und B311 Pinzgaustraße zwischen Schwarzach und Lend, Sperre nach einem Unfall, auch der Schönbergtunnel ist gesperrt, in beiden Richtungen kilometerlanger Stau. Ausweichen ist nur großräumig möglich, zum Beispiel über Mühlbach am Hochkönig und Dernten. Die Dauer der Sperre ist laut Polizei noch nicht absehbar.
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12: B311 zwischen Saalfelden und Maishofen läuft der Verkehr. Da bin ich jetzt gemeinsam unterwegs mit dem selber am LKW. Wie viele Tonnen Material haben wir mit?
13: 32 Tonnen.
12: Okay, das ist ganz schön ordentlich. Verkehr läuft recht gut, wie gesagt, aber du hast mir schon verraten, man merkt, dass die Urlauber jetzt da wieder unterwegs sind auf den Straßen.
13: Ja, genau. Man merkt sofort, weil man kommt halt einfach nur zum Fahren.
14: Das ist schlecht, weil, meine Damen und Herren, wir haben ein bisschen Zeitdruck. Wir müssen schauen, dass sich alles ausgeht. Wir sind unterwegs jetzt Richtung Betonwerk Maishofen, weil wir mischen jetzt dann gleich nur Beton und werden den später auch noch auf die Baustelle kriegen. Hier bei der Arbeit heute live aus dem Pinzgau, Fotos davon online auf salzburg.orf.at.

0: Heute sitzen wir viel im LKW Radio Salzburg am Dienstagnachmittag bei den Salzburger Sand- und Kieswerken. Wir fahren jetzt wirklich in dem Moment zum Betonmischwerk hier in Maishofen. Ich bin am Beifahrersitz vom Selva. Wie geht's da jetzt weiter für uns?
1: So, jetzt sind wir angekommen und jetzt kippen wir ab.
0: Wir fahren da auf so eine Fläche hin, da unter uns ist so ein Gitter und da kommt jetzt eigentlich der ganze Rohstoff hinein, oder?
1: Ja, genau.
0: Du kippst da jetzt kurz deine Ladefläche runter. Selber, wenn du gerade nicht im LKW sitzt, im kühlen LKW, muss man so sagen, das ist bei dieser Hitze sehr, sehr wichtig. Was machst du denn sonst?
1: Genieße ich die Freizeit, gell? Schwimmen oder so, wenn es ein schönes Wetter ist.
0: Du bist ursprünglich ein Surfer, wo gehst du schwimmen?
1: Ja, entweder Surfen oder man fährt ein bisschen weiter weg, Mondsee oder so.
0: Mondsee, tatsächlich?
1: Ja, schon.
0: Bist du gewesen?
1: Ja, bin ich.
0: Jetzt am Wochenende?
1: Ja, genau, am Samstag war ich.
0: Hat der taugt?
1: Ja, war schön.
0: Sehr gut. Also es ist zwar ein Pinsker auch schon, aber mal hin und wieder ein bisschen rausfahren.
1: Das ist doch gut, ja.
0: Kann nicht schaden, weil du hast mir verraten, du bist mit dem LKW hauptsächlich unterwegs, so zwischen Saalfelden und Maishofen. Eben die Route, was wir jetzt gerade auch gefahren sind. Das heißt, du kennst hier wirklich jeden Straßenzentimeter fast in- und auswendig.
1: Ja, schon. Also ich fahre jetzt, sag ich mal, 10 oder 11 Mal am Tag und ja, man merkt sich die Sache.
0: Wird nicht langweilig.
1: Ja, genau.
0: Okay, passt. Wir dann jetzt weiter. Wir laden da kurz einmal das ganze Material hinein. Mach du mal dein Ding. Wie funktioniert das jetzt? Du
1: guckst. Schütt mal nehmen, Timmy. Dann mache ich die Klappen auf und fangen wir zum Kippen.
0: Oh, wow. Und es geht schon direkt da Staub auf. Gut, dass wir die Fenster jetzt gerade wieder zugemacht haben. Das ist Radio Salzburg am Dienstagnachmittag hier bei der Arbeit heute live aus dem Pinzgau.

0: Radio Salzburg, am Dienstagnachmittag ist das. So schnell wird man Mischmeister. Ich bin jetzt am Arbeitsplatz vom Gary.
1: Gary, ganz genau.
0: Was macht man da?
1: Wir machen die Überwachung von den Materialien für unseren Beton, den was wir jetzt sehen, in seinen Mischwungen mischen. Und jetzt müssen wir eigentlich nur mehr auslassen. Wir haben gesehen, die 40 Sekunden Mischzeit, die sind vorbei. Und das hätte jetzt dir überlassen. Da war es unten auf dem Pfeil zum Draufdruck und da kannst du einmal draufbleiben. Und dann
0: nur Mausklick und dann?
1: Mausklick und dann kommt der Beton raus und dann schauen wir mal ungefähr, wie rausschaut und was passiert.
0: Okay, das heißt, da jetzt draufklicken.
1: Genau, magst du einmal draufbleiben.
0: Und man sieht direkt über die Kamerabilder, dass da jetzt der ganze Beton reingefüllt wird.
1: Ganz genau. Jetzt kannst du dann unten den Haken daneben.
0: Der?
1: Den da, genau. Und dann schließt das Programm eigentlich an. Wir haben gesehen, es ist jetzt nicht zu viel, es geht nichts über, er ist nicht zu steif. Und jetzt ist es eigentlich nur zum Anwarten, bis das Programm fertig anschließt. Mhm. Und dann kommt dann die nächste Charge, wo man eigentlich auch schon bei der ganzen Wagen sieht. Es ist alles richtig eingewogen, wir haben keine Fehler gehabt. Und jetzt geht eigentlich das nächste Programm weiter. Und
0: es läuft so dahin und der Betonmischer wird gefüllt. Also als Mischmeister ist man so eine Art Bäcker noch mit anderen Rezepten.
1: Ganz genau, das ist die perfekte Beschreibung als Mischmeister, das muss man so sagen. Ja.
0: Was ist dein Lieblingsrezept sozusagen? Was ist dein Lieblingsbeton?
1: Lieblingsbeton sind eigentlich schon unsere Grundbetone, wie der ECBC, der XC2. Das ist relativ einfach, das ist nicht so viel, dass man jetzt sagen muss, ist jetzt ein übertrieben viel Zement. Man muss... Es ist von der ganzen Logistik her nicht so schlimm, weil nicht so viel Materialien. Also es ist immer eigentlich die normalen Betone sind mir die liebsten.
0: Ich finde das echt spannend. Jede Branche hat ja so einige Begriffe, die was man ganz normal hernimmt. Ich habe schon gelernt, bei euch ist 18-16er Kies, glaube ich.
1: 8-16er.
0: 8-16er, ja. Entschuldigung, ich lerne. Ja, genau. Und ECPC-Beton.
1: ECPC, das ist unser Performance-Beton. Und jetzt in dem Fall haben wir GK22, das heißt, da ist 1632 drin, 816, was man jetzt der Silke ausgebracht hat. Mhm. Und noch ein bisschen 48er und sonst natürlich dem, was wir für die Bindung immer brauchen.
0: Ja, eine Art Rezept, wie wir gesagt
1: ganz
0: haben.
1: Genau.
0: Wo fährt dieser Betonmischer jetzt hin?
1: Der fährt Reiterkogels Bergstation.
0: Und da darf ich mitfahren?
1: Da darfst du mitfahren. Ich glaube, der Sepp erwartet schon. Also
0: meine Damen
1: los.
0: Und Herren, es geht heute hoch hinaus, weil Reiterkogel wird neu gebaut und damit der gebaut werden kann, braucht es eben den Beton, den der Gary zum Beispiel hier in Maishofen mischt. Bilder von unserem Einsatz sehen Sie bei uns online auf salzburg.orf.at.
1: Super, sind wir jetzt

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5: Es ist 15.30 Uhr. Am Mikrofon begrüßt Sie Gertrud Stabauer. Bei einem Unfall auf der B311 zwischen Schwarzach und Lenz sind am Nachmittag 2 Personen schwer und 2 weitere leicht verletzt worden. 2 Autos sind zusammengestoßen. Alle Verletzten sind ins Krankenhaus Schwarzach gebracht worden. Bei einem Brand in den Entsorgungsbetrieben in Siegerwiesen ist vergangene Nacht ein Feuerwehrmann verletzt worden. Müll war in Brand geraten. Mehr als 80 Feuerwehrleute haben das Feuer gelöscht. Vermutlich hat ein weggeworfener Akku den Brand ausgelöst. Die Schadenshöhe ist noch nicht bekannt. Der verletzte Feuerwehrmann ist ins Uniklinikum nach Salzburg gebracht worden. Der Naturschutzbund kritisiert, dass mit der Novelle des Campingplatzgesetzes der Natur- und Umweltschutz geschwächt werde. Die Landesumweltanwaltschaft Salzburg soll bei Bewilligungsverfahren ihre Parteistellung verlieren. Damit werde die LUR weiter geschwächt, die jahrzehntelang die Vertretung öffentlicher Umweltinteressen sichergestellt habe, sagt die Geschäftsführerin des Naturschutzbundes Ingrid Eichberger. Das Wetter in Salzburg. Stellenweise entstehen Regenschauer oder Gewitter, die kurzfristig starken Regen und heftige Windböen bringen können. Die Höchsttemperaturen liegen heute zwischen 27 und 32 Grad. Morgen am Mittwoch wird es wieder heiß, mit Höchstwerten zwischen 28 und 32 Grad. Und die Hitzewelle dauert auch noch an. Derzeit ist nur wenig Abkühlung in Sicht. Radio Salzburg Verkehrsinformationen um 15.32 Uhr, B168 Mittersiller Straße zwischen Niederlensiel und Lengdorf. Sperre nach einem Unfall. Ein LKW ist von der Fahrbahn abgekommen. Bitte am besten die Dauer abwarten. Und B311 Pinzgauer Straße zwischen Schwarzach und Lenz. Die Sperre ist aufgehoben, die Unfallstelle geräumt, aber in beiden Richtungen noch Stau, der sich nur langsam auflöst. Bei den ÖBB ist die Weststrecke unterbrochen zwischen Pöchlern und Amstetten wegen einer Oberleitungsstörung. Die Züge warten vorerst die Sperre ab. Weiterhin gute Fahrt mit Radio Salzburg.
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8: Backen für Fortgeschrittene, nur halt ohne Kuchen. Haben wir gerade gemacht beim Betonwerk in Maishofen. Jetzt haben wir das fertige Produkt in unserem Betonmischer hinten drinnen. Und mit dem Sepp bin ich jetzt unterwegs durchs Klemmtal. Unser Ziel ist...
9: Wir fahren jetzt zur Reiterkogel Bergstation. Wir haben 500 Meter Betonmiet. Also wir sind jetzt am Mietenauto 27 Tonnen schwer ungefähr. Wir haben aus dem Werk haben wir Wasser gefüllt, dass wir Wasser mit haben. Und jetzt sind wir auf dem Weg nach Sauerbach.
8: Rauf auf die Bergstation, wie hoch sind wir da dann oben?
9: Ja, es wäre ungefähr bei, sag ich mal, 1700 oder 1750. Die Bergstation.
8: Okay, also wir bringen diese 25 Tonnen Beton jetzt gleich auf diese Höhe rauf. Ein beeindruckender Nachmittag ist es heute hier bei der Arbeit bei den Sand- und Kieswerken Salzburg, heute live aus dem Pinzgau.

0: Uli miteinander.
1: Ja, Hützen!
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3: Oben und unten, Hubert von Goisern gerade gehört hier in Radio Salzburg. Wir sind gerade noch unten am Talboden vom Klemmtal, aber es geht gleich rauf. Dann sind wir oben bei der Bergstation vom Reiterkugel. Dorthin bringen wir den Beton mit dem Betonmischer. Der Sepp ist der Fahrer, ich bin am Beifahrersitz. Sepp, was ist denn dein Gefühl, wenn der Chef anruft? Was ist das für ein Zeichen, ein gutes oder schlechtes?
4: Ja, normalerweise kein gutes, weil er normalerweise nicht anruft.
3: Okay, wir nehmen das genauso hin, mal schauen, was der Chef, der Sepp Eder, sagt, der jetzt gerade bei uns angerufen hat.
5: Grüß dich. Ja, ich glaube, ihr seid gut unterwegs, ihr macht es gut. Und mich freut es, dass du mal bei uns vorbeischaust und mal siehst, was wir und unsere Mitarbeiter täglich leisten.
6: Wir schauen uns jetzt die Baustelle am Reiterkugel in Salbach-Hinterglemm an, aber ihr macht es von bis natürlich viel, viel mehr.
5: Ja, durch unsere Produkte wird Skifahren möglich, sage ich jetzt einmal so. Wir machen sehr viele Fundamente, wo Bauwerke draufstehen, Brücken, Tunnel, Häuser, Hochwasserschutz, das ist immer der Betonbereich, aber natürlich auch im Straßenbau oder Wasserbausteine. Wir liefern eigentlich von der Gartenmauer, von der Kleinbaustelle oder vom kleinsten Fundament oder vom Schwimmdeich bis zur Großbaustelle können wir alles abdecken mit unseren Produkten.
6: Wo seid denn ihr überall unterwegs, also regionenmäßig? Natürlich, wir sind heute jetzt in Pinzgau hauptsächlich unterwegs, aber wo können denn eure LKW, eure Rohstoffe uns überall unterkommen?
5: Im ganzen Land Salzburg, bis angrenzende Steiermark, angrenzende Oberösterreich, sind die Salzburger, sind Kieswerke. Wir liefern am Oberdamm, wir liefern am Katschberg, wir liefern bis ins hinterste Mur rein. Das ist ja auch das Herausfordernde für unsere Mitarbeiter, dass unsere Produkte auch überall gebraucht werden oder am Kitzstein Horn um. Somit kommt man, wenn man bei uns arbeitet, im speziellen LKW, sehr weit um und um, zumindest in der Region, wo man beschäftigt ist, also ein regionaler Arbeitsplatz. Man ist am Abend auch wieder daheim, aber man kommt, wenn die richtigen Baustellen da sind, kommt man eigentlich auf sehr entlegene Plätze manchmal, auch zu Allmitten, aber auch natürlich im Zentralraum. Wir versorgen, wie gesagt, das ganze Bundesland Salzburg.
3: Es ist sehr beeindruckend, wenn man da mit dem LKW rauffährt. Ich schaue gerade rüber Richtung WM-Strecke, 12er Kugel. Für uns geht es aber die andere Seite rauf. Sehr steil rauf, Sepp.
4: Ja, noch ist nicht ganz so steil. Richtig steil wird es erst ganz oben. Raffi.
3: Mal schauen, wie das heute wird. Also ich bin froh, dass ich ein bisschen angeschnallt bin. Es geht ganz, ganz weit drauf, aber Beton wird überall gebraucht, eben auch oben am Berg. Das ist Radio Salzburg am

0: Dienstagnachmittag, ich bin froh, dass ich nur am Beifahrersitz sitzen muss. Ist für alle Beteiligten gescheiter.
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0: wir kommen, desto beeindruckender wird der Ausblick. Radio Salzburg am Dienstagnachmittag hier bei der Arbeit bei den Sand- und Kieswerken Salzburg. Wir sind im Glemmtal unterwegs rauf auf den Reiterkogel. Sepp, der Ausblick von deinem Arbeitsplatz hier im LKW ist schon wild.
1: Ja, der ist nicht schlecht. Ich sehe den jeden Tag. Bei dem haben wir jetzt gar nicht mehr so viel dabei, weil es für mich alltäglich ist praktisch. Ja.
0: Alltäglicher Ausblick sozusagen, wenn man da arbeitet. Man muss auch dazu sagen, du kennst das Glemmtal in- und auswendig, weil du wohnst selber in Viehofen, also alles kurze Wege. Du fährst mit dem Radl sogar in die Arbeit.
1: Ja, ich fahre natürlich jeden Tag mit dem Radl raus. Außer es regnet wirklich, lasse ich mich fahren. Aber es ist normalerweise, fahre ich mit dem Radl.
0: Es ist wirklich Millimeterarbeit. Wir schlängeln uns drauf mit dem Betonmischer auf dem Berg. Ich habe vorhin zum Beispiel schon mal kurz da den rechten Seitenspiegel einklappen müssen, weil es da wirklich sehr, sehr eng hergegangen ist. Was würde denn euch LKW-Fahrerinnen und Fahrer vielleicht ein bisschen helfen, damit es leichter herumkommt?
1: Ja, leichter. Es ist gerade bei so einer Bergstraßen, wo nicht viel Platz ist, dass der PKW-Fahrer vielleicht ein bisschen vorausschauend fährt, dass er sieht, wir kommen dafür, dass er rechtzeitig auf Zeiten fährt. Weil meistens fährt er so lange, bis es gar nicht mehr geht und nachher muss irgendeiner zurückfahren. Und das bin meistens ich, weil es da nicht so wirklich beherrscht.
0: Wahnsinn eigentlich, dass dann der LKW zurückfahren muss und das Auto stehen bleibt einfach.
1: Ja, wenn er nicht zurück da fährst, bevor ich da eine Viertelstunde wart, fahre ich nicht zurück.
0: Also jetzt tut es aber ein bisschen leichter, weil da, wo wir jetzt schon langsam unterwegs sind, kommt nicht mehr viel Verkehr uns entgegen. Also wir sind jetzt schon bei der Pfefferalm, Pinzgauer kennen das. Da ist angeschrieben, 30 Minuten geht es noch rauf zum Reiterkogel. Zu Fuß muss man dazu sagen. Da ist jetzt dann gleich schon mal die Mittelstation, oder?
1: Die Mittelstation kommt bei jetzt rauf in ein paar hundert Meter. Kommt die Mittelstation, da fahren wir nach links vorbei Richtung Bergstation.
0: Alles klar, also der Weg, der ist einbetoniert sozusagen, wo wir hin müssen. Sepp, andere Frage, bist du schon mal in New York gewesen?
1: Nein, leider noch nicht.
0: Ich war auch noch nie in New York und der Udo Jürgens scheinbar auch nicht. Jetzt haben wir schon mal drei. Ich war noch niemals in New York, gibt's jetzt hier in Radio Salzburg.

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1: Am Mikrofon ist Anselm Peer. Die Arbeiterkammer fordert höhere Strafen für Mietwucher. Gerade für Altbauwohnungen werde oft zu viel Miete verlangt. Betroffene würden fast 168 Millionen Euro pro Jahr draufzahlen. Claudia Peintner-Schmidt berichtet.
2: Wer in einer Wohnung wohnt, die vor 1945 errichtet worden ist, fällt meist unter den Richtwert Mietzins. Wie hoch dieser ist, ist teils fix vorgegeben. Dennoch würden gerade befristete Altbaumieten immer wieder rechtswidrig erhöht, kritisiert Thomas Ritt, AK Wohnrechtsexperte.
3: Also befristete Mietverträge sollten einen Abschlag von 25% vom Richtwert haben. Der wird nicht gegeben und dann werden auch oft Zuschläge für Ausstattung und Lage dazu gegeben, die nicht rechtens sind.
2: Ein Haushalt zahle jährlich im Schnitt 1.600 Euro zu viel Miete, so die Arbeiterkammer, die eine Deckelung für Lagezuschläge sowie höhere Strafen bei Mietwucher fordert. Vertreter der Immobilienwirtschaft können die Zahlen der Arbeiterkammer nicht nachvollziehen. Allerdings gibt es auch von den Vermietern die Forderung, das Mietrecht moderner und transparenter zu gestalten.
1: Im Libanon sollen israelische Soldaten mit Maschinengewehren auf eine Menschengruppe geschossen haben. Zwei Menschen wurden getötet, berichten libanesische Medien. Die israelische Armee sagt, Soldaten hätten eine Bedrohung abgewehrt. Die Hisbollah-Miliz weist das zurück. Es habe sich um Zivilisten gehandelt. Zwischen Israel und der Hisbollah gilt eigentlich seit Freitag eine Waffenruhe. Die aktuelle Hitzewelle erfasst weite Teile Europas. Auch in Italien, Frankreich und Deutschland haben die hohen Temperaturen schwere Folgen für Menschen und Natur. Thomas Lavrokaitis und Matthias Schmelzer berichten.
4: Rom und Mailand, beliebte Reiseziele in Italien. Doch derzeit ist Vorsicht geboten. Das italienische Gesundheitsministerium hat für die zwei größten und 14 weitere Städte im Land die höchste Alarmstufe rot ausgerufen. Die Empfehlung: drinnen bleiben, viel trinken, leicht essen. 19 junge Österreicher haben die italienische Hitze am eigenen Leib zu spüren bekommen. Gestern mussten sie im Badeort Lignano wegen Hitzeschlags ärztlich versorgt werden. Doch auch der Versuch, sich abzukühlen, kann gefährlich werden. In Frankreich sind seit dem Wochenende 20 Menschen bei Badeunfällen ums Leben gekommen. Die Behörden warnen vor Temperaturschocks. Auch Deutschland bleibt nicht verschont. Der Deutsche Wetterdienst warnt vor hohem Waldbrandrisiko. Und am Freitag könnte im Westen und Südwesten der Hitzerekord für den Monat Juni fallen. Über 40 Grad.
1: Die Elektronikkette Hartlauer hat in Graz einen neuen Produktionsstandort für Hörgeräte eröffnet. Sie werden im 3D-Druckverfahren hergestellt. Hartlauer hat dafür 2,5 Millionen Euro investiert und 50 Jobs in Graz geschaffen. Das Unternehmen spricht von einem klaren Bekenntnis zum Standort Österreich und zur heimischen Wertschöpfung. Das waren die Nachrichten mit Anselm Peer. Und jetzt zum Wetter.
5: Auch in den nächsten Stunden ziehen unregelmäßig über Österreich verteilt ein paar Regenschauer und einzelne Gewitter durch. Trocken bleibt es in Wien sowie in weiten Teilen Niederösterreichs und des Burgenlands. Im Osten und in Schauernähe weht lebhafter bis kräftiger Wind. 33 Grad hat es jetzt in Feldkirch, 21 nach einem Schauer in St. Johann im Pongau. Morgen Mittwoch oft sonnig und heiß. Ab Mittag da und dort aber noch einmal Regenschauer und Gewitter in erster Linie im Süden. Höchstwerte 27 bis 34 Grad. So viel zum Wetter mit Jörg Stiebor.
6: Radio Salzburg Verkehrsinformation um 16.03 Uhr, B168 Mittersiller Straße zwischen Niedernsill und Lengdorf. Die Sperre ist aufgehoben, der Verkehr wird jetzt wechselweise an der Unfallstelle vorbeigeleitet. Es gibt jetzt nur noch Reinigungsarbeiten, die in Kürze beendet sind. B311 Pinzgauer Straße zwischen Schwarzach und Lent, die Sperre ist aufgehoben und die Unfallstelle geräumt, aber in beiden Richtungen noch Stau, der sich nur langsam auflöst. Weiterhin gute Fahrt mit Radio Salzburg.

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1: Mir wird ehrlich gesagt beim Zuschauen schon ziemlich mulmig, aber der Fahrer, der Sepp, der ist voll entspannt. Wir sind mit dem Betonmischer jetzt unterwegs Richtung Bergstation Reiterkogel. Fahren da gerade rückwärts jetzt zur Baustelle hin. Da muss man wirklich ganz genau schauen, Sepp, oder?
2: Ja, das ist ein bisschen gefährlich beim Rückwärtsfahren. Da gehst du steil rauf und da, wenn es da ein bisschen nass ist, da kommt man in die Zucht.
1: Sind wir froh, dass es nicht nass ist, dass wir gut vorankommen. Es kann aber sein, hast du mir vorher kurz verraten, wenn es wirklich nass ist, dass du im Sommer die Schneeketten anlegen musst.
2: Ja, haben wir auch schon ein paar Stellen gehabt, wo wir die Schneeketten gebraucht haben. Oder wir lassen ins Anhänger mit der Mulden oder mit dem Lauder, irgendwas ist schon da. Also mit der Fuhr heimkommen, sind wir noch selten.
1: Okay, aber hat man trotzdem selbst ein bisschen ein mulmiges Gefühl hin und wieder?
2: Ja, ab und zu. Ist schon ein bisschen brenzlige Situationen, aber Gott sei Dank ist bei mir noch gut ausgegangen.
1: Sehr gut, wir klopfen auf Holz und jetzt steigen wir aus, weil jetzt müssen wir den Beton rausbringen.
2: Jetzt schauen wir uns den Beton an, wir sind auf der Baustelle jetzt, schauen wir uns den Beton an und so wie sie haben wollen, die Maurer und der Polier eben, und dann laden wir aus mit dem Krankiwi.
1: Also das ist die Reise, die wir da heute hier bei der Arbeit bestreiten, vom Kies, den wir abgebaut haben in Saalfelden, über das Betonmischwerk in Maishofen, jetzt zur Baustelle am Reiterkogel in Saalbach hinter Glemm. Wohin die Reise? SDS jetzt hier in Salzburg. Die Reise vom Beton, wie gesagt, auf dem Berg in dem Fall.

0: Das ist Radio Salzburg am Dienstagnachmittag. Der Ausblick ist fantastischer. Wir sind hier jetzt bei der Bergstation am Reiterkogel, mit dem gerade rückwärts hergefahren. Und jetzt, Sepp, muss der Beton aus der Mischa raus. Wie machen wir das?
1: Ja, jetzt sind wir ausgestiegen, jetzt sind wir hinten beim Mischa. Da haben wir jetzt den Hewe, den zum Steierhewe, und mit dem führen wir jetzt einen Krankhewe an.
0: Die Sendung heißt ja hier bei der Arbeit, also dass ich bei der Arbeit bin. Darf ich da, glaubst du, mal den Hebel betätigen, dass der Beton da rauskommt?
1: Na sicher, Ralf, ich mag das probieren. Ist halt recht schwierig, gell? Weil so einfach
2: ein Hebel sehen.
0: Super. Du, Sepp, ich finde das super, wie viel das man tut so draus. Einfach zu mir her, oder?
1: Ja, nur auf mein Gefühl, Ralf, ein bisschen. Da siehst du nachher die Pfeile. Gell? Und so viele Pfeile, das sind so schnell geht.
2: Also,
1: und wenn du jetzt wieder zurückfährst, dann wird es wieder links. Man sieht das.
0: Ja, das ist gut.
1: Ja.
0: Und was muss jetzt drucken?
1: Genau.
0: Kommt da schon.
2: Hört man eh?
1: Wenn du voll ist, druckst du da rauf.
0: Da ist auch. Und das ist da.
1: Da ist ein Knopf und da ist Knopf.
0: Okay, irgendwie ist jetzt gerade schon mehr Beton auf meiner Hose gelandet wie im Eimer. Aber das gehört dazu. Achso, jetzt muss ich dann den Knopf drucken, ja. Wenn er voll ist. Der Kübel wird voll.
1: Okay.
2: Jetzt drucken.
1: Okay. Magst du anfangen bei uns?
0: Ja, super. Und jetzt wird quasi der Kübel Baustelle gebracht. Das sind fünf Herren, die jetzt gerade herlochen, weil sie horchen auch gerade Salzburg aus und coldes Eis, wie wir gerade gehört haben. Es ist ein sehr schönes Lüfterl, was wir da haben. Aber musikalisch geht. Weiter mit A Breath Away. Das ist gerade Salzburg.

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3: Es ist 16.30 Uhr, am Mikrofon begrüßt sie Gertrud Stabauer. Nach einem schweren Unfall ist die Lambrechtshausener Straße zwischen Weitwörth und Oberndorf Süd gesperrt. Zwei Hubschrauber sind im Einsatz. Ausweichen ist dort nicht möglich. Sie können das Gebiet nur großräumig umfahren. Mehr dazu hören Sie gleich in den Verkehrsinformationen. Zu den Homepages von Schulen verlangt die Lehrergewerkschaft eine Lösung, denn für den Inhalt dieser Informationen auf Homepages können die Verantwortlichen haften. Deshalb haben viele Schulen diese Seiten eingeschränkt oder offline genommen. Bildungsdirektion und Bildungsministerium müssten die Lage klären, verlangt die Lehrergewerkschaft. Anhaltende Temperaturen über 30 Grad und kein Ende in Sicht. Die Hitze sorgt für volle Freibäder und auch Salzburgseen nutzen viele für eine Abkühlung. Das wiederum beschäftigt die Wasserrettung. Sie ist in diesen Tagen besonders gefordert. Mehr dazu sehen Sie am Abend auch in Salzburg heute um 19 Uhr in ORF 2. Das Wetter in Salzburg. Stellenweise entstehen Regenschauer oder Gewitter, die kurzfristig starken Regen und heftige Windböen bringen können. Die Höchsttemperaturen liegen heute zwischen 27 und 32 Grad. Morgen am Mittwoch wird es wieder heiß mit Höchstwerten zwischen 28 und 32 Grad und die Hitzewelle dauert noch an. Derzeit ist nur wenig Abkühlung in Sicht. Radio Salzburg, Verkehrsinformation um 16.32 Uhr, B156 Lambrechtshausener Straße, zwischen Weitwörth und Oberndorf Süd, wie gerade gehört, Sperre nach einem Unfall, es gibt hier keine lokale Ausweichmöglichkeit. Ausweichen ist nur großräumig über Obertrum möglich oder über Laufen und die bayerische B20. Bis zu 10 Minuten länger dauert es auf der A1 der Westautobahn Richtung Wien im Baustellenbereich zwischen Salzburg Nord und Wallersee. Trotzdem gute Fahrt mit Radio Salzburg.
4: Einen Kübel Beton haben wir noch für die Baustelle hier am Reiterkogel in Saalbach-Hinterklemm. Sepp, wie warm ist eigentlich so ein Beton?
5: Ja, da werden jetzt ungefähr 25 Grad haben. 25 bis 27 Grad jetzt immer.
4: Also da ist jetzt gerade Außentemperatur wärmer, zumindest unten im Tal, in der Stadt zum Beispiel.
5: Ja, auf alle Fälle, weil da kommt das kalte Wasser aus drin, oder? Beim Mischen. Und das ist natürlich kalt, das ist ja logisch. Und dann ist kühler der Beton.
4: Trotzdem ist bei uns jetzt der Heat on. Radio Salzburg am Dienstagnachmittag. Hier bei der Arbeit heute bei den Sand- und Kieswerken Salzburg.

0: Flüssig ist es gewesen, aber nur kurz, weil jetzt härtet der Beton aus. Das ist Radio Salzburg am Dienstagnachmittag. Wir sind bei der Baustelle von der Bergstation Reiterkogel. Hier passiert nichts, ohne dass der Polier Michi Bescheid weiß, oder?
1: Ja, genau so ist.
0: Das ist keine ganz so alltägliche Baustelle, oder? Ist schon was Besonderes da oben?
1: Ja, speziell ja, mit der Höhe und mit dem Beton, die Zufahrt vom Weg und so, das ist richtig speziell und eine spezielle Herausforderung für die Mischungfahrer.
0: Natürlich, für euch natürlich auch, eh klar, das gehört natürlich auch dazu. Jetzt haben wir da den Beton hergebracht. Du hast ganz genau zugeschaut. Was war dein Eindruck so von meiner Arbeit da?
1: Es pfeift. Ich glaube, kurz davor anfangen.
0: Super, Wahnsinn. Da warst du jetzt ein bisschen gelungen. Nein, aber vielleicht kurz erklären, Michi, für was haben wir denn jetzt genau diesen Beton gebracht? Was habt ihr da jetzt genau gemacht?
1: Also wir haben eine Sauberkeitsschicht betoniert. Die ist, dass die Bewehrung richtig gut drin ist mit dem Untergrund, also mit dem Erdreich. Und dann bauen wir die Bummlatten drauf fürs Untergeschoss.
0: Aber jetzt ist einmal Aushärten und Trocknen angesagt vom Beton.
1: Ja, genau. Jetzt werden wir noch alles zusammenwaschen und dann werden wir Schicht lassen für heute.
0: Sehr gut. Feierabend, weil morgen geht es wie spät wieder los?
1: Um 6. Um 5 fahren wir nach Hause weg und um 6 ist Baubeginn.
0: Okay. Und ihr müsst natürlich auch diesen Orgenweg da fahren, den wir...
1: Ja, leider.
0: Aber der ist fürs Auto schon eine Herausforderung, aber natürlich für die Betonmischfahrer dann nur mal ein bisschen mehr, wenn du das ganze Gewicht damit hast.
1: Ja, das ist viel schlimmer. Da geht es ins mit dem Auto. Gut. Darf er. Richtig gut.
0: Kennt man die Betonfahrer also persönlich, die Mischfahrer?
1: Ja klar, ja. Die treffen wir jeden Tag. Also mindestens 2 oder 3 Mal im Tag. Und selbst sowieso. Das passt gut.
0: Der macht eine gute Arbeit.
1: Ja, das passt, ja.
0: Sehr gut. Ihr seid jetzt fertig. Wir wünschen euch einen schönen Feierabend. Für uns, Sepp, geht es jetzt wieder runter Richtung Tal. Was ist noch zu machen?
2: Ja, jetzt fahren wir nach Hause ins Werk und müssen mit Rumi auswaschen. Wir haben ungefähr eine halbe Stunde brauchen und danken und nachher ist eigentlich wieder das Auto fertig für morgen in der Früh.
0: Und da darf ich ein bisschen mithelfen hier bei der Arbeit hier in Radio Salzburg. Mit Lemon Tree geht's weiter und mit einigen Fotos, die Sie von uns sehen, gibt's online auf salzburg.orf.at und auch auf unserem Instagram-Account ORF Salzburg.

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1: Wahnsinn, wie schnell das geht. Gefühlt vor wenigen Minuten sind wir noch raufgefahren auf den Berg, auf den Reiterkogel hier in Saalbach-Hinterglemm mit dem Betonmischer. Haben jetzt ganz schön den Beton abgelagert auf der Baustelle, hingeliefert und jetzt fahren wir schon wieder runter. Seppi, ich finde das Runterfahren ist irgendwie nur ein bisschen ärger.
2: Ja, findest du, Raffi, aber für mich ist eigentlich runter und rauf das Gleiche. Also, wenn du aufgewachsen bist im Gebirge, da denkst du überhaupt nichts mehr dabei.
1: Der Puls vom Sepp verändert sich genau null, wenn er doch auf diesen Bergstraßen unterwegs ist. Sepp, jetzt muss man sagen, es ist jetzt alles recht schnell und zügig gegangen, Gott sei Dank, weil wir wissen ja, Beton, wenn man sich Zeit lässt, wird er hart. Und im schlimmsten Fall, der Supergau wäre natürlich, wenn er in deiner Trommel vom Betonmischer hart wird.
2: Ja, das ist natürlich ab und zu. Also bei uns ist das relativ selten, dass irgendwas bricht beim Mischergetriebe oder beim, ja, eben, dass die Trommel nicht mehr umlassen kannst. Dann wird der Beton hart in der Trommel natürlich. Und wenn die 6-7 Stunden dauert, bis die Reparatur fertig ist, dann kann natürlich sein, dass du nicht mehr rausbringst, dass er fest ist. Dann bleibt gleichermaßen über, entweder Trommel wegschmeißen oder außer schremmen.
1: Jetzt bin ich ein bisschen beruhigt, weil natürlich halte ich euch ein bisschen bei der Arbeit heute auf, wie das halt so ist, wenn man einen Praktikanten mit hat und alles herzeigt und der Praktikant dann quasi selber da mal ein bisschen ausprobieren darf. Bin ich ziemlich froh, dass wir nicht so viel herumgetrödelt haben, dass wir irgendwie die Trommel raus wegwerfen müssten oder rausstemmen müssten.
2: Ja. Oder schremmen, genau. Der Raffi hat oben die Kiwi gefühlt, also die Betonkiwi von Gran gefühlt, das hat er recht gut gemacht. Ich habe mir angeboten, dass er eventuell, wenn sie beim Radio nicht mehr brauchen, dass er bei uns anfangen kann.
1: Okay, danke mal fürs Angebot. Aber jetzt zumindest eine Stunde bin ich jetzt noch fix bei euch mit dabei, bei den Salzburger Sand- und Kieswerken. Wir schmeißen die Trommel Gott sei Dank nicht weg, aber wir werden die Trommel jetzt

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2: Am Mikrofon ist Anselm Peer. Willkommen zum Journal um 5. Syrische Flüchtlinge sollen bis zu 3.000 Euro für die freiwillige Ausreise bekommen. In der Steiermark ist ein kleiner Hund heute zum Lebensretter geworden. Mehr Geld für die freiwillige Rückkehr nach Syrien. Das Innenministerium startet von Juli bis September eine neue Prämienaktion. Je nach Aufenthaltsstatus gibt es künftig bis zu 3.000 Euro für die freiwillige Ausreise. Annabella Mini berichtet.
3: Innenminister Gerhard Karner verweist heute darauf, dass freiwillige Reisen deutlich günstiger seien als Abschiebungen und kündigt an,
4: dass für jene syrischen Staatsbürger, die in der Grundversorgung sind und einen subsidiären Schutzstatus haben, sie 3.000 Euro pro Person bei freiwilliger Rückkehr erhalten.
3: Für anerkannte Asylberechtigte steigt die bisherige Rückkehrhilfe von 1.000 auf 1.500 Euro. Ob die höheren Prämien mehr Menschen zur Rückkehr bewegen, bezweifelt allerdings Nima von der syrischen Community in Österreich.
5: Die meisten Syrer lehnen diesen Vorschlag ab. Die syrische Wirtschaft ist noch immer sehr schwach, vor allem auch der Strom- und Gaspreis. Deshalb glauben die 3.000 Euro ist sehr wenig.
3: Begleitet wird die Prämienaktion von Informationskampagnen und direkten Anschreiben an die Betroffenen. Nach 3 Monaten soll evaluiert werden, ob die höheren Prämien Wirkung zeigen.
2: Europa stöhnt unter der großen Hitze. In Spanien, Frankreich und vielen italienischen Städten gelten Hitzewarnungen. Und in England haben einige Schulen bei über 35 Grad den Unterricht verkürzt. Auch in Österreich fordern Personalvertretungen der Lehrkräfte Maßnahmen von der Politik. Die USA und der Iran setzen ihre Verhandlungen rund um eine dauerhafte Lösung ihres Konflikts fort. Eine zentrale Frage lautet, wie und wann wieder internationale Inspektoren iranische Atomanlagen überprüfen können. US-Präsident Trump sagt, der Iran habe Kontrollen zugestimmt. Für den Iran ist das aber noch nicht so fix. Katharina Wagner berichtet.
6: Es ist ein Statement auf seiner Online-Plattform Truth Social, in dem Donald Trump heute schreibt, Teheran habe voll und ganz zugestimmt, dass Atominspektionen auf höchstem Niveau auf lange Sicht, also unbegrenzt ausgeführt werden. Dies werde nukleare Ehrlichkeit sicherstellen. Der Sprecher des iranischen Außenministeriums aber kontert, es habe weder ein Treffen mit dem Chef der Internationalen Atomenergiebehörde gegeben, noch gäbe es einen Plan, dass die Behörde Anlagen, die durch die US-amerikanisch-israelischen Angriffe beschädigt wurden, inspiziert werden können. Ebenso unklar bleibt, wie und unter welchen Umständen Sanktionen gegen den Iran erleichtert oder iranische Gelder freigegeben werden sollen. Irans Präsident ist heute in Pakistan gelandet, um, so heißt es, mit Vermittlern weiter an einer Lösung zu arbeiten.
2: Die israelische Armee hat im Südlibanon laut einem neuen Bericht der UNO mehr als 11.000 Gebäude zerstört. Trotz der Waffenruhe zwischen Israel und der Hisbollah-Miliz sind heute bei 9 israelischen Angriffen 2 Menschen getötet worden. Vor dem Sozialministerium in Wien haben heute 24 Stunden Pflegekräfte für eine bessere soziale Absicherung demonstriert. Pflegekräfte seien von Altersarmut bedroht, weil ihre Pensionen wegen der niedrigen Honorare viel zu gering seien. Auch im Krankheitsfall gäbe es viel zu wenig Unterstützung, heißt es von Vertretern der 24 Stunden Pflegekräfte. In Weiz in der Steiermark ist ein kleiner Hund heute früh zum Lebensretter geworden. Der Chihuahua hat einen Brand im Kinderzimmer bemerkt und Alarm geschlagen. Die Matratze im Bett eines 14 Monate alten Mädchens hatte Feuer gefangen. Katrin Erhardt berichtet.
7: Gegen 6 Uhr in der Früh beginnt Gizmo, der Chihuahua, laut zu bellen. Er widert Rauch und damit Lebensgefahr für das 14 Monate alte Mädchen, das im Kinderzimmer liegt. Die Kleine hat kurz davor von ihrer Mutter ein Fläschchen bekommen. Danach hat sich die 34-Jährige wieder in ihr Schlafzimmer zurückgezogen und weitergeschlafen. Was in den folgenden Minuten passiert, darüber gibt es derzeit nur Vermutungen. Das Kleinkind dürfte aus seinem Bett gegriffen und den in der Nähe stehenden Heizstrahler eingeschaltet gearbeitet haben. Daraufhin beginnt die Matratze zu brennen. Durch das laute Bellen von Gizmo wird die Mutter auf den Brand aufmerksam. Sie eilt in das Kinderzimmer, bringt ihr Kind in Sicherheit, verständigt die Feuerwehr und wirft die brennende Matratze aus dem Fenster. Dabei erleidet sie Brandwunden an Händen und Unterarmen. Das kleine Mädchen kommt mit dem Schrecken davon und auch Gizmo bleibt unverletzt.
2: Das war das Journal um 5 mit Anselm Peer. Und jetzt zum Wetter.
8: Auch in den nächsten Stunden gehen noch ein paar Regenschauer und Gewitter nieder. Möglich sind sie in den meisten Bundesländern. Trocken bleibt es aber in Wien sowie in weiten Teilen Niederösterreichs, sonst des Burgenlands. Im Laufe des Abends werden die Schauer rasch seltener und gingen spätestens in der ersten Nachthälfte überall ab. Morgen wird es dann wieder oft sonnig und heiß. Nach und nach entstehen aber auch einige Quellwolken und am Nachmittag im Bergland und im Süden noch einmal einzelne Regenschauer und Gewitter. Höchstwerte 27 bis 34 Grad in 2000 Meter um 18 Grad. So viel zum Wetter mit Jörg Stiebor.
9: Radio Salzburg, Verkehrsinformation um 17.05 Uhr, B156 Lambrechtshausener Straße zwischen Weidwörth und Oberndorf Süd. Sperre nach einem Unfall, es gibt hier keine lokale Ausweichmöglichkeit. Ausweichen ist nur großräumig über Obertrum möglich oder über Laufen und die bayerische B20. Auch die Ersatzbusse für die gesperrte Salzburger Lokalbahn stehen im Stau. Bis zu 10 Minuten länger dauert es auf der A1 der Westautobahn in Richtung Wien im Baustellenbereich zwischen Salzburg Nord und Wallersee.
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12: 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Der Sepp zum Beispiel, Betonmischfahrer, mit dem ich gerade unterwegs bin. Wir fahren jetzt gerade wieder zurück Richtung Werk und klären gleich noch den Backstreet Boys und Joe Cocker, warum sich eigentlich eine Trommel beim Betonmischer immer drehen muss. Sieht man immer, aber warum das so ist, klären wir gleich. Einen schönen Dienstagnachmittag heute live aus dem Pinzgau.
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0: da kann man sich nicht zurückhalten. Da muss man einfach mitsingen bei den Backstreet Boys. I Want It That Way hier in Radio Salzburg. Ich habe mich jetzt aber zurückgehalten, dem Sepp zuliebe. Wir sind im LKW-Führerhause Sand unterwegs im Glemmtal. Sepp, warum muss ich denn beim Betonmischer, mit dem wir gerade unterwegs sind, warum muss ich denn da immer die Trommel drehen?
1: Die Trommel dreht sich, Raffi, wie wir jetzt vom Werk wegfahren zur Baustelle fahren und sagen wir zwei Stunden auf dem Weg sind oder eine Stunde hinfahren, der Beton wird sich so einrütteln, also das richtig einrüttelt, dass du auf der Baustelle wahrscheinlich die Trommel nehmen, um da los, dass der Mischer, Getriebe und das ist alles relativ schwer dort. Drum lassen wir einfach jetzt zur Baustelle einfach die Trommel dran, dann ist das viel leichter.
0: Also Arbeitserleichterung sozusagen. Wir fahren jetzt gerade durch Viehofen durch. Es wird dein Blick gleich nach links oder rechts gehen, weil du wohnst in Viehofen. Das heißt, wenn du zur Baustelle fährst, Reiter Kogel hinauf, wo wir das jetzt gemacht haben, fährst du immer daheim vorbei.
1: Ja, so haben wir jetzt. Jetzt fahren wir genau in Viehofen, Raffi. Wenn du jetzt links rauf schaust, da oben steht ja ein Haus ganz allein, der schönste Platz von Viehofen. Und da bin ich daheim.
0: Aber da werden, Siri, da werden jetzt wahrscheinlich ein paar Mal vorbeikommen und leiten, wenn sie auch zum schönsten Platz hier hoch wollen. Vielleicht nur, Sepp, ganz kurz, die Aussicht da oben jetzt am Reiterkogel ist sensationell. Der Weg dorthin auch sensationell, sehr spannend. Gibt es vielleicht irgendwie eine andere Baustelle, die was da so in Erinnerung geblieben ist, die letzten Jahre, die du versorgt hast mit deinem Betonmischer?
1: Ja, Raffi, das war 1990, habe ich angefangen bei der SSK. Da haben wir die Bachgarage gemacht in Solbach für die WM. Und da haben wir großteils nur Dreiachser gehabt. Da haben wir also 6 Meter Beton geführt. Und jetzt haben wir alles 4-Achser, da geht 9 Meter rein. Und das war eine ziemlich wilde Baustelle, weil es war eine große Baustelle. Da haben sie beim Tag die Schalung gemacht. Also es war Schichtarbeiter. Beim Tag haben sie geschaltet und auf die Nacht haben wir betoniert. Also um 5, 6 Uhr am Abend sind wir ausgeguckt mit dem Beton bis 10, 11 Uhr. Auf die Nacht sind wir da mit dem Mischer gefahren. Das war mein erstes Jahr. Wenn man denkt, ob ich das durchhalte, das weiß ich nicht. Aber ich habe es bis jetzt ausgehalten, Raffi.
0: Sehr gut, sehr gut. Da wird die Firma froh sein, dass du immer noch mit dabei bist und immer noch so Freude hast. Also zumindest jetzt sind die zwei Stunden, wo wir jetzt gemeinsam unterwegs sind, merkt man, dass da wirklich taugt, der Job.
1: Ja, nein, ich habe ja ewig zur Pension. Noch 30 Jahre, aber das werden wir schaffen.
0: In ein paar Jahren passt er jetzt recht gut von der Christina Stürmer. Nein, natürlich erst in 30 Jahren. Wie der Sepp gesagt hat, geht es dann in die Pension. Radio Salzburg am Dienstagnachmittag live aus dem Pinzgau.

0: kann man machen, oder?
1: Das ist Radio Salzburg am Dienstagnachmittag. Sauber machen ist jetzt angesagt. Sepp, wie macht man denn einen Betonmischer sauber?
2: Ja, jetzt sind wir da bei der Werkfeld angelangt. Und jetzt haben wir Recyclingwasser füllen. Die Drumme also mit dem Recyclingwasser füllen. Einmal und dann habe ich noch ein Restwasser mit von der Baustelle. Ein sauberes. Das dann mal nachher nachspülen, dann ist die Drumme von innen sauber. Und dann spritzt man außen das Auto auch, dann drüben noch Tanker. Und dann ist das Auto eigentlich bereit eigentlich für morgen oder früh wieder, für den nächsten Einsatz.
1: Ich würde vorschlagen, wir machen ein bisschen Arbeitsaufteilung. Du kümmerst dich ums Saubermachen von der Trommel und ich spritze da deinen LKW auf der Seite ab.
2: Du machst das außen, ja, super.
1: Wollen wir den Starter. Schlauch nehmen?
2: Den Schlauch nimmst du, noch spart der Sturm immer dumm.
1: Okay. Dann tragen wir das Wasser auf und ich, und ich mach.
2: Gut?
1: Geht schon. Ah. Das mag ich am liebsten. Und so ein kleiner Wassernebel ist doch bei der Hitze wie jetzt eh recht gut. Das ist Radio Salzburg am Dienstagnachmittag hier bei der Arbeit bei den Salzburger Sand- und Kieswerken. Fotos davon gibt es bei uns online auf salzburg.orf.de.

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1: Schwerer Unfall auf der Lambrechtshausener Straße bei Weidwörth. Saalfelden verkauft eine Fläche, um das Seniorenheim zu finanzieren. Morgen ist es sonnig bei Temperaturen bis 33 Grad. Es ist 17.30 Uhr am Dienstag, dem 23. Juni, begrüßt Sie Gertrud Stabauer. Bei einem Unfall auf der Lambrechtshausener Straße zwischen Weidwörth und Oberndorf Süd ist eine Person gestorben. Ein Schwerverletzter ist ins Unfallkrankenhaus geflogen worden. Ein Leichtverletzter wird im Spital in Oberndorf behandelt. Ein Auto ist gegen einen Lastwagen geprallt. Ein Sachverständiger ist an der Unfallstelle, um den Hergang zu klären. Die Straße ist noch für längere Zeit gesperrt. Mehr dazu hören Sie anschließend in den Verkehrsnachrichten. Bei einem Brand in den Entsorgungsbetrieben in Sickerwiesen ist vergangene Nacht ein Feuerwehrmann verletzt worden. Müll war in Brand geraten. Mehr als 80 Feuerwehrleute haben das Feuer gelöscht. Vermutlich hat ein weggeworfener Akku den Brand ausgelöst. Die Schadenshöhe ist noch nicht bekannt. Der verletzte Feuerwehrmann ist ins Uniklinikum nach Salzburg gebracht worden. Anhaltende Temperaturen über 30 Grad und kein Ende in Sicht. Die Hitze sorgt für volle Freibäder und auch Salzburg Seen nutzen viele für eine Abkühlung. Das wiederum beschäftigt die Wasserrettung. Sie ist in diesen Tagen besonders gefordert, sagt Mario Kaltenecker, Bezirkseinsatzleiter der Flachgauer Wasserrettung.
2: Bei diesen Hitzewellen ist die größte Gefahr natürlich der Ertrinkungsunfall, der klassische, aber auch Erschöpfung im Wasser bis hin zur Sturmwarnung wieder. Das relativ schnell auftreten kann bei so heißen Tagen.
1: Mehr dazu sehen Sie am Abend auch in Salzburg, heute um 19 Uhr in ORF 2. Der Naturschutzbund kritisiert, dass mit der Novelle des Campingplatzgesetzes der Natur- und Umweltschutz geschwächt werde. Die Landesumweltanwaltschaft soll bei Bewilligungsverfahren ihre Parteistellung verlieren. Damit werde die LUR weiter geschwächt, die jahrzehntelang die Vertretung öffentlicher Umweltinteressen sichergestellt habe, sagt die Geschäftsführerin des Naturschutzbundes Ingrid Eichberger. Der Stadtgemeinde Saalfelden fehlt Geld für den Neubau eines Seniorenwohnheims, konkret rund 14 Millionen Euro. Um die Finanzierung stemmen zu können, soll jetzt eine große Fläche im Stadtzentrum verkauft werden. Der Gemeinderat hat sich gestern Abend einstimmig dafür ausgesprochen. Konstanze Kreuzberger berichtet.
3: Es geht um mehr als 6000 Quadratmeter Grund in bester Lage. Früher war hier der Bauhof untergebracht. 2008 ist der in einen anderen Ortsteil umgesiedelt. Seitdem liegt das Grundstück brach und wird als Parkplatz genutzt. Durch den Verkauf hofft die Gemeinde nun, dringend benötigte Mittel für den Neubau des Seniorenwohnheims Farmach zu bekommen, sagt Bürgermeister Erich Rohrmoser von der SPÖ.
4: Das Seniorenheim, das ist aus dem Jahre 1976, also es ist mittlerweile schon in die Jahre gekommen. Also es ist auch abgewohnt. Die Zimmer sind zum Teil also nicht mehr das, was man heute haben möchte. Da möchte man nicht unbedingt wohnen und jetzt sind wir richtig aufgefordert, dass wir das machen.
3: Der Neubau kostet insgesamt 30 Millionen Euro. 14 davon muss die Stadtgemeinde selbst aufbringen. Auf der zum Verkauf stehenden Fläche im Stadtzentrum soll unter anderem neuer Wohnraum entstehen, so Rohrmoser.
4: Es wird eine Mischnutzung stattfinden. Also wir wünschen uns natürlich auch da, dass Dienstleistungen sind, dass natürlich auch Wohnen sind, aber dass keine Geschäfte sind, möglicherweise auch Gewerbe.
3: Zum Verkaufspreis wollte sich der Bürgermeister nicht äußern.
1: Berichtet Konstanze Kreuzberger. Der Salzburger Erzbischof Franz Lackner, der feiert heuer gleich einen doppelten persönlichen Feiertag. Mitte Juli wird er 70, gleichzeitig begeht er sein 35-jähriges Priesterjubiläum. Morgen Abend wird ihm zu Ehren im Salzburger Dom ein Dankgottesdienst gefeiert. Und jetzt zu den nationalen und internationalen Nachrichten in einfacher Sprache.
5: Am Mikrofon Julia Wötzinger. Diese Woche verhandeln der Iran und die USA über den Krieg. Es geht auch darum, wie es in der Straße von Hormus weitergeht. Die Straße von Hormus ist ein Weg im Meer und für den Ölhandel wichtig. Außerdem gibt es nach wie vor Streit über das iranische Atomprogramm. Die USA wollen nicht, dass der Iran Atomwaffen baut. Der Iran

0: Iran sagt aber, sie werden keine Atomwaffen entwickeln. In Österreich konnten Personen eine Woche lang 5 Volksbegehren unterschreiben. Mit einem Volksbegehren fordern Menschen Veränderungen bei einem Thema. Wenn 100.000 Personen ein Volksbegehren unterschrieben haben, müssen die Politiker im Nationalrat darüber sprechen. Keines der Volksbegehren hat aber die nötigen 100.000 Stimmen erreicht. Die meisten Personen haben für ein Volksbegehren zum Thema Verhütung unterschrieben. Dieses Volksbegehren hat gratis Kondome und andere Verhütungsmittel in Apotheken und in Drogerien gefordert. Heute vor 10 Jahren ist in Großbritannien die sogenannte Brexit-Abstimmung gewesen. Damals wollte eine Mehrheit in Großbritannien nicht mehr Teil von der Europäischen Union sein. Deshalb haben sie in einer Abstimmung dafür gestimmt, die EU zu verlassen. Das Ergebnis ist sehr knapp gewesen. Vor allem kleine oder mittelgroße Firmen leiden immer noch darunter, dass Großbritannien nicht mehr EU-Mitglied ist. Mittlerweile möchte Großbritannien sogar wieder enger mit der EU zusammenarbeiten. Die österreichischen Fußballspieler haben ihr zweites Spiel bei der Fußball-Weltmeisterschaft verloren. Bei einer Fußball-Weltmeisterschaft spielen die weltweit besten Nationalteams gegeneinander. Die österreichischen Fußballspieler haben 0:2 gegen die argentinischen Fußballspieler verloren. Die nächste Chance auf einen Sieg haben die österreichischen Fußballspieler diesen Sonntag. Sie spielen gegen Algerien. Das waren Nachrichten in einfacher Sprache. Redaktion Julia Berger und Lorenz Lohr.
1: Noch zum Wetter in Salzburg. Stellenweise entstehen Regenschauer oder Gewitter, die kurzfristig starken Regen und heftige Windböen bringen können. Die Höchsttemperaturen liegen heute zwischen 27 und 32 Grad. Morgen am Mittwoch wird es wieder heiß mit Höchstwerten zwischen 28 und 32 Grad und die Hitzewelle dauert noch an. Derzeit ist nur wenig Abkühlung in Sicht. Radio Salzburg Verkehrsinformation um 17.36 Uhr, B156 Lambrechtshausener Straße zwischen Weidwörth und Oberndorf Süd. Weiter Sperre nach einem schweren Unfall, ausweichen ist nur großräumig, über Obertrum möglich oder überlaufen und die bayerische B20. Auch die Ersatzbusse für die gesperrte Salzburger Lokalbahn stehen im Stau. Bis zu 10 Minuten länger dauert es auf der A1 der Westautobahn Richtung Wien im Baustellenbereich zwischen Salzburg Nord und Wallersee.
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3: Hier bei der Arbeit. Radio Salzburg am Dienstagnachmittag. Die Hitze, die setzt das alles schon ein bisschen zu. Jetzt bin ich wieder beim Gary, beim Mischmeister. Wir kümmern uns gleich um morgen, weil Vorbereitung ist die halbe Miete als Mischmeister. Was wir da alles tun müssen, hören Sie gleich hier bei uns. Hier bei der Arbeit bei den Salzburger Sand- und Kieswerken live aus Meißhof.

0: Kennen Sie das aus Ihrer Arbeit, dass man, auch wenn man kurz vorm Feierabend ist, mal kurz hineinschaut, was morgen denn so alles ansteht, was morgen so alles zu tun ist? Das macht der Gary, Mischmeister, auch gerade vor uns am Bildschirm die Aufträge des morgigen Tages.
1: Ja, jetzt sitzen wir nochmal da, alles ruhig, alles gewaschen, alles sauber. Und dann schaue ich für mich nochmal, wo sind große Mengen, wo kleine Mengen, wo haben wir, umso später das dann wert ist, ja meistens kommen eher kleinere Bauteile, eher Häuselbauer, und schaue für mich schon mal, was, welcher Beton ungefähr mal im Laufe des Tages noch auf mich zukommt, dass ich dann die Planung materialtechnisch und so weiter schon ein bisschen voraus mir im Kopf mache.
0: Man müsste gar nicht rausschauen beim Fenster, dass man sieht, dass Sommer ist, sondern man schaut einfach bei dir auf dem Bildschirm. Man sieht, dass eben ganz viele Skigebiete da in der Region zum Beispiel Bestellungen haben. Reiterkogel, Salbach, Hinterglems sind wir gewesen, aber wir sehen zum Beispiel da Kapellenbahn, Schmittenhöhe hat zum Beispiel eine Bestellung für morgen. Wir sehen aber auch, dass morgen jemand Beton braucht für Gartenmauer, für eine Wand, also von bis ist alles möglich.
1: Genau so ist es. Und umso später ist meistens, dass dann die Häuselbauer anfangen und dann auch immer kleinere Mengen, dafür viel verschiedene. Und was auch zum Sommer dazu gehört, immer später die Baustellen werden. Da ist dann 8 Uhr auch mal keine Uhrzeit zum Betonieren, nur schnell.
0: Okay, kannst du die jetzt schon irgendwie vorbereiten für morgen? Also kannst du jetzt schon irgendwie was vormischen?
1: Das mal ganz sicherlich nicht, aber ich darf mal sagen, so materialtechnisch, planungstechnisch ist sicher sehr wichtig, dass ich mich zum Beispiel mal mit der Christdispo noch mal kurz oder mit dem Zementlieferanten, wann und wie ich die Zemente brauche oder welches Material, das man mal anfangen von Kies her zum Beispiel und so.

0: Es ist schon sehr wichtig.
1: Okay. Das heißt, du kannst jetzt dann gleich beruhigt Feierabend machen mit dem Wissen, dass morgen alles schaffbar ist.
0: Ganz genau. Und auf das freue ich mich genauso. Bei der Temperatur.
1: Sehr gut. Wo wirst du halt irgendwie abkühlen oder so?
0: Eher nicht. Nur in der Dusche und vielleicht am Balkon mit der Frau und mit meinem Buben noch ein bisschen.
1: Sehr nett. Den Sommerabend nochmal genießen, ja, weil jetzt werden die Tage ja schon wieder kürzer. Wollen wir gar nicht hören. Radio Salzburg am Dienstagnachmittag, jetzt mit Ten Sharp und You. Wir klicken auf Herunterfahren.

aus Sand und Kies später ein Skilift. Das haben wir uns heute angeschaut bei den Salzburger Sand- und Kieswerken. Hier bei der Arbeit am Dienstagnachmittag heute live aus dem Pinzgau. Die LKW vorne sind mit dem Rückwärtspiepsen hinein in die Garage. Also endgültig Zeit, dass man Feierabend macht, die Mitarbeiter umkehrt, hupfen unter die kalte Dusche und genießen noch den Sommerabend.

0: Also das war's mit der heutigen Ausgabe von hier bei der Arbeit. Bilder davon online bei uns auf salzburg.orf.at beziehungsweise auf unserem Instagram- und Facebook-Account ORF Salzburg. Wir beenden die Sendung traditionell mit dem Radio Salzburg Schichthit und das darf für die Belegschaft der Song On the Road Again sein. Die Road kann asphaltiert sein oder auch richtiges Bergstrasserl aus Schotter, wie wir das heute gesehen haben, auf 1800 Meter bei der Bergstation vom Reiterkogel. Also passt das recht gut. Damit wünsche ich Ihnen jetzt noch einen schönen Dienstagabend aus dem Pinzgau.
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1: Im Studio Andreas Lechner. Geht es nach den Plänen von Justizministerin Anna Sporrer von der SPÖ, sollen 500 Häftlinge bei einer Einmalaktion freigelassen werden. Mit dieser Aktion sollen die überfüllten Gefängnisse entlastet werden. Profitieren würden Insassen mit geringen Haftstrafen, aber die Koalitionspartner ÖVP und NEOS sagen nein. Kanzler Christian Stocker von der ÖVP persönlich hat gestern Abend die Reißleine gezogen. SPÖ-Chef Vizekanzler Andreas Babler wirft ihm heute Populismus vor. Mehr von Stefan Kappacher.
2: SPÖ-Chef Andreas Babler reagierte verärgert auf das Niet des Kanzlers. Der hatte verfügt, es werde keine Massenfreilassungen geben, weil dadurch das Vertrauen in den Rechtsstaat beschädigt würde. Der Vizekanzler dazu:
3: Aus populistischen Gründen da etwas abzulehnen, wo die Vorschläge sehr differenziert sind und in Überschriften zu denken, bringt uns nicht weiter.
2: Innenminister Gerhard Karner wiederum bekräftigte die Linie der ÖVP.
4: Ich bedanke mich beim Bundeskanzler für das Machtwort. Straftäter gehören eingesperrt und nicht amnestiert.
5: Eine generelle Haftentlassung kommt mit uns nicht in Frage. Also das wird es nicht geben,
2: sagt auch NEOS-Abgeordnete Sophie Wotschke. Unumstritten in der Koalition ist, dass Häftlinge ohne Aufenthaltsrecht künftig nach Absitzen einer Mindeststrafe auch ohne ihre Zustimmung abgeschoben werden können.
1: Das Innenministerium will mehr syrische Staatsbürger zur freiwilligen Rückkehr in ihre Heimat bewegen. Dafür gibt es von Juli bis September eine befristete Prämienaktion. Personen im Asylverfahren, in der Grundversorgung oder mit subsidiärem Schutz sollen bei einer freiwilligen Ausreise 3.000 Euro erhalten. Seit dem Machtwechsel in Damaskus Ende 2024 haben rund 2.000 syrische Staatsbürger Österreich verlassen. Der Automarkt in Europa verändert sich rasant in Richtung E-Auto. Bereits ein Fünftel der Neuzulassungen in der EU sind laut Branchenverband reine Elektroautos. Dazu kommt der mittlerweile boomende Gebrauchtwagenmarkt für E-Autos. Von den staatlichen Förderungen für den Kauf von E-Autos profitieren derzeit aber vor allem chinesische Autokonzerne, heißt es. Bei der Fußball-WM sind heute Abend die zwei Turnierfavoriten England und Portugal im Einsatz. England hofft gegen Ghana auf den zweiten Sieg und Portugal ist noch sieglos und daher gegen Usbekistan unter Druck. Martin Lang.
6: Bei den Portugiesen wird vor dem Spiel mehr über die Einsatzfähigkeit von Superstar Cristiano Ronaldo diskutiert als über den nächsten Gegner. Turnierfavorit Portugal spielt ab 19 Uhr in Houston gegen WM-Neuling Usbekistan und sowohl England als auch Ghana könnten mit einem Sieg vorzeitig die K.O.-Phase fixieren. Aber die Mannschaft von Ghanas Teamchef Carlos Queiroz, der früh in der Premier League gearbeitet hat, ist top motiviert. England hat bekanntlich drei Löwen im Wappen, aber wir haben 33 Millionen Löwen, die hinter uns stehen für das Spiel.
7: 3 Millionen de Leones.
6: Englands Teamchef Thomas Tuchel reagiert humorvoll gelassen.
8: Ja, bad news for Ghana.
6: Schlechte Nachricht für Ghana. Wir sind auch sehr motiviert.
8: Bad news will also be very motivated.
6: England-Ghana beginnt um 22 Uhr in der Nähe von Boston.
1: Das waren die Nachrichten mit Andreas Lechner. Das Wetter.
9: Im Osten geht der Montag trocken zu Ende. Überall sonst können heute Abend noch einzelne Regenschauer oder Gewitter niedergehen. Die gingen über Nacht bald ab und es klart auf. Tiefstwerte 12 bis 21 Grad. Morgen Mittwoch scheint im Großteil Österreichs den ganzen Tag die Sonne. Selbst im Bergland bilden sich am Nachmittag höchstens einzelne Schauer oder Gewitter, die am ehesten in Salzburg, Kärnten und der Steiermark. Bei teils lebhaftem Nordwind steigen die Temperaturen auf heiße 27 bis 34 Grad. So viel zum Wetter von Michael Matter.
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11: In der Johannisnacht, da hat die Liebe Macht. Da fliegen die Funken in Glücke versunken, heißt es in einem alten Spruch. Und damit sind wir auch schon mitten im Thema der heutigen Sendung. In der kommenden Stunde gehen wir nämlich der heutigen Johannisnacht und dem morgigen Johannistag auf den Grund. Viele Bräuche und Traditionen ranken sich ja um diese Nacht bzw. den Tag. Und die sind oftmals sehr festlich, aber auch manchmal ein bisschen mystisch. Bevor wir aber über das alles gleich mehr erfahren, legen wir mal feinste Volksmusik aus der Steiermark auf. Und zwar fangen wir an mit der Brotjägermusik.

0: Ein Sprung übers Wasserl singen uns die jungen Ramsauer Sänger am heutigen Dienstag auf die Nacht. Und das Wasser spielt auch in der heutigen Sendung in gewisser Weise eine Rolle. Zu Beginn habe ich es ja schon erwähnt, morgen am 24. Juni ist der Johannistag, wo das Hochfest der Geburt von Johannes dem Täufer gefeiert wird. Und der heilige Johannes wird wegen dem Taufwasser auch als Wasserhansl bezeichnet. Achtung! Nicht verwechseln mit dem Weinhansl. Damit ist nämlich der Johannes der Evangelist gemeint, der am 27. Dezember sein Gedenktag hat.
1: Alle heiligen Zeiten.
0: Ja, und wenn man sich das Ganze mal so grundsätzlich anschaut, kann man sagen, dass in der biblischen Geschichte Johannes sehr eng mit Jesus verbunden ist. Er ist ebenfalls ein Prediger, er hat Jesus im Jordan getauft, aber die beiden verbindet nur viel mehr. Johannes ist zum Beispiel der Sohn von Marias Cousine Elisabeth und sollte ungefähr ein halbes Jahr älter als Jesus gewesen sein. Die Geburtsdaten der beiden liegen genau ein halbes Jahr auseinander, der eine am 24. Juni, der andere am 24. Dezember. Johannes knapp an der Sommersonnenwende, Jesus knapp an der Wintersonnenwende. Johannes wird auch im Neuen Testament als Prophet der Endzeit sowie als Wegbereiter Jesu dargestellt und gilt als einer der bedeutendsten Heiligen der katholischen sowie der orthodoxen Kirche. Und er wird auch im Islam verehrt. Im Koran wird von der Geburt eines Sohnes von Engeln berichtet und dass Johannes schon Weisheit hatte, als er noch ein Kind war. Vielleicht sind ihm gerade deswegen sehr viele Taufkapellen geweiht. Johannes der Täufer ist also ein ganz beliebter Heiliger, aber auch Namensgeber. Weil ich glaube, wir alle kennen irgendeinen Johannes in unserem Familien-, Bekannten- oder Freundeskreis. Und der morgige Johannistag ist auch mit vielen Bräuchen verbunden, wie zum Beispiel dem Backen von Johannisbrot oder das Schmücken der Haustieren mit Blumen. Aber zu den Traditionen und Bräuchen gleich mehr. Wir hören wieder Musik, und zwar die Blaskapelle Schabernack mit der Polka Bruder Johannes.

Die Eschenauer Tanzelmusik haben wir da gerade gehört, mit einem gemütlichen Walzer, als Lungauer Dirndl. Und wir schauen auch jetzt kurz in den Lungau, der morgige Johannistag, aber auch die Nacht von heute auf morgen. Die sogenannte Johannisnacht ist ja nicht nur im Salzburgerland von jahrhundertealten Traditionen geprägt. Vor allem haben sie mit der Zeit viel christliche Motive mit vorchristlichem Sonnenwendbrauchtum vermischt, heißt's. Dadurch sind über die Jahre natürlich sehr viele Bräuche entstanden und einer der bekanntesten Bräuche ist mit Sicherheit das Zederhauser Braunstangenfest im Lungau. In der Gemeinde Zederhaus wird am Johannistag nämlich das Patroziniumsfest in der Pfarrkirche gefeiert und nach dem Festgottesdienst findet da am Morgen wieder die Braunstangenprozession statt. Dabei tragen unverheiratete Burschen bis zu 8 Meter hohe und 85 Kilogramm schwere Holzstangen durch den Ort. Und einzigartig ist dabei auf alle Fälle die Blütenpracht. Jede einzelne Stange wird in tagelanger Handarbeit mit bis zu 60.000 echten Sommerblumen, wie zum Beispiel Margeriten, Enzian oder Frauenmantel, in kunstvollen Mustern umwickelt. Der Ursprung dieses Brauchs geht auf ein Gelübde aus dem 17. Jahrhundert zurück. Nach einer großen Heuschreckenplage haben die Bauern nämlich damals dieses jährliche Opfer versprochen, damit sie vor künftigen Naturkatastrophen geschützt sind. Nach dem morgigen Braunstangenumzug im Zederhaus bleiben die Stangen dann bis zum 15. August, also bis zu Maria Himmelfahrt in der Kirche. Danach werden die getrockneten Blüten abgenommen und im Winter als segensbringendes Räucherwerk verwendet. So viel einmal zu dieser Tradition aus dem Lungau. Und zur Einstimmung auf die morgige Braunstangenprozession lassen wir jetzt gleich noch Zederhaus musikalisch erklingen. Und zwar mit dem Zederhauslied, gesungen vom Männerquartett Zederhaus.

Sie hören gut aufgelegt im ORF Radio Salzburg, Ihr täglicher volkskultureller Tagesausklang, der heute ganz im Zeichen des morgigen Johannistags, aber auch der heutigen Johannisnacht steht. Viele Mythen, Bräuche und Traditionen ranken sich um diese besondere Nacht. Und weil der Johannistag ja kalendarisch eng mit der Sommersonnenwende, also mit dem 21. Juni verknüpft ist, verschmelzen die Bräuche der Johannisnacht fast vollständig mit dem klassischen Sonnenwendbrauchtum. Ganz bekannt und beliebt ist da natürlich das Johannisfeuer. Es symbolisiert Licht und Wärme und soll davor Unheil schützen. Der traditionelle Sonnenwendsprung über die Glut vom Johannisfeuer soll ein Glück für das kommende Jahr und eine baldige Heirat bescheren. Aber was auch vielerorts verbreitet ist, ist das Sammeln von Johanniskräutern. Die Johannisnacht gilt im Volksglauben ja als die energetisch stärkste Nacht für Heilpflanzen. Da hätte man zum Beispiel das namensgebende Johanniskraut, aber auch Annika oder Beifuß. Die werden dann zum sogenannten Sonnenweinbuschen gebunden und getrocknet sollen sie dann sowohl Mensch, aber auch das Vieh vor Krankheiten schützen. Und auf eine Tradition bin ich nur gestoßen, nämlich der Johannisstrauß unterm Kissen. Und zwar besagt dieser Liebesbrauch, dass unverheiratete Frauen in der Nacht von Johanni einen Strauß aus 7 verschiedenen Kräutern pflücken und unter ihr Kopfkissen legen sollen. Im Traum soll einer dann der zukünftige Ehemann erscheinen. Also an alle, die neugierig sind und vielleicht schon ein bisschen in die Zukunft schauen möchten, gern ausprobieren, hilft's nicht, so schaut's nicht, sage ich einmal. Und was natürlich nie schaut, ist eine gute Muse und da hören wir jetzt den Johannesmarsch, gespielt von der Familienmusik Fuchs.

Das ist ihr Dienstag auf die Nacht im ORF Radio Salzburg am Vorabend des morgigen Johannistags. Johannes, der Täufer, ist ja einer der wenigen Heiligen, bei dem sowohl der Geburts-, aber auch der Sterbetag gefeiert wird. Und wenn wir zum Beispiel in das Lukas-Evangelium schauen, dann wird die Geburt von Johannes eng mit der von Jesus verknüpft. Deswegen wird der Tag auch genau ein halbes Jahr vor Weihnachten gefeiert. Das Gedächtnis seines Todes wird dann am 29. August begangen. Und Johannes, der Täufer, kann für vielerlei Sachen gerufen werden. Er ist unter anderem der Patron der Schneider, Färber, Gastwirte, der Winzer, Architekten, Maurer, der Rauchfanghörer, der Bauern, Sänger, Tänzer und Kinoinhaber. Er soll helfen gegen Alkoholismus, Kopfschmerzen, Schwindel, Angstzustände, Fallsucht, Epilepsie, Heiserkeit, Kinderkrankheiten und Hagi. Und an seinem Gedenktag gibt es natürlich auch zahlreiche Bauernregeln. Es heißt zum Beispiel, von Johanni bitt um Regen, nachher kommt er ungelegen. Oder glühn Johanniswürmchen helle, schöner Juni ist zur Stelle. Beziehungsweise, wenn die Johanniswürmer glänzen, darfst du richten deine Sensen. Aber auch, bis Johanni nicht vergessen, 7 Wochen Spargel essen. Mit dem morgigen 24. Juni endet nämlich ja offiziell die Spargelzeit. Und wenn Sie sich jetzt denken, Hackert, einen Spargel habe ich auch noch im Kühlschrank, der gehört auch mal weiter, dann bleiben Sie dran. Nach der nächsten musikalischen Runde habe ich für Sie noch einen kulinarischen Vorschlag, was Sie daraus heute noch Sommerliches machen können.

Die Altmatreier Tanzmusik haben wir da gerade gehört mit der Spargelpolka. Am morgigen 24. Juni endet ja zum Leidwesen vieler die offizielle Spargelzeit. Und sollten Sie zufällig nur einen Spargel daheim haben und nicht genau wissen, was bei diesen sommerlichen Temperaturen damit anfangen sollen, dann habe ich jetzt was für Sie, nämlich ein altes Rezept,

das über die Jahre vielleicht ein bisschen in Vergessenheit geraten ist. Und zwar ein Spargelsalat mit Ei und frischem Schnittlauch. Der liegt nicht schwer im Magen und ist wirklich ein Muss für alle, die gern Spargel essen. Und für den braucht es ja gar nicht viel, sondern nur circa ein Kilo weißen Spargel. Wer mag, kann gerne ein bisschen grünen Spargel drunter mischen. 4 hartgekochte Eier, einen kleinen Zwiebel und ein ganzes Bund frischen Schnittlauch. Für die Salatmarinade nehmen wir ganz klassisch Essig, Öl, Salz, Pfeffer und, wie es bei uns so üblich ist, eine Prise Zucker oder nur besser, ein bisschen Honig. Und so einfach geht's. Zuerst wird der Spargel geschält und in mundgerechte, schräge Stücke geschnitten. Die kocht man dann in Salzwasser mit einer Prise Zucker und ein Stückerl Butter für ca. 8 bis 10 Minuten. Achtung, der Spargel sollte unbedingt nur bissfest sein. Während der dann handwarm abkühlt, rühren wir die Salatmarinade an, geben den fein geschnittenen Zwiebel und den Spargel dazu und lassen ihn mal ca. 15 Minuten durchziehen. Der Spargel saugt nämlich die Marinade am besten auf, wenn er lauwarm ist. Zum Schluss heben wir jetzt nur die kochten, nicht zu klein geschnittenen Eier drunter, geben eine ordentliche Portion Schnittlauch drüber und fertig war er, der Spargelsalat. Natürlich kann er jetzt auch noch mit anderen Kräutern verfeinert werden. Erlaubt ist wie immer alles, was schmeckt bzw. was der Kräutergarten hergibt. Und ein kleiner Tipp noch für die richtig heißen Tage. Stellen Sie den Salat, bevor das Essen nur eine halbe Stunde zum Durchziehen in den Kühlschrank, dann ist er richtig erfrischend. Dazu ein gutes Stück Schwarzbrot mit Butter. Herz, was willst du mehr, sage ich da. Alle Mengenangaben sind natürlich wie immer ohne Gewähr bzw. nach Belieben und Geschmack variabel. Ich wünsche viel Spaß beim Nachkochen und Mahlzeit.

0: Und so kurz vor Schluss habe ich jetzt nur passend zu den Tag rund um die Sommersonnenwende wieder mal eine legendäre Volksmusik-Rarität für Sie vorbereitet.
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0: Und da kommen wir heute zu echten Legenden der weststeirischen Volksmusik. Und zwar reisen wir gedanklich zurück in den Raum Volzberg. Genau da hat nämlich im Jahr 1950 der Trompeter Walter Kager ein Volksmusik-Duo gegründet, was halt damals keiner wissen hat können war, dass aus dem Duo einmal eine der prägendsten Formationen der Region werden soll. Die Rede ist von der Kapelle Walter Kager, die vielleicht einigen auch noch als Kagerburm ein Begriff ist. Aus dem anfänglichen Duo ist nämlich schnell eine ausgewachsene Tanzkapelle geworden, die von Hochzeiten und Bällen bald nicht mehr wegzudenken war. Schon 1952 sind die ersten Rundfunkaufnahmen für den ORF Radio Steiermark gemacht worden. Und das Besondere an der Kapelle Walter Kager war einfach ihr unverwechselbarer und, ich sage einmal, sehr kernige, urige Sound, der daraufhin absolut stilbildend für unzählige Ensembles in der Weststeiermark, aber auch darüber hinaus geworden ist. Und genau diesen unverkennbaren Geist der Kagerburm lassen wir jetzt mit dem folgenden Tondokument aufleben. Laut unseren Informationen aufgenommen am 14. Juni 1961, die Sonnwendpolka.

Es ist kurz vor 19 Uhr und wenn wir jetzt so die heutige Sendung ein bisschen Revue passieren lassen, kann man glaube ich sagen, der morgige Tag, aber vor allem auch die Johannisnacht ist was ganz Besonderes. Wer weiß, was da heute noch alles passiert, wenn man den alten Gedanken, Bräuchen und Traditionen ein wenig an Glauben schenkt. Ich wünsche Ihnen auf alle Fälle eine gute und erholsame Nacht, morgen einen schönen Johannistag sowie Gesundheit und genießen Sie die Zeit. Im Anschluss übernimmt jetzt Rupert Brandstätter die Musikauswahl und um kurz nach 20 Uhr hören Sie heute noch eine blasmusikalische Stunde aus dem ORF-Landesstudio Oberösterreich. Morgen begrüßt Sie dann wieder mein Kollege Alexander Holzmann um kurz nach 18 Uhr hierbei gut aufgelegt. Und mit der Kapelle So und So darf ich mich jetzt ganz herzlich in den Feierabend bzw. in die Johannisnacht verabschieden. Für Gott sagt der Harald Eitzinger, machen Sie es gut und bis zum nächsten Mal.

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2: Im Studio Andreas Lechner. In Ungarn findet derzeit ein Gipfel der Staats- und Regierungschefs der Visegrad-Gruppe statt. Es ist das erste Treffen seit der Abwahl von Viktor Orbán. Der neue ungarische Ministerpräsident Peter Madja will das Bündnis bestehend aus Polen, der Slowakei, Tschechien und Ungarn wiederbeleben und das Verhältnis zu den Nachbarstaaten neu ordnen, wie Raffaela Steinbach berichtet.
3: Nach einer zweijährigen Pause gibt es nun wieder ein offizielles Treffen der Visegrad-Gruppe. Gastgeber der

0: Veranstaltung in Budapest und im nahegelegenen Gödöllő ist der neue ungarische Premier Peter Madja. Gekommen sind die Ministerpräsidenten Polens Donald Tusk, Tschechiens Andrej Babiš und der Slowakei Robert Fico. Ziel des Treffens ist es, das Format wieder zu aktivieren, denn mit dem russischen Angriffskrieg gegen die Ukraine wurde das Bündnis praktisch auf Eis gelegt. Durch die pro-russische Politik von Viktor Orban entstand zwischen Budapest und Warschau ein tiefer politischer Graben. Madja wird versuchen, nun den Fokus auf gemeinsame Interessen zu lenken, in den Bereichen Verkehr, Energie und Wirtschaft etwa. Ob aus dem Treffen tatsächlich ein dauerhafter Neustart wird, bleibt noch offen.
1: Nach mehreren offenbar ungeklärten Todesfällen in einer Wiener Klinik ermittelt die Staatsanwaltschaft gegen einen früheren Krankenpfleger. Ins Rollen gebracht hat die Ermittlung eine anonyme Anzeige, berichtet in Wien Nicola Corazza.
2: Die Polizei bestätigt Ermittlungen gegen einen 37-jährigen Krankenpfleger im Zusammenhang mit dem fragwürdigen Tod von Patienten einer städtischen Wiener Klinik. Kollegen des Pflegers sollen einen Verdacht gemeldet haben. Die Klinik hat sich im Februar von dem Mann getrennt. Die Staatsanwaltschaft führt ein Ermittlungsverfahren. Derzeit bestehe aber kein dringender Tatverdacht und kein Haftgrund, heißt es. Der Beschuldigte befindet sich auf freiem Fuß.
1: Im Windschatten der offiziellen Sponsoren der Fußball-Weltmeisterschaft nutzen auch zahlreiche heimische Firmen das große Ereignis als Werbeevent. Was dabei erlaubt ist und was nicht, berichtet Julian Kern.
3: Seit 1. April ist ÖFB-Teamstürmer Marco Arnautovic Bierbotschafter der Brauerei Egger, Firmenbesucher inklusive.
4: Servus, mein Freund. Servus. Bin's der Marco. Du?
5: Ich bin der Oliver.
4: Super.
3: Diese Partnerschaft ist nur ein Beispiel für viele Werbemaßnahmen von Unternehmen, die keine offiziellen Turniersponsoren sind. Denn vom Großereignis möchten eben auch Firmen profitieren,
6: die sich so eine Sponsorenschaft nicht leisten können,
3: sagt Markenexpertin Cordula Zerha. Dabei gelten aber strenge Regeln. Noch einmal die Expertin.
6: Also es ist nicht erlaubt, den offiziellen Namen, das Logo, den Ball oder andere geschützte Marken zeigen der FIFA WM für kommerzielle Zwecke zu nützen.
3: Mit 200 Millionen Euro mehr Umsatz rechnet der Handelsverband während der WM. Und genau um dieses Umsatzplus werben die Unternehmen auch. Vor allem bei Lebensmitteln, Snacks und Getränken bis hin zu Investitionen in die eigenen vier Wände.
1: Das waren die Nachrichten mit Andreas Lechner. Das Wetter.
7: Heute Nacht gingen Schauer und Gewitter überall ab und dann ist es meist sternenklar. Vereinzelt kann sich aber Nebel bilden. Die Temperaturen sinken auf 21 bis 12 Grad. Morgen Mittwoch gibt es im Großteil Österreichs den ganzen Tag strahlenden Sonnenschein, kaum eine Wolke am Himmel. Am Nachmittag können zwar im Bergland ganz vereinzelt kurze Schauer oder Gewitter niedergehen, speziell in Salzburg, Kärnten und der Steiermark. Groß ist die Wahrscheinlichkeit dafür aber nicht. Bei teils lebhaftem Nordwind bleibt es heiß, Höchstwerte 27 bis 34. 34 Grad. So viel zum Wetter von Michael Mattern.
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1: Im Studio Andreas Lechner. Sommertouren sind sehr beliebt in der Politik, um die sogenannte saure Gurkenzeit zu überbrücken. Auch in Österreich, wo heuer neben Bundeskanzler Christian Stocker auch Vizekanzler Andreas Babler durch das Land touren wird. Aber mit welchen Zielen und Plänen, Katja Althofer?
2: Wer Fragen hat, soll sie stellen können. Wer Kritik hat, soll sie aussprechen können. Und wer Ideen hat, soll sie einbringen können. Darum geht es bei der SPÖ-Sommertour durch alle Bundesländer, sagt Parteichef und Vizekanzler Andreas Babler. Es gehe eben nicht darum, schöne Bilder zu produzieren, sondern um ehrliches Zuhören.
3: Wir sehen auch, dass andere politische Kräfte ein ganz anderes Angebot machen. Sie leben davon, dass Menschen wütend bleiben. Sie leben davon, dass Probleme groß bleiben. Sie leben davon, dass Gruppen untereinander ausgespielt werden.
2: Das sei aber nicht seine Politik, denn
3: Spaltung hat noch nie eine Miete gesenkt. Spaltung hat noch nie einen Ortstermin schneller möglich gemacht. Spaltung hat noch keinen einzigen Tag eine bessere Integration von Menschen in diesem Land gebracht.
2: Unter dem Motto Ordnen statt Spalten besucht das SPÖ-Regierungsteam im Sommer deshalb Festzelte und Betriebe etwa oder organisiert vor Ort Diskussionsveranstaltungen.
1: An Österreichs Schulen gibt es keinen Hitzefreitag, da Schulen eine Betreuungspflicht haben. Stattdessen müssen zunächst laut Bildungsministerium gelindere Maßnahmen ergriffen werden, wie der Wechsel an einen kühleren Ort. Schulfrei ist nur bei Unbenutzbarkeit des Schulgebäudes möglich. Die Weltschifffahrtsorganisation der Vereinten Nationen will jetzt laut eigenen Angaben mehr als 11.000 Seeleute aus der Straße von Hormus in Sicherheit bringen. Die Seeleute sitzen seit Beginn des Irankrieges Ende Februar in der Region fest. Möglich macht diese Rettungsaktion die jüngste Einigung der USA und des Iran auf ein Ende der Kampfhandlungen. In Australien haben Forscher jetzt eine neue Spinnenart mit einer ganz besonderen Jagdmethode entdeckt. Die Spinne hat es ausschließlich auf die asiatische Weberameise abgesehen und baut dazu Schleuderfallen, die Ameisen ins Spinnennetz katapultieren, wie Katharina Gruber berichtet.
4: Des Nachts treibt die kleine Spinne im Regenwald nahe der australischen Stadt Cooktown ihr Unwesen. Stundenlang ist sie am Werk, wenn sie viele kleine Seidenfäden von einem gemeinsamen Ankerpunkt aus nach oben spinnt. Diese umwickelt sie zum Schluss mit einem weiteren Faden, sodass sie in einem Kegel gebündelt sind. Dann zieht sich die Spinne weiter nach oben zurück zu ihrem eigentlichen Netz und wartet, bis eine asiatische Weberameise beginnt, in das Fädenbündel zu beißen und es so vom Ankerpunkt zu lösen. Das Fädenbündel breitet sich als Netz aus und schleudert die Ameise mehr als 30 cm nach oben zum eigentlichen Spinnennetz, wo sie sich dann vollständig verheddert. Geht es nach den australischen Forschenden, die die Spinne aus der Gattung Propostera entdeckt haben, soll die neue Art Ballisterspinne heißen, nach der Balliste, einer antiken Schleuderwaffe.
1: Und bei der Fußball-WM führt Portugal gegen Usbekistan zur Pause mit 3:0. Das waren die Nachrichten mit Andreas Lechner. Das Wetter.
5: Die letzten Regenschauer und Gewitter im Bergland und im Süden gingen in den nächsten Stunden ab. Der Rest der Nacht verläuft trocken und oft klar, nur vereinzelt kann sich Nebel bilden. Morgen Mittwoch scheint im Großteil Österreichs den ganzen Tag die Sonne. Selbst im Bergland bilden sich am Nachmittag höchstens einzelne Schauer oder Gewitter, die am ehesten in Salzburg, Kärnten und der Steiermark. Bei teils lebhaftem Nordwind steigen die Temperaturen auf heiße 27 bis 34 Grad. Im Lauf der Woche wird es dann immer heißer mit bis zu 39 Grad am Wochenende. So viel zum Wetter von Michael Mattern.
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Von der Blasmusik bis zum Eurovision Song Contest, so der große Bogen unseres heutigen Studiogasts. Er bewegt sich musikalisch in nahezu allen Genres und Stilrichtungen. Mit Georg Wiesinger begrüßen wir einen Komponisten, Arrangeur und Musiker, der für Blasorchester und Streichorchester schreibt. Heuer stand er sogar beim Eurovision Song Contest in Wien gemeinsam mit Parov Stelar auf der Bühne. Wir stellen sein Werk Land und Wille vor, das heuer im Rahmen der Kommunale Oberösterreich zum Thema 400 Jahre Bauernkrieg in Oberösterreich bereits in St. Agatha, ist ja der Geburtsort von Stefan Fadinger, aufgeführt worden ist. Dabei hören Sie eine Stimme, die Sie sofort mit einem Hollywoodstar verbinden werden. Aufgewachsen ist Georg Wiesinger in Haag am Hausruck und Peuerbach. Mit seiner Heimat Oberösterreich ist er bis heute eng verbunden geblieben. Darum begrüßen wir ihn jetzt musikalisch mit Home von Florian Mösneder. Es spielt das Bezirksorchester Christkirchen, live mitgeschnitten bei einem Festivalkonzert in Christkirchen.

0: Vom Stück Home von Florian Mösenäder aus der Gegenwart reisen wir jetzt 400 Jahre zurück in die Geschichte Oberösterreichs. In die Zeit des Bauernkriegs von 1626. Mit Land und Wille hat der Oberösterreichische Blasmusikverband im Rahmen der Kommunale Oberösterreich einen eindrucksvollen Beitrag zum Gedenkjahr 400 Jahre Bauernkrieg geschaffen. Das Werk erzählt von Mut, Widerstand und dem Kampf um Freiheit und Macht. Geschichte auf besondere Weise musikalisch erlebbar. Im Mittelpunkt steht die Geschichte eines Zwillingspaars, das in den Wirren des Bauernaufstands gerät. An seinem Schicksal entfaltet sich die ganze Dramatik dieser bewegten Zeit in Oberösterreich. Der Komponist von Land und Wille, Georg Wiesinger, ist heute mein Studiogast und sitzt mir gegenüber. Georg, wie ist die Idee entstanden, den oberösterreichischen Bauernkrieg in so einem großen Werk für Blasorchester, Männergesangsverein und Sprecher zu erzählen?
1: Ja, ich komme aus Hagem-Hausruck, bin dort aufgewachsen, habe in den Bächen im Wald gespielt, in jenen Feldern und Wäldern, wo auch circa heute vor 400 Jahren eben ein bayerisches Heer über die Grenze gebummelt ist und Haag eben besetzt hat. Ein Teil von meiner Familie stammt selber vom Kaderbauernhof in Hogab, jener Hof, wo auch Acker Zwillinger, einer der Bauern-Scharführer, geboren ist. Oder
0: der dann Stefan ist, Fadinger
1: genau,
0: folgte.
1: Genau. Das war eigentlich auch ein sich auseinandersetzen mit der eigenen Geschichte oder mit den eigenen Wurzeln, mit der eigenen Heimat. Also wo komme ich her? Was ist da passiert? Ich interessiere mich sehr für Geschichte und vor allem, wenn es wirklich dort passiert ist, wo man her ist, so ist es entstanden.
0: Geschrieben hat den Text Sarah Wassermeier und Michael Schreckenberg. Mit Sarah Wassermeier verbindet dich eine gemeinsame Schulzeit.
1: Mit Sarah Wassermeier gemeinsam habe ich 8 Jahre lang im Gymnasium Dachsberg verbracht und es hat sich damals schon herauskristallisiert, dass die Sarah irgendwann Drehbücher und Geschichten und für Fernsehen und Film schreiben.
0: So wie jetzt zum Beispiel genau. Für den Tatort.
1: Genau.
0: Der Erzähler der Geschichte der folgenden Aufnahme ist Christian Brückner, eine Stimme, die man sofort mit Hollywood verbindet. Er ist die Synchronstimme von Robert De Niro. Wie kommt man auf Robert De Niro, Georg?
1: Das ist eine lustige Geschichte eigentlich, weil wenn man die Stimme hört, ist nicht nur Robert De Niro, es ist auch Robert Redford und andere bekannte Hollywood-Schauspieler. Und auch die Stimme von mancher Universumfolge oder sie kommt einem immer unter und ist wahnsinnig prägnant. Man kennt sie sofort.
0: Also die folgende Aufnahme stammt aus der Uraufführung im Brucknerhaus Linz mit der Marktmusikkapelle Hagem-Hausruck und dem Männergesangsverein Hagem-Hausruck und Christkirchen Toilette Rau. Wir hören den Beginn.
2: Oberösterreich im Jahr 1626. Die Bauern Oberösterreichs, die zur Bezahlung der Schulden des Kaisers geopfert worden waren, standen seit 5 Jahren unter der Herrschaft Maximilians von Bayern, der ein überaus strenges Regiment führte. Unter seiner Patronanz wurde den weitgehenden Religionsedikten des Kaisers rücksichtslos Geltung verschafft. Graf Adam von Herbertsdorf, Maximilians Statthalter in Oberösterreich, war weder rücksichtslos genug, um jede Opposition niederzuhalten, noch großzügig genug, um sie zu versöhnen. Im Frühjahr 1625 unterdrückte er einen verfrüht losgebrochenen Aufstand. Während des Winters litten die Bauern ohne Murren, aber als der Frühling kam, konnten sie es nicht länger aushalten.

0: Der Septemberhimmel hängt tief und bleich über dem Schulterberg, als sei selbst er erschöpft. Eine junge Frau sucht sich ihren Weg über das Schlachtfeld zwischen Toten und Sterbenden, zwischen verendeten Pferden und hungrigen Krähen und Bannern im Schlamm. Sie ist zu spät gekommen. Sie war in einem Feldlager nahe Linz, als sie von der bevorstehenden Schlacht erfahren hat. Hat sich sofort auf den Weg gemacht, ohne eine Sekunde zu zögern. Sie hat das Pferd den ganzen Weg über angetrieben, rastlos, panisch fast, von einer Ahnung erfüllt, die sie selbst nicht ganz verstanden hat. Die Ahnung ist stärker geworden mit jedem Kilometer, hat sich in ihrer Brust ausgebreitet, bis sie kaum noch atmen konnte. Hey, Agnes, hier! Sie erkennt die Stimme, sieht sich suchend um. Thomas sitzt am Rand des Schlachtfelds, an einen Baum gelehnt. Sie sieht ihm die Erschöpfung an, in den Linien um seinen Mund, der Art, wie er sich kaum aufrecht halten kann.
1: Das war der Beginn von Land und Wille, einem Werk, das Geschichte und Musik auf eindrucksvolle Weise miteinander verbindet. Der Komponist dieses groß angelegten Werks für Blasorchester, Georg Wiesinger, ist heute mein Studiogast. Georg, du bewegst dich musikalisch zwischen Filmmusik und Klassik, arrangierst auch für das Bruckner-Orchester Linz. Welche dieser Einflüsse finden sich in Land und Wille wieder?
2: Genres gibt es für mich eigentlich keine. Ich mache immer jene Musik, die mir gerade Spaß macht, die ich gerade fühle oder empfinde, für verschiedenste Klangkörper, ob das jetzt symphonisches Orchester ist oder eben die Blasmusik. Bei Land und Wille konkret, da finden sich natürlich, ich meine, es ist 14 Jahre her, dass ich das geschrieben habe, muss ich dazu sagen, viel Musik ist da drinnen und Volksmusik, verschiedene Einflüsse, die mich damals auch geprägt haben und auf meinem Weg begleitet haben.
1: Steigen wir wieder ein in dein Werk Land und Wille mit der Marktmusikkapelle Hagam Hausruck. Sprecher ist Christian Brückner.

Der Schmied von Wilking ist normalerweise eine beeindruckende Erscheinung. Fast 2 Meter groß, ein Berg aus Muskeln, Entschlossenheit und Galgenhumor. Sie hat ihn schon im Kampf erlebt, hat fasziniert beobachtet, wie er mit seinem Vorschlaghammer eine Schneise in die bayerischen Truppen drischt. Der Anblick muntert das Bauernheer immer mächtig auf. Jeder sieht gern einen verblüfften Bayern durch die Luft segeln. Das wärmt einem einfach das Herz.

Und ja, diese starken Arme des Schmieds, die haben auch noch andere Vorzüge, wie Agnes selbst schon festgestellt hat. In einer Sommernacht vor ein paar Monaten, das war im Feldlager in der Weiberau, im Juni, als sie alle trunken waren vom Wein, der Geruch von Heu und Flieder in der Luft. Aber jetzt ist September, der Himmel ist weiß. Und es gibt nur eine Frage, eine einzige Frage, die irgendetwas zählt. Thomas, wo ist mein Bruder? Hast du ihn gesehen?

Sie hatte genau einen Grund, warum sie in diesen Krieg gezogen ist. Warum sie sich den Truppen angeschlossen hat, als das Bauernheer im Mai durch Haag gezogen ist. Andreas war sofort Feuer und Flamme, hat mit leuchtenden Augen lange Predigten darüber gehalten, warum es Zeit für den Aufstand war. Sie hingegen, sie ist mitgegangen, um auf ihn aufzupassen, ihn daran zu hindern, dass er sich von seinen edlen Ideen umbringen lässt. Das Bauernheer wollte nur ihn haben, natürlich. Aber die beiden hatten schnell klar gemacht, die Zwillinge vom Hattinger Hof, die gibt es nur gemeinsam. Und so war es ja dann auch, bis vor 2 Wochen.

Schmied hebt endlich den Kopf. Und in seinem Blick allein hat sie die Antwort. Er braucht es eigentlich nicht noch auszusprechen, aber tut es dennoch. Du kennst ihn doch. Er wollte immer dort sein, wo es am härtesten hergeht.

0: geht. Ich habe ihn währenddessen gesehen, aber nicht seit er verstummt. Und sie weiß dennoch, was er sagen wollte. Nicht seit die Schlacht vorbei ist, nicht unter den Lebenden. Das ist der Moment, wo ihre Knie nachgeben.
1: So die Stimmung aus dem Werk Land und Wille von Georg Wiesinger. Gemeinsam mit dem Text von Sarah Wassermeier und Michael Schreckenberg hat er ein Werk komponiert, das die Ereignisse des Oberösterreichischen Bauernkriegs von 1626 sehr lebendig werden lässt. Komponist Georg Wiesinger sitzt mir heute im Landesstudio gegenüber. Georg, wie wichtig ist dir, dass Blasmusik auch so große Geschichten erzählen kann?
2: Es ist Musik, die eine Geschichte erzählen kann, ob es Blasmusik ist oder Orchester oder man geht in einen Club und hört sich was an. Das ist egal. Also es geht da um die Musik. Und es ist auch wichtig, dass man zeigen kann vielleicht, dass Blasmusik nicht nur eine gute Polka spielen kann oder einen super Marsch oder im Wirtshaus, wo auch immer, sondern Blasmusik hat auch einen festen Platz im Konzerthaus oder in anderen Genres, wo man es vielleicht nicht vermuten lässt.
1: Land und Wille hat ursprünglich einen anderen Titel gehabt, nämlich Es muss sein, der berühmte Ausspruch von Bauernführer Stefan Fadinger. Wie kommt es dann auf Land und Wille?
2: Ja, es muss sein, das war jener Leitspruch, den sich auch die Bauern damals auf die Fahne geheftet haben, vor allem auf die Fahne Stefan Fadingers. Ja, es muss sein, das war damals, wie die Urführung war, ein griffiger Titel. Gegenfrage, muss das sein? Das haben sich vielleicht viele gefragt, wo ich dann gesagt habe, okay, benennen wir es vielleicht noch ein bisschen um, wir haben ein bisschen epochaler, cineastischer. Heute würde ich sagen, der Titel Es muss sein, der passt eigentlich ganz gut, denn es muss sein und den hätte man vielleicht lassen können.
1: Das Werk ist gleich geblieben, nur der Titel hat sich geändert. Das Gesamtwerk dauert ungefähr eine Stunde. Wir werden heute nicht das ganze Werk senden, aber zwei Ausschnitte haben wir noch.
0: So ist das also, wenn es ans Sterben geht. Die Schmerzen sind vergangen. Drei Kugeln konnte ich zählen, vielleicht waren es mehr. Sie haben schnell nachgeladen, die Bayern, schneller als ich dachte. Ich fühle mich so leicht jetzt. Macht sich meine Seele schon auf den Weg? Wohin?

Wer im christlichen Lager steht, der muss den Tod nicht fürchten, haben unsere Prediger gerufen. Der Fadinger hat das auch gemeint. Du hast gezweifelt, Agnes, wie immer. Aber ich sterbe auf Seite der gerechten Sache. Ich bin gewiss in Gnade. Im Fallen habe ich den Katzbalger unter mich geschoben. Den sollst du finden. Der soll nicht irgendeinem Fremden gehören. Die Sense ist mir aus der Hand gefallen, als die erste Kugel traf. Und als ich eben das Schwert ziehen wollte, da hat mich die zweite getroffen. Weißt du noch? Der Vater hatte es mitgebracht von einem Hinterhalt vor 6 Jahren. Vergraben hat er es mit den Stiefeln des Söldners. Am selben Abend hat er mir zum ersten Mal den Stock in die Hand gedrückt und begonnen, mich das Fechten zu lehren. Du hast nur zuschauen dürfen. Dir hat der Vater beigebracht, wie man mit Messern kämpft. Schwerter sind für Männer. Aber niemand trennt die Zwillinge vom Hattingerhof. Heimlich im Wald habe ich dir gezeigt, was ich gelernt hatte. Du sollst den Katzbalger jetzt haben, Agnes. Du wirst ihm einen Namen geben, wie deinen Messern. Das ist gut.

und dann Frankenburg. Dort sind die Bauern schon aufgestanden im letzten Jahr und haben zu den Waffen gegriffen, sind dann zum Frieden zurückgekehrt auf Wort und Gnade des Statthalters. Als sie durch Haag kamen, da bin ich ihnen entgegengelaufen in den Stiefeln des Söldners, das Schwert am Gürtel. Der Vater hatte ja alles ausgegraben nach dem Würfelspiel, als der Freund des Onkels im Baum hing wie eine Birne.

Und wir waren zusammen beim ersten Sieg, Feuerbach. Wie wir herangestürmt sind, wie ein Leib, ein Wille im Rausch, wie das Schloss gebrannt hat, ein Freudenfeuer. Ich habe dich geherzt, herumgewirbelt wie zu Kinderzeiten. Du hast gejauchzt, die ganze Befreiung heraus, die Siegesfreude, Jahre der Unterdrückung. Und dann haben sich die gefürchteten Bayern verkrochen oder waren gerannt vor den Waffen unseres Heeres. So einfach war das.

Nein, es war nicht so einfach gewesen. Am nächsten Tag war Herbertsdorf von Linz herangekommen, der Teufel selbst mit 1000 Männern, den Henker hat er gleich mitgebracht. Da warst du schon nicht mehr dabei, der Zeller hat dich mit einer Nachricht zum Fadinger geschickt. Keiner hatte von Furcht gesprochen. Wir waren Soldaten Christi, unsere Sache war gerecht. Aber ich hatte Angst. Wie ein gefrorener Stahl war die in meiner Brust, während ich den Katzbalger schwang. Zwei Männer habe ich erschlagen. So einen bärtigen Musketier und einen Jungen, nicht älter als wir. Eine Pike hat er gehabt und ganz gottserbärmlich geschrien. Es galt ihr Leben oder meins. Nach der Schlacht wollte ich für ihre schwarzen Seelen beten. Aber ich hab's vergessen in der großen Erleichterung, die so viel berauschender war als jede Trunkenheit.

0: Es war weder der erste noch der letzte Hinterhalt, in den Herbersdorf tappte. Der Mann hatte wenig Talente, aber in einem Hinterhalt rennen, das konnte er. Währenddessen war Agnes schon auf dem Weg nach Ebelsberg, wo Stefan Fadingers Hauptquartier war. Irgendjemand musste dem großen Bauernführer schließlich sagen, dass sein Krieg schon angefangen hatte.
1: So die Geschichte von Land und Wille. Wenn Sie dieses eindrucksvolle Werk einmal in voller Länge erleben möchten, dann gibt's noch eine Gelegenheit. Am 7. August in Haag am Hausruck, gemeinsam mit der Marktmusikkapelle Haag am Hausruck und dem Männergesangsverein Haag am Hausruck und Christkirchen Toilette Rau. Die Sprecherrolle übernimmt dort Kevin Kreinhuber. Und auch der Komponist Georg Wiesinger wird bei dieser Aufführung in Haag mit dabei sein. Georg, nun eine persönliche Frage. Wenn man sich mit dem Bauernkrieg beschäftigt, stellt sich unweigerlich für mich eine Frage. Die Menschen von 1626 haben für ihre Freiheit gekämpft, obwohl sie ja wussten, wie gering die Erfolgschancen waren. Gibt es für dich etwas, wo du bereit wärst, ein ähnlich großes Risiko einzugehen, auf dich zu nehmen, aufzustehen, um zu kämpfen?
2: Das ist das Spannendste an den Bauernkriegen, dass die Leute damals aufgestanden sind, obwohl sie wirklich gewusst haben, die Chance ist 0%. Und das ist in der heutigen Gesellschaft eigentlich die Zivilcourage, an der es wirklich fehlt. Und da können die Bauernkriege uns wirklich manchmal daran erinnern, dass man für was aufsteht, für was kämpft, obwohl die Chancen gering sind, obwohl die Erfolgsquote vielleicht auch null sein möge, aber dass man vielleicht wirklich für Dinge, die einem persönlich wichtig sind, oder ob es Gerechtigkeit oder ob es jetzt die Pension oder was auch immer ist, dass man dafür kämpft. Und da sind wir vielleicht ein bisschen faul geworden.
1: Im Finale versucht auch der Text und deine Musik die Geschichte zu erklären, worum es eigentlich geht, und schließt auch mit der Hoffnung am Ende, dass etwas aus dieser Zeit überbleibt.
0: Es ging nie darum, den Krieg zu gewinnen, sondern darum, es getan zu haben, es gewagt zu haben, zu zeigen, dass sie keine Tiere sind, sondern Menschen, und dass sie eher wie Menschen sterben wollen, als wie Tiere leben. Und egal wie alles endet, das allein macht sie schon frei.

schließlich zuckt Agnes einfach nur die Schultern. Ich weiß nicht, aber ich glaube, eine Schlacht halten wir noch durch oder sogar zwei. Und für die werden sie Boten brauchen, kann sich ja sonst kein Mensch hier auf einen Gaul halten. Der Schmied grinst schief. Was ist wahr? Wir wären völlig verloren ohne dich. Eben, sagt sie, nimmt die Zügel in die Hand. So wie sie das Pferd geschunden hat, wird sie wohl heute zu Fuß gehen. Gut, dann kann Thomas wenigstens mithalten am Weg zurück in die Weiberau. Sie betreten die Straße gemeinsam. Und ihre Schritte sind leicht und der Himmel ist weit. Und in der Luft liegt der erste Hauch von Winter.

Das war der Schluss von Land und Wille von Komponisten Georg Wiesinger. Kommen wir nun zum Komponisten selbst. Georg, du bist in Haag am Hausruck und Peuerbach aufgewachsen und lebst heute in Linz. Deine musikalische Ausbildung hat an der Landesmusikschule Christkirchen begonnen. Du hast dort Violine gelernt und auch deine ersten Schritte als Komponist und Arrangeur gemacht. Wann ist bei dir der Moment gekommen, da habe ich jetzt gewusst, das ist mehr als ein Hobby, das möchte ich beruflich

0: beruflich machen?
1: Komponieren ist primär mal eine Leidenschaft, die Leiden schafft. Der Beruf des Komponisten oder der Komponistin, das ist immer das sehr undefiniert. Vor allem in der heutigen Zeit kann man davon leben, also wie ist die wirtschaftliche Lage. Dass man das Handwerk lernt, das ist wichtig. Dass, wie beim Maurer oder Tischler, man muss einfach wissen, was man tut oder wie man es tut. Wann habe ich das erste Mal gespürt, wie du gefragt hast? Das spürt man immer. Das ist ein Drang als Künstler, den man nachgeben muss. Und wenn es dann halt auch klappt, dass man irgendwann sagen kann, so, jetzt mache ich nur mehr das, dann ist es umso schöner.
2: Also es ist bei dir nicht nur die Blasmusik, die Klassik. Du schreibst für Streichorchester und Ensembles. Heuer warst du sogar gemeinsam mit Parov Stelar beim Eurovision Song Contest vor einem Millionenpublikum auf der Bühne. Wie hast du diesen Moment erlebt, Georg?
1: Ja, das ist schon was Spezielles. Also wenn man weiß, da schauen einem 130 Millionen Leute zu, da steigt der Puls vielleicht um ein paar Schläge mehr. Es war ein unglaubliches Spektakel, das ist klar. Wir waren aber auch froh, wie es wieder vorbei war.
2: Hattest du schlaflose Nächte, Georg?
1: Naja, das Schöne am Komponieren ist das, wenn man es fertig geschrieben hat und auf der Bühne dann quasi landet, kann man eh nichts mehr tun dagegen. Es klappt eben oder nicht. Beim Eurovision Song Contest war es so, dass ich da dirigierend noch auf der Bühne gestanden bin. Das war auch ein großer Moment für mich. Aber als Komponist, da ist schon alles vorbei.
2: Schlaflose Nächte. Da gibt es einen Begriff, Hypnagogie. Den habe ich selber im Internet suchen müssen. Der bezeichnet den Übergang zwischen Wachsein und Schlafen. Und da gibt es jetzt ein Stück von dir, Georg, für Hornquartett.
1: Vielleicht kennt man das, wenn man kurz vorm Einschlafen ist und dann fällt einem einfach plötzlich nochmal ein, jetzt habe ich die Autoschlüssel irgendwo liegen lassen oder irgend. Da gibt es diesen Moment zwischen Einschlafen und Wachsein, wo das Gehirn sich ein bisschen entspannt und da plötzlich kommen da Momente, da kommen auch manchmal Ideen. Und diese Ideen, die habe ich in diesem Hypnagogie-Zyklus festgehalten und habe ein paar Stücke geschrieben.
2: Diese Ideen hören wir jetzt. Es spielen Manuel Huber, Manuel Ecker, Peter Dorfmeier und Klaus Leher.

0: Kommen wir zu einem weiteren Werk von Georg Wiesinger. Das nächste Stück trägt den Titel Water. Entstanden ist es im Auftrag des Oberösterreichischen Blasmusikverbands im Rahmen des Blasmusikfestivals 2023. Dabei wurden die vier Viertel Oberösterreichs musikalisch beschrieben. Water steht für das Traunviertel, eine Region, die geprägt ist von Seen, Flüssen und der Kraft des Wassers. Zu hören ist der Solist Gunter Skala auf dem Cello, begleitet vom Bezirksorchester Christkirchen. Georg, warum der Titel Water? Was für Bilder, Gedanken vom Traunviertel verbindest du dabei?
1: Das Traunviertel, das verbinde ich schon mit Wasser. Also da wurlt's, da quirlt's, und genauso in meinem Stück, da hat der Gunter Skala wirklich zu kämpfen.
0: Technisch.
1: Ach, technisch natürlich, und es macht er großartig, wie wir jetzt reinhören können.
0: Water von Georg Wiesinger, schwungvoll, energiegeladen und mit einem wunderschönen romantischen Mittelteil. Viel Vergnügen.

0: Das ist Water von Georg Wiesinger gewesen, ein musikalischer Ausflug ins Traunviertel. Georg Wiesinger ist heute bei uns im ORF-Landesstudio Oberösterreich zu Gast. Georg, bevor wir dich verabschieden, möchten wir dich noch ein bisschen persönlich kennenlernen. Wenn du einen Abend lang mit einem Komponisten deiner Wahl zusammensitzen könntest, egal ob noch lebend oder schon verstorben, wer wäre das und worüber würdet ihr sprechen?
1: Einer ist schwierig, aber wenn ich mir's aussuchen würde, würde ich vielleicht am Vormittag mit dem Gustav Mahler am Attersee ein bisschen spazieren gehen und eine Stunde nehmen in Orchestration und Farbenlehre, bei ihm Mittag vielleicht mit dem Anton Bruckner essen in St. Florian und ein bisschen philosophieren über Mut und ja, was ein Komponist sein kann. Und am Abend vielleicht in Linz mit Mozart fortgehen. Das wäre sicher spaßig.
0: Nicht in Salzburg?
1: Na, der war ja auch in Linz. Die Linzer Symphonie, ein Meilenstein.
0: Man merkt, du bist ein Oberösterreicher und in Oberösterreich aufgewachsen, gleichzeitig aber auch ein musikalischer Weltenbummler. Was kommt bei dir zuerst? Der Oberösterreicher, der Musiker oder der Komponist?
1: Na, alles zusammen. Man kann seine Wurzeln, glaube ich, und seine Herkunft nie vergessen oder verleugnen. Der Musiker ist immer da. Komponist und Musiker sind für mich dasselbe. Es wäre schlimm, wenn es anders wäre. Es machen diese drei Säulen, glaube ich, mein Tun aus.
0: Viele junge Menschen, Georg, träumen davon, von einer großen musikalischen Karriere, ob auf der großen Bühne als Komponist oder vielleicht auch als Orchestermusiker. Gibt es etwas, das du ihnen aus deiner Erfahrung mitgeben möchtest?
1: Ja, früher habe ich immer gedacht, es ist wichtig, wie perfekt man Tonleiter spielt oder wie perfekt man Fingersätze oder die Musik einfach im technischen Sinne beherrscht. Es ist mir jetzt mittlerweile einfach klar geworden, dass einfach der Ausdruck und die Persönlichkeit eher wichtiger sind. Und manchmal vergessen wir einfach das Publikum da draußen. Es entsteht so eine unsichtbare Barriere manchmal zwischen Publikum und Künstler. Und die muss man eigentlich durchstoßen von Anfang an.
0: Lieber Georg, vielen Dank für deinen Besuch bei uns im ORF-Landesstudio Oberösterreich. Jetzt kennen wir uns ja persönlich auch schon viele Jahre und haben bereits gemeinsam viele Projekte umgesetzt. Und jetzt darf ich dir etwas noch auf den Weg mitgeben, eine große Bitte. Egal ob Eurovision Song Contest, Filmmusik oder internationale Bühnen, vergiss bitte die Blasmusik nicht. Versprochen?
1: Das verspreche ich hier und danke für die Einladung.
0: Lieber Georg, wenn wir schon über deinen Auftritt beim Eurovision Song Contest gesprochen haben, dann sollten wir jetzt auch die passende Musik dazu hören. Du bist beim Beitrag von Parov Stelar vor einem Millionenpublikum auf der Bühne gestanden. Du hast nicht nur dirigiert, sondern auch die Orchestrierung beim Titel Black Lily beigesteuert. Also hier ist Black Lily von Parov Stelar.

0: Das war jetzt ein Crossover-Beitrag in unserer Blasmusik-Sendung von Parov Stelar. Eine Stunde Blasmusik mit dem oberösterreichischen Komponisten Georg Wiesinger im Mittelpunkt geht damit zu Ende. Wir verabschieden uns heute mit dem Heimatmusikverein unseres Gastes, der Marktmusikkapelle Haag am Hausruck und dem Marsch Textilakku. Ein herzliches Dankeschön geht an Tonmeister Alois Hummer für den guten Ton.
1: Alois Hummer,
2: Georg Wiesinger
0: und ich wünschen Ihnen einen schönen Abend. Ihr Hermann Pumberger.

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1: Im Studio Andreas Lechner. Wer im Altbau wohnt, zahlt in Wien unter Umständen zu viel Miete. Vor allem bei befristeten Verträgen, heißt es heute von der Arbeiterkammer. Sie fordert daher Strafzahlungen für Vermieter, die gegen gesetzliche Mietzinsobergrenzen verstoßen, wie Anja Bachleitner berichtet.
2: Zu hohe Mieten würden sich einerseits aus unfairen Zuschlägen ergeben. Andererseits wird der gesetzlich vorgesehene 25% Abschlag bei befristeten Mieten oft nicht eingehalten. Dabei mache es gerade die Befristung schwierig, sich gegen überteuerte Mieten zu wehren, so Thomas Ritt von der Arbeiterkammer.
3: Befristungen machen unsicher. Ich weiß nicht, wie lange ich in der Wohnung bleiben kann. Sie machen erpressbar. Wenn ich gegen eine zu hohe Miete klage, bin ich draußen und damit bin ich entrechtet.
2: So zahlen Mieterinnen mit befristeten privaten Altbauverträgen im Schnitt 1.600 Euro zu viel im Jahr. Eine Berechnung, die auf dem Mikrozensus der Statistik Austria beruht. Besonders betroffen ist dabei Wien. Die AK fordert nun etwa Strafzahlungen für Vermieter, die gegen die gesetzliche Mietzinsobergrenze verstoßen. Außerdem sollen große Immobiliengesellschaften nicht mehr befristet vermieten dürfen.
1: In der polnischen Stadt Danzig findet übermorgen Donnerstag die Konferenz über den Wiederaufbau der Ukraine statt. Doch nun hat ausgerechnet der ukrainische Präsident Wolodymyr Selenskyj seine Reise nach Polen abgesagt. Hintergrund ist ein diplomatischer Streit zwischen Warschau und Kiew. Marin Häusermann berichtet.
4: Die Beziehung zwischen Polen und der Ukraine hat sich zuletzt rapide verschlechtert. Hintergrund ist, dass der ukrainische Präsident Wolodymyr Selenskyj eine Armeeeinheit nach der berüchtigten ukrainischen aufständischen Armee benannt hat, die im Zweiten Weltkrieg um die Unabhängigkeit der Ukraine von der Sowjetunion kämpfte, die aber auch Massaker an Zehntausenden Polen und Juden verübte. Der polnische Staatschef Karol Nawrocki hat seinem ukrainischen Amtskollegen daraufhin einen polnischen Orden entzogen. Mehrere ukrainische Politiker haben seitdem polnische Auszeichnungen zurückgegeben. Dass Selenskyj nicht zur Wiederaufbaukonferenz kommt, ist die nächste Eskalationsstufe in diesem Streit, der die Arbeit des polnischen Ministerpräsidenten Donald Tusk erschwert. Dieser hebt die Wichtigkeit guter Beziehungen zwischen den beiden Ländern hervor. In der Konferenz gehe es um etwa 200 Verträge und hunderte Milliarden US-Dollar für den Wiederaufbau nach Kriegsende.
1: Kreml-Chef Wladimir Putin wirft dem westlichen Verteidigungsbündnis NATO vor, einen Krieg gegen Russland vorzubereiten. Gleichzeitig sagt Putin vor russischen Militärakademie-Absolventen, von Russland würde keine militärische Bedrohung ausgehen. Vielmehr kritisiert er die Aufrüstung in NATO- und EU-Staaten, die seit dem russischen Überfall vor mehr als 4 Jahren die Ukraine massiv unterstützen. Und bei der Fußballweltmeisterschaft feiert Portugal im zweiten Spiel einen klaren Sieg. Portugal schlägt Usbekistan vor wenigen Minuten klar mit 5:0. Das waren die Nachrichten mit Andreas Lechner. Das Wetter.
5: Heute Nacht gingen Schauer und Gewitter überall ab und dann ist es meist sternenklar. Vereinzelt kann sich aber Nebel bilden. Die Temperaturen sinken auf 21 bis 12 Grad. Morgen Mittwoch gibt es im Großteil Österreichs den ganzen Tag strahlenden Sonnenschein, kaum eine Wolke am Himmel. Am Nachmittag können zwar im Bergland ganz vereinzelt kurze Schauer oder Gewitter niedergehen, speziell in Salzburg, Kärnten und der Steiermark. Groß ist die Wahrscheinlichkeit dafür aber nicht. Bei Talsleben auf dem Nordwind bleibt es heiß, Höchstwerte 27 bis 34 Grad. So viel zum Wetter von Michael Mattern.
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1: Zum Nachtjournal begrüßt hier Andreas Lechner die Themen. Die Debatte über vorzeitige Haftentlassungen geht in die nächste Runde. Die Basisausbildung für Mediziner wird um 3 Monate verkürzt. Und WM-Mitfavorit Portugal feiert einen klaren 5:0 Kantersieg über Usbekistan. Das Wetter morgen in Österreich wieder heiß mit einzelnen Gewittern. Geht es nach den Plänen von Justizministerin Anna Sporrer von der SPÖ, sollen 500 Häftlinge bei einer Einmalaktion freigelassen werden. Mit dieser Aktion sollen die überfüllten Gefängnisse entlastet werden. Profitieren würden laut Ministerin Insassen mit geringen Haftstrafen. Aber die Koalitionspartner ÖVP und NEOS sagen jetzt Nein dazu. Kanzler Christian Stocker hat gestern persönlich die Reißleine gezogen. SPÖ-Chef Vizekanzler Pabler wirft ihm heute Populismus vor. Mehr von Stefan Kappacher.
2: SPÖ-Chef Andreas Pabler reagierte verärgert auf das Niet des Kanzlers. Der hatte verfügt, es werde keine Massenfreilassungen geben, weil dadurch das Vertrauen in den Rechtsstaat beschädigt würde. Der Vizekanzler dazu:
3: Aus populistischen Gründen da etwas abzulehnen, wo die Vorschläge sehr differenziert sind und in Überschriften zu denken, bringt uns nicht weiter.
2: Innenminister Gerhard Karner wiederum bekräftigte die Linie der ÖVP.
4: Ich bedanke mich beim Bundeskanzler für das Machtwort. Straftäter gehören eingesperrt und nicht amnestiert.
5: Eine generelle Haftentlassung kommt mit uns nicht in Frage. Also das wird es nicht geben,
2: sagt auch NEOS-Abgeordnete Sophie Wotschke. Unumstritten in der Koalition ist, dass Häftlinge ohne Aufenthaltsrecht künftig nach Absitzen einer Mindeststrafe auch ohne ihre Zustimmung abgeschoben werden können.
1: Die Bundesregierung hat sich auf Änderungen bei der Ärzteausbildung geeinigt. Demnach soll die Basisausbildung nach dem Medizinstudium um 3 Monate verkürzt werden. Das soll dem Ärztemangel entgegenwirken, wie Felix Nowak berichtet.
6: Die Basisausbildung im Spital soll eigentlich direkt nach dem Uni-Abschluss beginnen. Sowohl angehende Allgemeinmedizinerinnen und Mediziner als auch Fachärztinnen und Ärzte müssen die bisher 9 Monate absolvieren. Schon länger gibt es Kritik, etwa von der Ärztekammer. Zu wenig Stellen seien verfügbar, dadurch komme es zu langen Wartezeiten. Ein Flaschenhals, der zum Ärztemangel beitrage. Jetzt hat sich die Dreierkoalition darauf geeinigt, die Ausbildung ab Sommer von 9 auf 6 Monate zu verkürzen, als Teil einer größeren Reform, die vor allem die Allgemeinmedizin attraktiver gestalten soll. Trotz der Verkürzung sollen laut Koalition dieselben Inhalte gelehrt werden, denn einer Studie zufolge würden viele Inhalte der Basisausbildung bereits im Rahmen des Studiums vorkommen.
1: Heute wird weltweit der Tag des öffentlichen Dienstes begangen. Anlass für den zuständigen Staatssekretär Alexander Pröll, Beamtinnen und Beamte auf künftige Veränderungen vorzubereiten. Bei einer Veranstaltung in Wien skizziert er den Weg: weniger Personal, dafür mehr KI und mehr Digitalisierung, lautet die Devise. Hören Sie mehr von Eva Haslinger.
7: Der feierliche Rahmen täuscht nicht über die Realität hinweg. Jeder zweite Vertragsbedienstete soll nicht nachbesetzt werden, so Beamtenstaatssekretär Alexander Pröll, ÖVP.
8: Ja, das ist eine Realität. Ja, wir haben budgetäre Notwendigkeiten, aber wir starten erst mit Ende 27 damit der Transformationsprozess auch gelingen kann.
7: Durch Digitalisierung und künstliche Intelligenz könne man viele Prozesse vereinfachen, meint er. Nicht ganz ohne Skepsis reagiert der oberste Beamtengewerkschafter Eckehard Quinn auf die Ankündigungen. Ohne Aufgabenreform werde das zu einer Mehrbelastung führen.
9: Wenn weniger Personen die gleiche Arbeit verrichten sollen, wird sich das nicht ausgehen. Und das ist dann etwas, was die Kundinnen und Kunden, also die Menschen, die in Österreich leben, bemerken. Halt längere Wartezeiten etc.
7: Mittelfristig sei mit KI und Digitalisierung einiges möglich, aber nicht kurzfristig, so Quinn.
1: Die Ansichten von Washington und Teheran über mögliche Atominspektionen im Iran könnten unterschiedlicher nicht sein. Während die USA behaupten, der Iran habe uneingeschränkt zugestimmt, heißt es in Teheran, dass es noch keine Zustimmung zu Atominspektionen im Land gebe. In Spanien belasten neue Skandale und das erste Urteil in einem Korruptionsprozess das Umfeld des spanischen Regierungschefs. Der oberste Gerichtshof hat jetzt nämlich den früheren Verkehrsminister und engen Vertrauten von Premier Pedro Sanchez zu 24 Jahren Haft verurteilt. Die konservative Opposition hat deshalb schon wiederholt den Rücktritt des Regierungschefs gefordert, berichtet in Madrid Josef Manola.
10: Der Druck auf den spanischen Premier wächst von Tag zu Tag. Gestern wurde ein Vertrauensmann und Ex-Minister zu 24 Jahren Haft verurteilt. Die Regierungspartei steht unter Schock. Ein amtierender Minister sagte, die Strafe ist exorbitant. Das sieht jeder, der Augen im Kopf hat. Für Sanchez wird die Lage brisanter. Die Ermittlungen betreffen längst nicht mehr nur frühere Mitarbeiter, sondern auch seine Familie. Ehefrau Begoña Gomez muss sich vor Gericht verantworten. Der Prozess gegen Sanchez jüngeren Bruder ist bereits abgeschlossen. Das Urteil steht noch aus. Der Oppositionschef sagte, Sanchez kann nicht mehr warten oder sich verstecken. Premier Sanchez stellt sich morgen im Parlament einer Debatte. Bisher hat er sich mit dem Argument verteidigt, er sei von den Vorgängen ebenso überrascht worden wie die Öffentlichkeit.
1: Der Absatz von Elektroautos in der EU steigt rasant. Nach Angaben des Branchenverbandes fährt bereits jeder fünfte Neuwagen elektrisch. Karin Goritschnik berichtet.
11: 200.000 Elektroautos wurden im Mai EU-weit zugelassen. Das sind laut ACEA um fast 43% mehr als vor Jahresfrist. Der Branchenverband führt das einerseits auf staatliche Kaufprogramme zurück. Andererseits dürften aber auch die hohen Spritpreise infolge des Iran-Kriegs eine Rolle spielen. Bei den Herstellern verzeichnen vor allem chinesische Konzerne wie BYD und SAIC kräftige Zuwächse. Sie konnten in den ersten 5 Monaten ihre Verkäufe zum Teil auf mehr als das 6-fache steigern, wobei BYD in Sachen Marktanteil inzwischen sogar Tesla überholt hat. Die beliebteste Antriebsart der Europäer sind aber weiterhin Hybride mit einem Marktanteil von knapp 38%.
1: Berichtet Karin Goritschnik und damit zur Fußball-WM nach Nordamerika, wo seit kurzem England gegen Ghana spielt. Martin Lang.
12: 6. Minute, immer noch torlos 0:0. Beide Teams haben ihre Auftaktspiele gewonnen. England 4:2 gegen Kroatien, Ghana 1:0 in der Schlussphase gegen Ecuador. Also beide Teams spielen um den Sieg. Da gab es davor ein verbales Ballyhoo, allerdings alles nur humorvoll gelassen. Flanke der Engländer in den Strafraum, aber immer noch kein Tor. Beide Mannschaften sehr vorsichtig. Der Sieger dieses Spieles ist praktisch in der K.O.-Phase. Portugal hat Usbekistan 5:0 besiegt. Der zuvor kritisierte Cristiano Ronaldo macht 2 Tore. Beim Tennis in Wimbledon scheitert Julia Grape in der ersten Qualifikationsrunde mit 4:6, 6:7 gegen die Georgierin Polgwarze. Und bei der heurigen Österreich-Radrundfahrt wird Patrick Konrad, der österreichische Radprofi, nach Platz 5 auf einer Etappe im Vorjahr heuer mit einem stärkeren Team antreten. Die Österreich-Radrundfahrt beginnt in 2 Wochen.
1: Berichtet Martin Lang und damit zum Wetter mit Michael Mattern.
13: Die letzten Regenschauer und Gewitter im Bergland und im Süden gingen in den nächsten Stunden ab. Der Rest der Nacht verläuft trocken und oft klar, nur vereinzelt kann sich Nebel bilden. Morgen Mittwoch scheint im Großteil Österreichs den ganzen Tag die Sonne. Selbst im Bergland bilden sich am Nachmittag höchstens einzelne Schauer oder Gewitter, die am ehesten in Salzburg, Kärnten und der Steiermark. Bei teils lebhaftem Nordwind steigen die Temperaturen auf heiße 27 bis 34 Grad. Im Lauf der Woche wird es dann immer heißer mit bis zu 39 Grad am Wochenende.
1: Berichtet Michael Mattern. Es ist jetzt gleich 22 Uhr und 8 Minuten. Das war das Ö1 Nachtjournal mit Andreas Lechner.
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1: Im Studio Andreas Lechner. Das Innenministerium will künftig mehr syrische Staatsbürger zur freiwilligen Rückkehr in ihre Heimat bewegen. Dafür gibt es von Juli bis September eine befristete Prämienaktion. Je nach Aufenthaltsstatus gibt es künftig bis zu 3.000 Euro für die Rückkehr ins Heimatland, berichtet Annabel Amini.
2: Innenminister Gerhard Karner verweist heute darauf, dass freiwillige Reisen deutlich günstiger seien als Abschiebungen und kündigt an,
3: dass für jene syrischen Staatsbürger, die in der Grundversorgung sind und einen subsidiären Schutzstatus haben, sie 3.000 Euro pro Person bei freiwilliger Rückkehr erhalten.
2: Für anerkannte Asylberechtigte steigt die bisherige Rückkehrhilfe von 1.000 auf 1.500 Euro. Ob die höheren Prämien mehr Menschen zur Rückkehr bewegen, bezweifelt allerdings Nima von der syrischen Community in Österreich.
4: Die meisten Syrer lehnen diesen Vorschlag ab. Die syrische Wirtschaft ist noch immer sehr schwach, vor allem auch der Strom- und Gaspreis. Deshalb glauben die 3.000 Euro ist sehr wenig.
2: Begleitet wird die Prämienaktion von Informationskampagnen und direkten Anschreiben an die Betroffenen. Nach 3 Monaten soll evaluiert werden, ob die höheren Prämien Wirkung zeigen.
1: Die Ukraine hat laut Medienberichten in der vergangenen Nacht erneut einen Ölterminal und ein Öldepot auf der Halbinsel Krim angegriffen. Mit den nahezu täglichen Drohnenangriffen auf Energieanlagen auf der von Russland annektierten Halbinsel bringt Kiew die Menschen auf der Krim zunehmend in Bedrängnis. Denn auf der Krim ist der Treibstoff und Strom bereits knapp, berichtet in Moskau Carola Schneider.
5: Leere Straßen und geschlossene Tankstellen. Handyvideos im Internet zeigen die Folgen des Tankverbots für Private auf der Krim. Ohne Benzin habe ich keine Arbeit, meint ein Taxifahrer. Dann gehen wir eben zu Fuß. Wir passen uns an, sagt dieser Autofahrer. Das dürfte aber immer schwieriger werden, denn die Ukraine greift mit Drohnen und Raketen regelmäßig Treibstofflager, Energieanlagen und Häfen auf der Krim und auf dem gegenüberliegenden russischen Festland an. Die seit 2014 von Russland annektierte Halbinsel ist zunehmend von der Versorgung abgeschnitten. Auch Strom wird mittlerweile rationiert und Touristen aus Russland stornieren massenhaft ihre Buchungen für das beliebte Ferienziel. Der Kreml kommentiert die konkreten ukrainischen Angriffe nicht. Es heißt nur, man arbeite an der Beseitigung ihrer Folgen.
1: In der libanesischen Hauptstadt Beirut hat es in einem Lagerhaus des Ministeriums für Kommunikation gebrannt. Eine Ausbreitung auf benachbarte Gebäude konnte verhindert werden, teilte der Zivilschutz mit. Wie es zu dem Feuer kam, ist noch unklar, aber es gibt Vermutungen, dass die vom Iran unterstützte Hisbollah etwas mit dem Brand zu tun haben könnte. Auch Augenzeugen vor Ort haben am Abend von möglicher Sabotage gesprochen. Eine Bestätigung dafür gibt es aber bislang nicht. Und jetzt noch ein Blick zur Fußball-WM. Zwischen England und Ghana steht es zur Pause 0:0. Das waren die Nachrichten mit Andreas Lechner. Das Wetter.
6: Heute Nacht gingen Schauer und Gewitter überall ab und dann ist es meist sternenklar. Vereinzelt kann sich aber Nebel bilden. Die Temperaturen sinken auf 21 bis 12 Grad. Morgen Mittwoch gibt es im Großteil Österreichs den ganzen Tag strahlenden Sonnenschein, kaum eine Wolke am Himmel. Am Nachmittag können zwar im Bergland ganz vereinzelt kurze Schauer oder Gewitter niedergehen, speziell in Salzburg, Kärnten und der Steiermark. Groß ist die Wahrscheinlichkeit dafür aber nicht. Bei teils lebhaftem Nordwind bleibt es heiß, Höchstwerte 27 bis 34 Grad. So viel zum Wetter von Michael Mattern.
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1: Im Studio Andreas Lechner. In Deutschland steht derzeit der gesamte Bahnverkehr still. Alle Züge bundesweit mussten wegen einer Funkstörung stehen bleiben. Das hat ein Sprecher der Deutschen Bahn auf Anfrage der Deutschen Presseagentur jetzt am Abend bestätigt. Die Ursache ist noch unklar. Seit Jahresanfang ist in Österreich zwar die sogenannte Mietpreisbremse in Kraft, aber die Mieten sind laut Arbeiterkammer vor allem in vielen der österreichweit 240.000 Altbauwohnungen oft zu hoch. Betroffene würden fast 168 Millionen Euro pro Jahr draufzahlen, berichtet Claudia Peintner-Schmidt.
2: Wer in einer Wohnung wohnt, die vor 1945 errichtet worden ist, fällt meist unter den Richtwertmietzins. Wie hoch dieser ist, ist teils fix vorgegeben. Dennoch würden gerade befristete Altbaumieten immer wieder rechtswidrig erhöht, kritisiert Thomas Ritt, AK Wohnrechtsexperte.
3: Also befristete Mietverträge sollten einen Abschlag von 25% vom Richtwert haben. Der wird nicht gegeben und dann werden auch oft Zuschläge für Ausstattung und Lage dazu gegeben, die nicht rechtens sind.
2: Ein Haushalt zahle jährlich im Schnitt 1.600 Euro zu viel Miete, so die Arbeiterkammer, die eine Deckelung für Lagezuschläge sowie höhere Strafen bei Mietwucher fordert. Vertreter der Immobilienwirtschaft können die Zahlen der Arbeiterkammer nicht nachvollziehen. Allerdings gibt es auch von den Vermietern die Forderung, das Mietrecht moderner und transparenter zu gestalten.
1: Die USA und der Iran haben ihre Verhandlungen rund um eine dauerhafte Lösung ihres Konflikts auch heute fortgesetzt. Eine zentrale Frage dabei lautet, wie und wann wieder Inspektoren iranische Atomanlagen überprüfen können. Laut US-Präsident Donald Trump habe der Iran Kontrollen vollumfänglich zugestimmt. Teheran gibt sich wieder einmal abwartend. Katharina Wagner.
4: Es ist ein Statement auf seiner Online-Plattform Truth Social, in dem Donald Trump heute schreibt, Teheran habe voll und ganz zugestimmt, dass Atominspektionen auf höchstem Niveau auf lange Sicht, also unbegrenzt ausgeführt werden. Dies werde nukleare Ehrlichkeit sicherstellen. Der Sprecher des iranischen Außenministeriums aber kontert, es habe weder ein Treffen mit dem Chef der Internationalen Atomenergiebehörde gegeben, noch gäbe es einen Plan, dass die Behörde Anlagen, die durch die US-amerikanisch-israelischen Angriffe beschädigt wurden, inspiziert werden können. Ebenso unklar bleibt, wie und unter welchen Umständen Sanktionen gegen den Iran erleichtert oder iranische Gelder freigegeben werden sollen. Irans Präsident ist heute in Pakistan gelandet, um, so heißt es, mit Vermittlern weiter an einer Lösung zu arbeiten.
1: Der europäische Flugzeugbauer Airbus überprüft nach eigenen Angaben 16 Flugzeuge vom Typ A380, nachdem an Maschinen der Fluggesellschaften Emirates und Qantas Risse an den Flugzeugflügeln entdeckt worden waren. Neben Emirates und Qantas setzen unter anderem auch die Lufthansa, British Airways und Qatar Airways den A380 ein. Ein Schwimmbad in der Schweiz an der Grenze zu Frankreich ist wiederholt mit Rassismusvorwürfen konfrontiert, denn bereits im Vorjahr wurde ausländischen Badegästen nach Belästigungsvorwürfen der Zutritt verwehrt und heuer dürfen Auswärtige das Freibad Porrentruy besuchen, müssten aber das Doppelte zahlen und dürfen keine Saisonkarte kaufen. Schweiz-Korrespondentin Bettina Brendergast berichtet.
5: Badegäste müssen am Eingang warten. Ein Security-Team prüft, ob Auswärtige es

0: sich online registriert haben. Erst dann bekommen sie die teurere Karte. Ist das Preisregime rassistisch? Lionel Maitre, der Bürgermeister von Boncourt, einem Nachbarort, das das Schwimmbad mitfinanziert, sagt nein.
1: On vise absolument pas les nationalités et aujourd'hui c'est une minorité de la population qui pense ça.
0: Es werden keine bestimmten Nationalitäten ausgeschlossen und er fügt hinzu, dass sowieso nur eine Minderheit so denkt. Die Gemeinde sieht sich in ihrer Haltung bestätigt. Im Schwimmbad ist es ruhiger. Die Debatte verstummt aber nicht so schnell.
2: Berichtet Bettina Prendergast. Und vor kurzem ist das WM-Spiel England gegen Ghana bei der Fußball-WM zu Ende gegangen. Es gab keine Tore. Das Spiel endet 0:0. Das waren die Nachrichten mit Andreas Lechner. Das Wetter.
3: Der Mittwoch bringt im Großteil Österreichs einmal mehr hochsommerliches Wetter mit strahlendem Sonnenschein. Selbst im Bergland bilden sich heute Nachmittag höchstens einzelne Schauer oder Gewitter, die am ehesten in Salzburg, Kärnten und der Steiermark. Bei teils lebhaftem Nordwind bleibt es heiß, Höchstwerte 27 bis 34 Grad. Ein Ende der Hitzewelle zeichnet sich frühestens Anfang nächster Woche ab. Bis dahin wird es immer heißer. Am Wochenende sind im Norden und Osten vereinzelt 39, wenn nicht sogar 40 Grad möglich. So viel zum Wetter von Michael Mattern.
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2: Im Studio Sebastian Rosenauer, es ist 1 Uhr. In Deutschland fahren die ersten Züge wieder. Die Deutsche Bahn dürfte die Störung der Funkverbindung behoben haben. Genauere Infos über die Hintergründe gibt es vorerst nicht. Am Abend ist der gesamte Bahnverkehr wegen eines Problems beim digitalen Bahnfunk GSMR gestoppt worden. Durchschnittlich 120 Euro Pension pro Monat. So viel bekommen die knapp 60.000 Betreuerinnen aus Osteuropa, die sich rund um die Uhr um pflegebedürftige Menschen in Österreich kümmern. Sie selbst landen dabei oft in der Altersarmut, kritisiert die Initiative für Gerechtigkeit in der Personenbetreuung, kurz IG24. Veronika Mauler berichtet.
3: 24 Stunden, wir sind
4: bei einer Kundgebung vor dem Sozialministerium wird gestern Nachmittag auf die problematische Situation der 24-Stunden-Betreuerinnen aufmerksam gemacht. Sie leben in der Pension oft sehr prekär, sagt Simona Durisova von der IG24.
5: Also deswegen sind viele Betreuerinnen einfach gezwungen, wenn sie auch bereits im Pensionsalter sind, nach wie vor nach Österreich zu pendeln.
4: Die Ausgleichszulage, oft auch Mindestpension genannt, bekommen die Pendelmigrantinnen nicht.
5: Wenn sie in Österreich keinen Hauptwohnsitz haben, dann haben sie auch keinen Anspruch auf diese Ausgleichszulage. Das ist die Bedingung.
4: Der Verein IG24 fordert von Sozialministerin Corinna Schumann Verbesserungen. Im Sozialministerium heißt es, es sei im aktuellen Regierungsprogramm vorgesehen, die Rahmenbedingungen für die 24-Stunden-Betreuung weiterzuentwickeln.
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2: Anpfiff jetzt im Spiel Kroatien gegen Panama. Beide haben ihr Auftaktspiel verloren, stehen jetzt also unter Zugzwang. In derselben Gruppe sind am Abend England und Ghana aufeinander getroffen. Die beiden trennen sich mit 0:0. Martin Lang.
7: Die Engländer treffen zweimal die Latte, haben viele Chancen. Harry Kane schießt aus kurzer Distanz übers Tor. Ghana hat gefährliche Konter, aber es ist am Ende trotzdem ein 0:0 und ein Match der vergebenen Chancen. Frustrierend für Jude Bellingham.
8: Yeah, very frustrating. Second game.
7: Ja, sehr frustrierend. Immer vor allem in zweiten Spielen bei Turnieren gelingt uns dann kein zweiter Sieg. Aber auf der anderen Seite hat es Ghana gut gemacht. England und Ghana haben jeweils 4 Punkte, müssen jetzt abwarten, ob Kroatien gegen Panama gewinnt. Ab 4 Uhr früh spielt Kolumbien gegen Kongo. Das ist die Gruppe, in der Portugal gegen Usbekistan 5:0 gewonnen hat. Cristiano Ronaldo trifft 2-mal und ist jetzt der einzige Spieler, der bei 6 WM-Teilnahmen zumindest jeweils ein Tor erzielt hat.
2: Und damit weiter zum Wetter mit Nathalie Auer.
9: Sehr mild bleibt es heute Nacht in den größeren Städten. In der Wiener Innenstadt und in Bregenz liegen selbst die Tiefstwerte bei etwa 20 Grad. Sonst kann man aber gut lüften bei Temperaturen zwischen 12 und 18 Grad. Tagsüber wartet uns dann viel Sonnenschein und das zum Teil bei strahlend blauem Himmel. Einzelne Schauer und Gewitter können aber auch auftauchen und zwar am ehesten über den Bergen und im Süden. Dazu gibt es heute wieder hochsommerliche Temperaturen von 27 bis 34 Grad. In den nächsten Tagen wird es noch heißer, bis zu 38 Grad werden es am Freitag im Machfeld.
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